0: mitgeteilt. Die Integrität des Schengen-Raums sei gewährleistet. Es sei nicht möglich, ohne Ausweiskontrolle auf das spanische Festland zu gelangen, erklärte Albares nach Kritik aus anderen EU-Staaten. Ein schweres Erdbeben bei Neapel hat am Abend die Region der Phlegräischen Felder erschüttert. Mit einer Stärke von 4,7 war es das heftigste Beben in dem italienischen Vulkangebiet seit 40 Jahren. Aus Rom, Anna Giordano.
1: Nach ersten Angaben des italienischen Katastrophenschutzes wurden mindestens 8 Menschen leicht verletzt. In der Küstenstadt Pozzuoli wurden Häuser und Kirchen beschädigt, ein Hochspannungsmast stürzte ein. Aus Angst vor Nachbeben verbringen viele Anwohner die Nacht im Freien. Die Phlegräischen Felder werden auch als Supervulkan bezeichnet, weil sich unterirdisch Magma und Gase stauen, hebt und senkt sich der Erdboden dort seit Jahren, immer wieder begleitet von teils schweren Erdbeben.
0: Und wie soeben mitgeteilt wird, will die FIFA ihre Pläne aufgeben, Teile der Fußball-WM an private Investoren zu verkaufen. Das hat Präsident Gianni Infantino mitgeteilt. Das Wetter in Deutschland: in der Nacht Tiefstwerte zwischen 20 und 9 Grad, tagsüber Schauer und Gewitter, nicht mehr so heiß. Es wird maximal 20 bis 31 Grad. Die Zeit 2.03 Uhr.
2: Und hier ist der Verkehrsservice in der ARD-Hitnacht mit einer Entwarnung auf der A44 Kassel-Eisenach. Kein Falschfahrer mehr zwischen Eschwege und Sontra. Die A2 Dortmund Richtung Hannover ist zwischen Dreieck Hannover West und Hannover Langenhagen wegen Bauarbeiten noch bis Montag früh 5 Uhr gesperrt. A3 Frankfurt Richtung Köln zwischen Neustadt-Wied und Bad Honnef-Linz. 3 Kilometer Stau wegen Fahrbahnerneuerung. Hier ist nur eine Fahrspur frei. A8 Salzburg Richtung München zwischen Grenzübergang Bad Reichenhall und Leutalbrücke streckenweise Stau und stockender Verkehr. Die A8 Stuttgart Richtung München ist zwischen München-Langwied und Kreuz München-West nach einem Unfall gesperrt. Die A9 Richtung Nürnberg ist zwischen Hippoldisstein und Allersberg nach einem Unfall gesperrt. Die Umleitung führt hier über die U49. Die A33 Osnabrück Richtung Bielefeld ist zwischen Hardenberg, Borglo und Kloster Ösede wegen einer Nachbaustelle noch bis 6 Uhr gesperrt. Die Umleitung hier, die führt über die U84. B101 Mariendorf, Trebin, die ist zwischen Tyrow und Trebin Nord wegen Brückenarbeiten in beiden Richtungen gesperrt.
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2: Diese ARD-Hitnacht kommt aus dem Landesfunkhaus in Sachsen in Dresden am Mikrofon. Für Sie ist Bodo Giesner und wir starten diese Stunde mit Chris Rea.

Sie hören die ARD-Hitnacht hier mit einer Gefahrenmitteilung. Beim Brand eines Lagers an einer Müllverwertungsanlage in Stadt Friedrichshafen. Infolge des Brandes im Bereich des Orts der Friedrichshafen wurde eine Rauchwolke freigesetzt. Suchen Sie bitte Gebäude auf, bleiben Sie in Ihren Wohnungen und Häusern, halten Sie Fenster und Türen geschlossen und stellen Sie bitte Klimaanlagen ab. Bei uns geht's musikalisch weiter mit einer Band, die 1976 in Dublin gegründet wurde, U2.

Tonight in der ARD-Hitnacht. Raymond war das. Das war eine deutsche Rockband, die im Frühjahr im Jahr 2000 gegründet wurde und durch ihren Hit Supergirl bekannt wurde. Gründer und Frontmann Regavi ist ja seit der Bandauflösung 2010 erfolgreich als Solokünstler tätig. Aber diesen Titel kann man immer noch gern hören. Raymond, Tonight. Weiter geht's mit Percy Sledge.

0: Hier ist der Verkehrsservice in der ARD-Hitnacht mit der Entwarnung für die A44 Kassel-Eisenach. Kein Falschfahrer mehr zwischen Eschwege und Sontra. Die A2 Dortmund Richtung Hannover ist zwischen Dreieck Hannover West und Hannover Langenhagen wegen Bauarbeiten noch bis zum Montag 5 Uhr gesperrt. A4 Frankfurt Richtung Köln zwischen Neustadt-Wied und Bad Honnef-Linz. 3 Kilometer Stau wegen Fahrbahnerneuerung. Hier ist nur eine Fahrspur frei. A8 Salzburg Richtung München, zwischen Grenzübergang Bad Reichenhall und Loyaltalbrücke, streckenweise Stau und stockender Verkehr. A8 Saarlouis Richtung Luxemburg, der Tunnel Pelliner Berg ist wegen eines defekten Fahrzeuges gesperrt. Die A8 Stuttgart Richtung München ist zwischen München-Langwied und Kreuz München-West nach einem Unfall gesperrt. Die A9 München Richtung Nürnberg ist zwischen Hippoldstein und Allersberg nach einem Unfall gesperrt. Die Umleitung führt über die U49. Die A38 Osnabrück Richtung Bielefeld ist zwischen Hardenberg und Borgloh Kloster Ösede wegen einer Nachbaustelle noch bis 6 Uhr gesperrt. Die Umleitung hier führt über die U84. Die A66 Frankfurt Richtung Fulda ist zwischen Bad Orb, Wächtersbach und Bad Sodensaal-Münster nach einem Unfall gesperrt. Und die BR101 Mariendorf-Trebin ist zwischen Thürow und Trebin Nord wegen Brückenarbeiten noch in beiden Richtungen gesperrt.
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0: Schön, dass Sie am Radio sind. Diese ARD-Hitnacht kommt aus dem Landesfunkhaus in Dresden. Mein Name ist Bodo Giesner.

Sie hören die ARD-Hitnacht. Eben gehört Musik von Eric Slohand Clapton, ein englischer Blues- und Rockgitarrist und Sänger. Er ist übrigens 20-facher Grammy-Gewinner und als einziger Musiker dreifaches Mitglied der Rock'n'Roll Hall of Fame. Mit mehr als 280 Millionen verkaufter Platten zählt Eric Clapton zu den erfolgreichsten Künstlern aller Zeiten. Eben bei uns hier in der ARD-Hitnacht. Weiter geht's gleich mit Nazareth und Love Hurts. Vorher Musik von Simply Minds. Don't You.

Love Hurts hier bei uns in der ARD Hit nach Gleichmusik von Billy Joel, einer seiner großen Hits, The River of Dream, und vorher Milo, You Don't Know.

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1: Um 3 Uhr mit Stefan Iferts. Der Fußball-Weltverband FIFA gibt seine umstrittenen Pläne auf, Teile der Fußball-WM an private Investoren zu verkaufen. Der Vorschlag werde abgesagt, erklärte Verbandspräsident Infantino in einer Stellungnahme. Man habe alle Standpunkte angehört und gemerkt, dass das Projekt zu Spaltungen führt. An den Plänen hatte es heftige Kritik gegeben von mehr als der Hälfte der in der FIFA zusammengeschlossenen Fußballverbände weltweit. Der europäische Verband UEFA hatte angekündigt, dass keine europäische Mannschaft bei FIFA-Turnieren antreten werde, sollte Infantino an seinen Plänen festhalten. Die Rentenpläne der Bundesregierung geraten immer mehr unter Beschuss. Nach der Kritik mehrerer CDU-Ministerpräsidenten aus Ostdeutschland hat auch der Sozialverband VdK den neuen Gesundheitsminister Linnemann aufgefordert, nachzubessern. Aus der Nachrichtenredaktion Ute Weber.
2: VdK-Präsidentin Bentele sieht die geplante Abschaffung der abschlagsfreien Rente nach 45 Jahren als Mangel an Verständnis vieler Menschen. In der Rheinischen Post sagte Bentele, bei vielen sei der Akku nach 45 Jahren einfach leer. Zuvor hatten selbst die CDU-Ministerpräsidenten von Sachsen, Sachsen-Anhalts und auch Thüringen gefordert, die abschlagsfreie Rente beizubehalten. Das Aus für die sogenannte Rente mit 63 ist Teil einer Reihe von Empfehlungen, die von der Rentenkommission im Auftrag der Koalition erarbeitet wurden.
1: Bahnchefin Paller hat das frühere Management für die Probleme im Konzern verantwortlich gemacht. Der Welt am Sonntag sagte sie, die Leistungsbereitschaft der Führungsetage sei für die Bahn nicht ausreichend gewesen. Es habe zuletzt so etwas wie eine organisierte Verantwortungslosigkeit gegeben. Im ersten Halbjahr waren nur knapp 59% der Züge bei der Deutschen Bahn pünktlich. Das sei kein guter Wert, so Paller. Eine Woche nach dem Anschlag auf den Christopher Street Day in Berlin startet am Mittag der CSD in Hamburg. Der Veranstalter hat 250.000 Menschen angemeldet. Die Polizei will mit einem Großaufgebot für Sicherheit sorgen. Jörn Strehler-Pohl berichtet.
3: Nach Überzeugung der Veranstalter vom Verein Hamburg Pride wird es heute der wichtigste CSD in der Stadtgeschichte werden. Sprecher Manuel Opitz ruft alle Hamburger auf, ein Zeichen zu setzen für eine Gesellschaft, in der Menschen friedlich zusammenleben können. Und auch der Rat der islamischen Gemeinden nimmt nach dem islamistisch motivierten Anschlag von Berlin Stellung zum CSD. In einem Statement heißt es, wenn Menschen den Islam benutzen, um Hass oder Angriffe auf andere zu rechtfertigen, missbrauchen sie unsere Religion. Der Islam gestatte keine Selbstjustiz.
1: Das Wetter in Deutschland, im Osten und Süden teils Schauer oder Gewitter, 20 bis 9 Grad. Tagsüber in der Südosthälfte weitere Schauer und Gewitter, zwischendurch Sonne. Nicht mehr so heiß, es wird dann maximal 20 bis 31 Grad. Am Sonntag und Montag Sonne und Wolken und wieder heißer. 3.03 Uhr.
4: Und hier ist der Verkehrsservice in der ARD-Hitnacht. Die A2 Dortmund Richtung Hannover ist zwischen Dreieck Hannover West und Hannover Langenhagen wegen Bauarbeiten noch bis Montag 5 Uhr gesperrt. A3 Frankfurt Richtung Köln zwischen Neustadt-Wied und Bad Honnef-Linz 2 Kilometer Stau wegen Fahrbahnerneuerungsarbeiten. Hier ist nur eine Fahrspur frei. A8 Salzburg Richtung München zwischen Grenzübergang Bad Reichenhall und Leutalbrücke steckenweise Stau und stockender Verkehr. A8 Saarlouis Richtung Luxemburg, der Tunnel Pellinger Berg ist wegen eines defekten Fahrzeugs gesperrt. Die A9 München Richtung Nürnberg ist zwischen Heboldstein und Allersberg nach einem Unfall gesperrt. Die Umleitung führt über die U49. Die A33 Osnabrück Richtung Bielefeld ist zwischen Hardenberg, Bergelow und Kloster Ösede wegen einer Nachtbaustelle noch bis 6 Uhr gesperrt. Die Umleitung führt über die U84. Die A66 Frankfurt Richtung Fulda ist zwischen Bad Orb, Wächtersbach und Bad Sodensaal-Münster nach einem Unfall gesperrt und die B101 Mariendorf-Trebin ist zwischen Thürow und Trebin Nord wegen Brückenarbeiten in beiden Richtungen gesperrt.
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4: Und diese ARD-Hitnacht kommt aus dem Landesfunkhaus in Sachsen in Dresden. Am Mikrofon für Sie ist Bodo Giesner.

Sie hören die ARD-Hitnacht, eben gehört Linda Ronstadt, It's So Easy. Gleich gibt's eine Sweet Harmony, doch vorher das Orchestermanöver im Dunkeln, kurz auch OMD mit Made of Orleans.

Hier bei uns in der ARD Hitnacht. Gleich Musik von Michael Patrick Kelly, Elton John und vorher Max Giesinger. Er stammt aus Busenbach, das ist ein Ortsteil von Waldborn im Landkreis Karlsruhe. Bereits im Alter von 13 Jahren spielte Max Giesinger in seiner ersten Band. Er ist ein Sänger und Liedermacher, der auch eigentlich durch die Castingshow The Voice of Germany bekannt wurde. Einer seiner Hits, 80 Millionen, hier ist er, Max Giesinger.

0: Hier ist der Verkehrsservice in der ARD-Hitnacht. Die A2 Dortmund Richtung Hannover ist zwischen Dreieck Hannover West und Hannover Langenhagen wegen Bauarbeiten noch bis Montag 5 Uhr gesperrt. A3 Frankfurt Richtung Köln zwischen Neustadt-Wied und Bad Honnef-Linz 2 Kilometer Stau wegen Fahrbahnerneuerung. Hier ist nur eine Fahrspur frei. Die A7 Hamburg Richtung Flensburg ist zwischen Aufschlag und Schleswig-Jagel nach einem Unfall gesperrt. A8 Salzburg Richtung München zwischen Grenzübergang Bad Reichenhall und Leutalbrücke streckenweise Stau und stockender Verkehr. A8 Saarlouis Richtung Luxemburg, der Tunnel Pellinger Berg ist wegen Bergungsarbeiten nach wie vor gesperrt. Die A9 Richtung Nürnberg ist zwischen Hippolstein und Allersberg nach einem Unfall gesperrt, aber eine Umleitung, die führt hier über die U49. Die A33 Osnabrück Richtung Bielefeld ist zwischen Harderberg, Borglo und Kloster Oedesee wegen einer Nachbaustelle noch bis 6 Uhr gesperrt. Die Umleitung hier führt über die U84. Die A66 Frankfurt Richtung Fulda ist zwischen Bad Orb, Wächtersbach und Bad Soden, Saalmünster nach einem Unfall gesperrt. Und die B101 Mariendorf, Trebin ist zwischen Thürow und Trebin Nord wegen Brückenarbeiten noch in beiden Richtungen gesperrt.
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0: Und diese ARD-Hitnacht kommt aus dem Landesfunkhaus in Dresden. Am Mikrofon für Sie ist Bodo Giesner. Und wir starten jetzt mit Jimmy Savile, ein britischer Sänger und Songwriter, der 1961 in Glasgow geboren wurde. Er wurde in den 80er Jahren auch als Sänger der Bands Bronzegebiet und Kommunards bekannt. Später arbeitete er dann solo. Einer seiner großen Hits, den haben wir jetzt für Sie. Jimmy Savile mit To Love Somebody.

Hier ist der Verkehrsservice in der ARD-Hitnacht mit einer aktuellen Meldung. Achtung, ein Falschfahrer auf der A49 Gießen-Kassel. Zwischen Kassel-Waldau und Kreuz-Kassel-Mitte kommt Ihnen ein Falschfahrer entgegen. Fahren Sie bitte äußerst rechts, überholen Sie nicht auf der A49 Gießen-Kassel. Zwischen Kassel-Waldau und Kreuz-Kassel-Mitte ist ein Falschfahrer unterwegs. Vorsicht bitte hier in beiden Richtungen.

Hier ist der Verkehrsservice in der ARD Hitnacht. Nach wie vor ein Falschfahrer auf der A49 Gießen-Kassel. Zwischen Kassel-Waldau und Kreuz-Kassel-Mitte kommt Ihnen ein Falschfahrer entgegen. Fahren Sie bitte äußerst rechts. Überholen Sie nicht. Auf der A49 Gießen-Kassel zwischen Kassel-Waldau und Kreuz-Kassel-Mitte ist ein Falschfahrer unterwegs. Vorsicht bitte hier in beiden Richtungen. Bei uns geht's musikalisch weiter mit dem Electric Light Orchestra.

Hier ist der Verkehrsservice in der ARD in Hittenacht mit einer weiteren Meldung. Achtung, ein Falschfahrer auf der B535 zwischen Sandhausen, Patrick-Henry-Siedlung und Tunnel Schwetzingen kommt Ihnen ein Falschfahrer entgegen. Fahren Sie bitte äußerst rechts. Überholen Sie nicht auf der B535 zwischen Sandhausen und Patrick-Henry-Siedlung und dem Tunnel Schwetzingen ist ein Falschfahrer unterwegs. Vorsicht bitte in beiden Richtungen.

Hier ist der Verkehrsservice in der ARD Hitnacht mit einer Entwarnung auf der B535. Kein Falschfahrer mehr zwischen Sandhausen und Patrick-Henry-Siedlung und Tunnel Schwetzingen. Aber nach wie vor der Falschfahrer auf der A49 Gießen-Kassel zwischen Kassel-Waldau und Kreuz-Kassel-Mitte. Da kommt Ihnen ein Falschfahrer entgegen. Fahren Sie bitte äußerst rechts, überholen Sie nicht. Auf der A49 Gießen-Kassel zwischen Kassel-Waldau und Kreuz-Kassel-Mitte ist ein Falschfahrer unterwegs. Vorsicht bitte hier in beiden Richtungen.

Und hier ist der MDR Verkehrsservice mit einer Meldung nach wie vor. Der Falschfahrer auf der A49 Gießen-Kassel zwischen Kassel-Waldau und Kreuz-Kassel-Mitte kommt Ihnen ein Falschfahrer entgegen. Bitte fahren Sie äußerst rechts. Überholen Sie nicht. Auf der A49 Gießen-Kassel zwischen Kassel-Waldau und Kreuz-Kassel-Mitte ist ein Falschfahrer unterwegs. Vorsicht bitte hier in beiden Richtungen.

Und hier ist nochmal der Verkehrsservice in der ARD-Hitnacht mit einer Entwarnung für die A49 Gießen-Kassel. Kein Falschfahrer mehr zwischen Kassel-Waldau und Kreuz Kassel-Mitte.

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1: Um 4 Uhr mit Stefan Evert. Der Fußballweltverband FIFA gibt seine umstrittenen Pläne auf, Teile der Fußball-WM an private Investoren zu verkaufen. Der Vorschlag werde abgesagt, erklärte Verbandspräsident Infantino in einer Stellungnahme. Man habe alle Standpunkte angehört und gemerkt, dass das Projekt zu Spaltungen führt. An den Plänen hatte es heftige Kritik gegeben. Von mehr als der Hälfte der in der FIFA zusammengeschlossenen Fußballverbände weltweit. Der europäische Verband UEFA hatte angekündigt, dass keine europäische Mannschaft bei FIFA-Turnieren antreten werde, wenn Infantino an seinen Plänen festhalte. Fast alle der über 50.000 Migranten aus Marokko haben die spanische Exklave Ceuta wieder verlassen. Das hat das spanische Innenministerium mitgeteilt. Aus Madrid, Christian Sachsinger.
2: Dass es überhaupt zu dem Massenansturm kommen konnte, begründete Spaniens Ministerpräsident Pedro Sanchez mit kriminellen Schleuserbanden, die den Menschen in Marokko falsche Versprechungen gemacht haben sollen. Tatsächlich dürften mehrere Faktoren zusammengespielt haben. Es kursierte die Meldung, dass Spanien Menschen, die übers Meer fliehen, wegen einer Gerichtsentscheidung nicht zurückschicken dürfe. Außerdem sollen marokkanische Grenzsoldaten die Übergänge nicht wirklich gesichert haben.
1: Um Veranstaltungen wie den Christopher Street Day heute in Hamburg zu schützen, ist Präventivhaft für Gefährder kein geeignetes Mittel. Die Hürden des Rechtsstaats seien zu hoch, sagt Hamburgs Polizeipräsident Schnabel in den Tagesthemen.
3: Gerade für einen Freiheitsentzug wie die Präventivhaft muss ich zum einen dem Gericht darlegen können, es steht eine konkrete Tat bevor. Das muss ich auch untermauern können mit Tatsachen. Das reicht also nicht, wenn irgendjemand in Social Media sagt, er will Ungläubige töten. Und zum anderen muss ich auch darlegen können, dass die Tat so unmittelbar bevorsteht, dass Präventivhaft erforderlich ist, um sie zu verhindern. Und spätestens da scheitern dann die meisten Anträge, die wir ans Gericht stellen würden.
1: Beim CSD in Hamburg werden heute 200.000 Teilnehmer erwartet. Laut einer Umfrage des Meinungsforschungsinstituts Civey fühlen sich nach dem Anschlag auf den CSD in Berlin knapp 40% der Deutschen nicht mehr so sicher wie zuvor. Die Befragten gaben an, dass ihr Sicherheitsgefühl seit dem Anschlag von vor einer Woche abgenommen habe. Ob Deutschland ein sicheres Land sei, der Frage stimmten gut die Hälfte nicht zu. Für die repräsentative Umfrage wurden 5.000 Bürger befragt. Das Wetter in Deutschland, vor allem im Osten und Süden, teils noch Schauer und Gewitter. Tiefstwerte 20 bis 9 Grad. Tagsüber in der Südosthälfte weitere Schauer und Gewitter, zwischendurch Sonne. Nicht mehr so heiß, es wird maximal 20 bis 31 Grad. Am Sonntag und Montag Sonne und Wolken und dann wird's wieder heißer, bis 37 Grad. Die Zeit, es ist 4.03 Uhr.
4: Und hier ist der Verkehrsservice in der ARD-Hit-Nacht-Entwarnung auf der A49 Gießen-Kassel. Kein Falschfahrer mehr zwischen Kassel-Waldau und Kreuz-Kassel-Mitte. Ebenfalls eine Entwarnung auf der B535. Kein Falschfahrer mehr zwischen Sandhausen, Patrick-Henry-Siedlung und Tunnel-Schwetzingen. Die A2 Dortmund Richtung Hannover ist zwischen Dreieck-Hannover-West und Hannover-Langenhagen wegen Bauarbeiten noch bis Montag 5 Uhr gesperrt. A3 Frankfurt Richtung Köln zwischen Neustadt-Wied und Bad Honnef-Linz. 2 Kilometer Stau wegen Fahrbahnerneuerungen. Hier ist nur eine Fahrspur frei. Die A7 Hamburg Richtung Flensburg ist zwischen Oschulak und Schleswig-Jagel nach einem Unfall gesperrt. A8 Saarlouis Richtung Luxemburg. Der Tunnel Pellinger Berg ist wegen Bergungsarbeiten gesperrt. A8 München Richtung Salzburg zwischen Anger und Grenzübergang Bad Reichenhall 3 Kilometer Stau. Die A33 Osnabrück Richtung Bielefeld ist zwischen Hardenberg und Borgloh Kloster Üsede wegen einer Nachtbaustelle noch bis 6 Uhr gesperrt. Die Umleitung führt hier über die U84. Die A66 Frankfurt Richtung Fulda ist zwischen Bad Orb-Wächtersbach und Bad Soden-Saalmünster nach einem Unfall gesperrt. Und die B101 Mariendorf-Trebin ist zwischen Tyro und Trebin-Nord wegen Brückenarbeiten noch in beiden Richtungen gesperrt.
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4: Und diese ARD-Hitnacht kommt aus dem Landesfunkhaus in Sachsen in Dresden. Am Mikrofon für Sie sitzt Bodo Giesner.

Die ARD-Hitnacht mit Musik von Gilbert O'Sullivan, ein irischer Songschreiber und Sänger, der vor allem in den 70er Jahren Erfolge hatte. Und er hatte auch einige Hits wie Alone Again oder Get Down oder auch Claire. Die nächste Band, Slade, war eine Glamrock- und Hardrock-Band aus Großbritannien mit 17 Top-20-Hits und 6 davon die Nummer 1, 3 die Nummer 2 und 2 die Nummer 3, sind sie eine der erfolgreichsten britischen Bands der 70er Jahre. Einer ihrer großen Hits, Far Away von Slade.

Sie hören die ARD Hitnacht. Gleich ein Künstler, der in diesem Jahr am 30. August seinen 77. Geburtstag feiert. Peter Maffay. Es war damals 1969. Da betrat er damals als 90er-Jähriger als allererste Mal ein Tonstudio in seinem Leben. Und gleich seine allererste Aufnahme Duo wurde damals ein Riesenhit. Bis heute hat Maffay mehr als 40 Millionen Tonträger verkauft und steht seit über 40 Jahren auf der Bühne. Damit zählt er zu einer der erfolgreichsten deutschen Musiker. Aber am 20. Juli 2024, da beendet er seine große Tournee-Ära mit seinem letzten großen Stadionkonzert vor rund 38.000 Fans in der ausverkauften Red Bull Arena in Leipzig mit der Harley auf der Bühne. Aber immer wieder ein Fragezeichen, er ist nach wie vor musikalisch aktiv und dies mit einigen Konzerten auch in diesem Jahr. Peter Maffay, jetzt tiefer.

0: Hier ist der Verkehrsservice in der ARD-Hitnacht. Die A2 Dortmund Richtung Hannover ist zwischen Dreieck Hannover West und Hannover Langenhagen wegen Bauarbeiten noch bis Montag 5 Uhr gesperrt. Die A7 Hamburg Richtung Flensburg ist zwischen Uflag und Schleswig-Jagel nach einem Unfall gesperrt. A8 Saarlouis Richtung Luxemburg, der Tunnel Perliner Berg ist wegen Bergungsarbeiten nach wie vor gesperrt. A8 München Richtung Salzburg zwischen Anger und Grenzübergang Bad Reichenhall, 5 Kilometer stockender Verkehr. Die A33 Osnabrück Richtung Bielefeld ist zwischen Hardenberg und Borkloh Kloster Ödesee wegen einer Nachbaustelle noch bis 6 Uhr gesperrt. Die Umleitung hier führt über die U84. Die A66 Frankfurt Richtung Fulda ist zwischen Bad Orb und Wächtersbach und Bad Soden-Saalmünster nach einem Unfall nach wie vor gesperrt. Und die B101 Mariendorf-Trebin ist zwischen Tümrow und Trebin Nord wegen Brückenarbeiten in beiden Richtungen gesperrt.
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0: Und diese ARD-Hitnacht kommt aus dem Landesfunkhaus in Dresden. Für Sie am Mikrofon ist Bodo Giesner.

Sie hören die ARD-Hitnacht aus dem Landesfunkhaus in Dresden. Gleich Musik von Katharina and the Waves, ihr großer Hit Walking on Sunshine. Vorher David Bowie, das war ein britischer Musiker, Sänger und Produzent und auch Schauspieler. In seiner annähernd 50 Jahre dauernden Karriere war er mit 26 Studioalben und rund 140 Millionen verkauften Tonträger einer der kommerziell erfolgreichsten und einflussreichsten Musiker der Rock- und Popmusik. David Bowie bei uns jetzt hier in der ARD-Hitnacht.

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1: Um 5 Uhr mit Stefan Eferts. Der Fußballweltverband FIFA gibt seine umstrittenen Pläne auf, Teile der Fußball-WM an private Investoren zu verkaufen. An den Plänen hatte es heftige Kritik gegeben von mehr als der Hälfte der in der FIFA zusammengeschlossenen Fußballverbände weltweit. Aus Genf berichtet Katrin Hondl.
2: In einem in der Nacht verbreiteten Statement teilt FIFA-Präsident Gianni Infantino mit, Zitat, es ist klar geworden, dass das Projekt zu Spaltungen geführt hat, die nicht mehr im Interesse des ursprünglich gesetzten Ziels stehen. Deshalb werde das Projekt nicht weiter verfolgt. Gegen die Investorenpläne des FIFA-Chefs hatte es massiven Widerstand gegeben. Selbst in der Zentrale des Weltfußballverbands gab es Protest. Ein führender Berater von Infantino trat zurück und nannte den Investorendeal ein schlechtes Geschäft für den Fußball. Ein anderer leitender FIFA-Angestellter sagte, die Mitarbeiter des Weltfußballverbands seien von Infantino getäuscht worden.
1: Der maritime Koordinator der Bundesregierung PLOS fordert einen schnelleren Ausbau der Wasserstraßen. Hintergrund ist das anhaltende Niedrigwasser. Das dürfte nicht zum Bremsklotz für die deutsche Wirtschaft werden, sagte PLOS den Zeitungen der Funke Mediengruppe. Die niedrigen Pegel zwingten die Binnenschiffer dazu, ihre Frachter nicht mehr voll zu beladen. Der Rhein ist eine der wichtigsten Wasserstraßen für den Transport von Rohstoffen wie Getreide, Erzen, Kohle und Benzin. Um Veranstaltungen wie den Christopher Street Day heute in Hamburg zu schützen, ist Präventivhaft für Gefährder kein geeignetes Mittel. Die Hürden des Rechtsstaats seien zu hoch, sagte Hamburgs Polizeipräsident Schnabel in den Tagesthemen.
3: Gerade für einen Freiheitsentzug wie die Präventivhaft muss ich zum einen dem Gericht darlegen können, es steht eine konkrete Tat bevor. Das muss ich auch untermauern können mit Tatsachen. Das reicht also nicht, wenn irgendjemand in Social Media sagt, er will Ungläubige töten. Und zum anderen muss ich auch darlegen können, dass die Tat so unmittelbar bevorsteht, dass Präventivhaft erforderlich ist, um sie zu verhindern. Und spätestens da scheitern dann die meisten Anträge, die wir ans Gericht stellen würden.
1: Beim CSD in Hamburg werden heute 200.000 Teilnehmer erwartet. Klassenfahrten nach Großbritannien sind ab heute mit deutlich weniger bürokratischem Aufwand verbunden. Laut DPA entfällt für Schulgruppen die Visumspflicht. Für die Einreise reicht ein Personalausweis. Auch die elektronische Einreisegenehmigung ist nicht mehr nötig. Ermöglicht wird das durch die Einführung des sogenannten Schülersammellistenverfahrens. Die Lockerung ist Teil des deutsch-britischen Freundschaftsvertrags. Das waren die Nachrichten.
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5: Guten Morgen, keine einzige Störungsmeldung, weiterhin gute Fahrt in diesen Samstag.
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5: Erst haben wir Wolken und örtlich können ein paar Schauer runterkommen, im Tagesverlauf dann aber immer mehr Sonne, maximal 24 bis 31 Grad. Und der SW1-Wettertrend. Morgen am Sonntag und am Montag haben wir Sonne und Wolken, es wird wieder ein bisschen heißer. Morgen bis 33 Grad, Montag dann bis 36.
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5: Mit Michael Luke. Wir wünschen euch einen guten Start in dieses Wochenende. Wer ist schon wach? 06131 92 93 94 95. Ist ja richtig dunkel draußen noch hier. Gehen wir langsam Richtung Herbst oder wie?
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0: Es ist 14 nach 5.
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2: Wenn Sandburgen bauen zu langweilig wird, dürfen die Kinder Papi am Strand einbuddeln. Erst mit feinem Pudersand. Dann wird der feuchtere Sand in großen Bergen auf dem ganzen Körper verteilt und festgeklopft. Und irgendwann liegt eine Zugspitze aus Sand auf Papa und nur die zugekniffenen Augen und der Mund gucken raus.
3: Jetzt kann ich mich gar nicht mehr bewegen.
2: Und in diesem Moment haben alle Familienmitglieder ihre ganz eigenen Gedanken. Das kleine Kind denkt,
4: boah, das haben wir voll gut gemacht.
2: Das große Kind denkt,
5: und jetzt bestelle ich mir mit seinem Handy eine Playstation.
2: Der Hund denkt,
6: ich glaube, den muss ich jetzt mal als meins markieren.
2: Und Mama denkt,
7: ach, so ganz unbeweglich ist der und hat der imposant.
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0: Springsteen, Born in the USA. Es ist 5.29 Uhr. Schönen guten Morgen.
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0: Nur gute Nachrichten, es gibt keine Störungsmeldungen.
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0: Erst kriegen wir Wolken und örtlich auch ein paar Schauer heute, aber im Tagesverlauf kommt dann immer mehr Sonne raus. Maximal 24 bis 31 Grad. Und der SWR 1 Wettertrend. Sonntag und Montag haben wir Sonne und Wolken. Es wird wieder heißer. Am Sonntag 33, am Montag 36 Grad.
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0: Mit Michael Luke. Whitesnake. Here I go again.
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Eilmeldung aus der Verkehrsredaktion. Achtung, Falschfahrer auf der A60 Lüttich-Wittlich. Zwischen Bitburg und Rastplatz Giendorf kommt der Falschfahrer entgegen. Bitte äußerst rechts fahren, nicht überholen. Auf der A60 Lüttich-Wittlich zwischen Bitburg und Rastplatz Giendorf ist ein Falschfahrer unterwegs. Bitte Vorsicht in beiden Richtungen.

0: Maggie Reilly. 5.37 Uhr. Guten Morgen, Samstag, SWR1 Rheinland-Pfalz hier. Schauen wir noch mal ein bisschen auf die letzte Woche. Wir hatten da ein paar coole Themen im Programm. Zum Beispiel das Thema Freundschaft hat uns beschäftigt. Was macht eine gute Freundschaft aus? Wie wichtig sind Freunde für unser Leben? Wie viel Kraft können einem Freunde geben zum Beispiel? Kerstin Schweighöfer ist Korrespondentin oder Autorin in den Niederlanden. Sie hat ein Buch geschrieben, nämlich Freundschaft, eine andere Form der Liebe. Wir haben mit ihr darüber gesprochen und da hat sie uns erzählt, was bei Freundschaft anders und oft leichter ist als bei der Liebe, die wir sonst so kennen.
1: Ich glaube, sie ist dauerhafter, weil sie eben nicht belastet wird durch potenzielle Konfliktbereiche wie gemeinsame Kinder, gemeinsames Konto, gemeinsamer Sex. Das fällt ja alles weg. Es belastet eine Liebesbeziehung. Es gibt noch einen anderen wesentlichen Unterschied, dass Freundschaft immer erwidert wird. Unerwiderte Freundschaft gibt es nicht. Die romantische Liebe hingegen, die kann ja oft sogar dauerhaft einseitig sein. Freundschaft nie. Also der Titel Schwester der Liebe oder kleine Schwester der Liebe ist durchaus berechtigt für Freundschaft.
0: Für ihr Buch ist Kerstin Schweighöfer durch ganz Europa gereist, hat mit unterschiedlichsten Menschen über Freundschaft gesprochen. Und ein Punkt, der immer wieder genannt worden ist,
1: die Kraft, also die Freundschaft freimachen kann. Freunde können so viel in Bewegung setzen. Ich glaube, als Kraft wird Freundschaft unterschätzt in unserer Gesellschaft. Wenn sich Freunde ein gemeinsames Ziel setzen, wenn sie ihre Kräfte bündeln, wenn sie nach dem Möglichen im Unmöglichen suchen, dann kann Freundschaft wirklich zu einer unbezwingbaren Kraft werden, der nichts und niemand was anhaben kann, zu einem Tau, das nicht mehr reißt.
0: Autorin und Korrespondentin Kerstin Schweighöfer über das Thema Freundschaft hat sie im Buch geschrieben.
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0: Elton John zusammen mit Kiki D. Es ist 5.47 Uhr. Hallo, guten Morgen mit SWR1 Rheinland-Pfalz. Jennifer Kay und Little White Lies hören wir uns jetzt gleich an. Sehr coole Nummer. 2007 hat sie damit den Sprung in die deutschen Charts geschafft und zwar ganz weit vorne hin. War 19 Jahre alt, ist quasi über Nacht bekannt geworden, aber das Ganze ist auch ein One-Hit-Wonder. Ne? Danach ist dann ehrlich gesagt nicht mehr so viel gekommen. 2007, 2008, das war's dann. Fast völlig in der Versenkung ist sie mehr oder weniger verschwunden. Jetzt hört man, also gerüchteweise, sie würde an einem Album auf Deutsch arbeiten. Ne? Ist aber nur ein Gerücht und genaues weiß man nicht. Bis dahin hören wir uns einfach nochmal dieses One-Hit-Wonder an. Little White Lies, Jennifer Kay.
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1: Mit Anne Wassmann Böhm. Guten Morgen. Ich komme auf den Pausenhof der Grundschule. Eigentlich sollten die Schüler jetzt an ihrem Aufstellplatz stehen, damit ich sie mit in die Klasse nehmen kann. Aber meine Erstklässler sind in heller Aufregung. Frau Wassmann-Böhm, komm schnell, der Paul und die Sophie hauen sich. Ich gehe dazwischen und spreche ein Machtwort. Schluss jetzt, gebt euch die Hand, entschuldigt euch beieinander. Aber die hat angefangen, mault Paul. Nein, der war's, der hat mich die ganze Zeit geärgert, regt sich Sophie auf. Es ist mir egal, wer angefangen hat. Ihr hört jetzt beide auf und entschuldigt euch beieinander. Nicht wirklich überzeugt, duscheln die beiden eine Entschuldigung. Und ich bin auch nicht wirklich überzeugt von meinem Machtwort. Denke an so manchen eigenen Streit, bei dem ich nicht nachgeben wollte. Da fällt mir dieses Bilderbuch ein, das ich meinen Erstklässern in der nächsten Rallye-Stunde dann auch vorlese. Es handelt von zwei Kerlen und heißt »Du hast angefangen, nein, du«. Die beiden geraten über eine Kleinigkeit miteinander in Streit. Schließlich eskaliert der Streit in einer handfesten Auseinandersetzung. Am Ende wissen sie gar nicht mehr, warum sie sich eigentlich gestritten haben und wer angefangen hat. Und dann vertragen sie sich und können sogar miteinander lachen. Meine Erstklässler sind schlau. Sie haben verstanden, warum ich ihnen dieses Buch vorgelesen habe. Und ich habe auch etwas verstanden. Oft genug könnte ich mir dieses Buch nämlich selbst vorlesen, wenn ich mal wieder bockig darauf beharre, dass ich nicht schuld bin und ich ja nichts dafür kann, dass der andere angefangen hat. Ich bräuchte aber noch nicht einmal ein ganzes Buch zu lesen. Es würde reichen, wenn ich mir diesen einen Satz merke, den Paulus den Römern ins Buch geschrieben hat. Soweit es auf dich ankommt, leb mit allen Menschen in Frieden. Und ich ergänze, auch wenn der andere angefangen hat. Anne Wassmann-Böhm aus Ingelheim von der Evangelischen Kirche.
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3: Um 6 Uhr mit Christina Trautwein. Die FIFA gibt ihre Pläne zur Beteiligung von Investoren an der Weltmeisterschaft auf. Der CSD in Hamburg startet unter deutlich verschärften Sicherheitsvorkehrungen. Das Wetter? Heute Wolken, Sonne, örtlich Schauer oder Gewitter bis 31 Grad. FIFA-Chef Infantino gibt seine umstrittenen Pläne auf, Teile der Fußball-WM an private Investoren zu verkaufen. Zuvor gab es deutliche Kritik an dem Vorhaben, auch aus der FIFA selbst. Aus Genf, Katrin Hondel.
4: In einem in der Nacht verbreiteten Statement teilt FIFA-Präsident Gianni Infantino mit, Zitat, es ist klar geworden, dass das Projekt zu Spaltungen geführt hat, die nicht mehr im Interesse des ursprünglich gesetzten Ziels stehen. Deshalb werde das Projekt nicht weiter verfolgt. Gegen die Investorenpläne des FIFA-Chefs hatte es massiven Widerstand gegeben. Die 55 Mitgliedsverbände der Europäischen Fußballunion UEFA hatten sogar mit einem Boykott der WM und aller sonstigen FIFA-Turniere gedroht, sollte Infantinos Plan weiter bestehen.
3: Eine Woche nach dem Anschlag am Rande des Christopher Street Days in Berlin startet heute der CSD in Hamburg. Rund 250.000 Teilnehmer werden erwartet. Für ihre Sicherheit will die Polizei mit doppelt so vielen Einsatzkräften wie im vergangenen Jahr sorgen. Jörn Strehler-Pohl berichtet.
5: Nach Überzeugung der Veranstalter vom Verein Hamburg Pride wird es heute der wichtigste CSD in der Stadtgeschichte werden. Sprecher Manuel Opitz ruft alle Hamburgerinnen und Hamburger auf, ein Zeichen zu setzen für eine Gesellschaft, in der Menschen friedlich zusammenleben können. Zum Hamburger CSD haben sich rund 120 Gruppen und rund 50 Trucks angemeldet. Kurzfristig mit dabei sein wird auch ein Wagen des Berliner CSD. Wer auf ihm mitfährt, soll dunkle Kleidung tragen. Ebenfalls aus Berlin erwartet werden eine Reihe von Spitzenpolitikerinnen und Politikern. Damit zeichnet sich schon vor Beginn heute Mittag ab, dass der Hamburger CSD so viel Aufmerksamkeit bekommen wird wie noch nie.
3: Nach der Ankunft zehntausender Migranten in der spanischen Exklave Ceuta wollen die EU-Mitgliedstaaten heute in einer Krisensitzung beraten. Wie das spanische Außenministerium am Abend mitteilte, seien fast alle der mindestens 50.000 irregulär eingereisten Menschen nach Mexiko zurückgekehrt. EU-Migrationskommissar Brunner versicherte, dass kein einziger Mensch die Grenze zum EU-Festland überschritten habe. Zuvor hatten unter anderem Deutschland und Frankreich angekündigt, ihre Grenzkontrollen zu verlängern bzw. zu verschärfen. Ein Unwetter hat in Stuttgart zu zahlreichen Einsätzen der Feuerwehr geführt. Bäume seien auf Autos, Stromleitungen und Straßen gestürzt, teilte ein Feuerwehrsprecher am späten Abend mit. Mehr als 120 Einsatzkräfte waren den Angaben zufolge damit beschäftigt, die Unwetterschäden im gesamten Stadtgebiet zu beseitigen, auch noch nach Mitternacht. Verletzte gebe es nicht. Die Zeit gleich 6.03 Uhr.
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6: Guten Morgen, immer noch Achtung bitte, Falschfahrer auf der A60 Lüttich-Wittlich zwischen Bitburg und Rastplatz-Gindorf ist der Falschfahrer unterwegs. Bitte äußerst rechts fahren, nicht überholen. Auf der A60 Lüttich-Wittlich zwischen Bitburg und Rastplatz-Gindorf ist der Falschfahrer unterwegs. Bitte in beiden Richtungen vorsichtig.
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6: Erst gibt es heute Wolken, örtlich auch mal einen Schauer, im Tagesverlauf dann immer mehr Sonne, maximal 24 bis 31 Grad. Und der S-Wetter-Trend. Sonntag und Montag Sonne und Wolken, es wird wieder heißer. Morgen am Sonntag 33, Montag 36 Grad.
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6: Mit Michael Lug. Gewitter, keine Seltenheit, ne? Bei dieser Hitze dann auch wieder zur Entladung sozusagen. Und wie heftig so ein Blitzschlag sein kann, das haben die Menschen in Gutenacker im Rhein-Lahn-Kreis kürzlich hautnah erlebt. Zum zweiten Mal schon ist da ein Blitz in die Ortslinde eingeschlagen, also mit dem Ort. Anwohner Edgar Meyer.
7: Der Einschlag war direkt einen Meter neben unserem offenen Schlafzimmerfenster. Ne? Also wir hatten riesiges Glück gehabt.
6: Der Hammer, oder? Und er war nicht der Einzige im Ort, der diesen Moment nicht mehr so schnell vergisst. Das hören wir gleich in dieser halben Stunde noch.
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0: Susi Quattro. So, und es gibt was Neues aus der Verkehrsredaktion, und zwar Entwarnung für die A60 Lüttich-Wittlich. Die Gefahr durch ein entgegenkommendes Fahrzeug zwischen Bietburg und Rastplatz Gindorf besteht nicht mehr. Guten Morgen, Samstagmorgen. Ja, Gewitter. Keine Seltenheit bei diesem Wetter. Auch schwere Gewitter, Unwetterwarnungen gibt es ja immer wieder mal. Und da ist uns was ganz Besonderes aufgefallen. Manchmal kommt es nämlich richtig heftig, wenn ein Blitz einschlägt. So wie im kleinen Ort Gutenacker im Rhein-Lahn-Kreis. Da hat jetzt schon zum zweiten Mal der Blitz in die riesige 150 Jahre alte Linde vor dem Friedhof eingeschlagen. Und deswegen haben wir gesagt, wir schauen uns das mal an. Den Baum und wie es den Leuten drumherum geht. SWR1-Reporterin Martina Gonser war für uns im Ort.
1: Die 22 Meter hohe Linde steht noch, aber man kann sehr gut sehen, wo der Blitz die Rinde und das darunterliegende Holz weggesprengt hat, auch wenn der Baum inzwischen verarztet wurde. Und die Nacht, als das passiert ist, wird der Ortsbürgermeister Udo Meister auch so schnell nicht vergessen.
2: Ja, das war morgens gegen 5 Uhr. Da hat es einen Schlag gegeben. Ich habe bolzenstark im Bett gesessen. Da habe ich mir schon gedacht, da muss irgendwas passiert sein. Natürlich entsetzt.
1: Die Wucht des Blitzes hat sogar die Pflastersteine um die Linde rum herausgesprengt. Die sind bis zu 100 Meter weit geflogen, auch auf das Haus von Edgar Meyer.
3: Der Einschlag war direkt einen Meter neben unserem offenen Schlafzimmerfenster, ne? Also wir hatten riesiges Glück gehabt. Alles, was da fehlt am Baum, ist gegen unser Haus geknallt.
1: Gleich am nächsten Tag kam der Baumspezialist Marcel Schandura und hat sich um die Linde gekümmert.
4: Man kann die Blitzrinne säubern. Die Seiten, die ja aufgeplatzt und zerfetzt sind, nachschneiden, damit die Überwallung vonstatten gehen kann, und den offenen Bereich mit einem Wundverschluss versiegeln, damit dort keine Pilze eintreten können.
1: Interessant ist übrigens auch, was physikalisch passiert, wenn der Blitz in einen Baum einschlägt. Marcel Schandur erklärt das so.
4: Der Blitz schlägt ja ein mit einer enormen Hitze bis zu 30.000 Grad. Fängt er oben an und zieht sich dann nach unten durch in einem Bruchteil von einer Sekunde, und dann kocht das da drin liegende Wasser. Es entsteht Wasserdampf. Der Wasserdampf dehnt sich aus und sprengt dann Teile vom Baum und zum Teil den ganzen Baum entzwei.
1: Mit einem Umfang von mehr als 3 Metern scheint mir die Linde jetzt immer noch stabil neben einer kleineren vor dem Eingangstor zum Friedhof in Gutacker zu stehen. Und das sollte auch möglichst so bleiben, sagt Bürgermeister Udo Meister.
2: Also das sind mit unsere Wahrzeichen eigentlich hier im Dorf, und wir sind froh, wenn die stehen bleiben können, auf jeden Fall.
0: Es war unsere Reporterin Martina Gonser, war in Gutacker im Rhein-Lahn-Kreis. Da hat ein Blitz zweimal ist ein Blitz in den Baum eingeschlagen, in die Linde dort.
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2: Es ist 6.30 Uhr.
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2: Guten Morgen und es gibt keine einzige Störungsmeldung.
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2: Gernot Schütz in unserem Wetterstudio ist dran.
4: Hallo, guten Morgen. Zunächst mal ist es bewölkt. Bis gegen Mittag kann es in der Mitte und im Süden des Landes noch mal regnen. Im Laufe des Nachmittags kommt aber immer öfter die Sonne durch. Außerdem lässt die Schwüle nach und ganz besonders merken wir das rund um die Eifel und den Westerwald. Hier im Norden von Rheinland-Pfalz wird es heute auch am sonnigsten. Im Vergleich zu den vergangenen Tagen gehen die Temperaturen so ein bisschen runter. Die Höchstwerte liegen zwischen 24 und 31 Grad. Und der SWR1 Wettertrend. Morgen und am Montag gibt es Sonne und Wolken. Es wird wieder heißer. Morgen bis 33, am Montag sogar 36 Grad.
2: Vielen Dank. So, und jetzt gibt es noch was Aktuelles aus unserer Verkehrsredaktion. Vorsicht bitte auf der A5 Karlsruhe Richtung Frankfurt zwischen Ladenburg und Hirschberg. Eine ungesicherte Unfallstelle da. Also bitte vorsichtig fahren.
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2: Mit Michael Lug. Einen schönen Start ins Wochenende. Guten Morgen.
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0: Dead or Alive. Es ist 6.38 Uhr.
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0: Und was tut am besten? Abkühlung bei diesem heißen Sommer. Kühle Orte. Welche sind eigentlich eure Lieblingsbadeseen?
3: Der Langener Waldsee. Relativ entspannt da, man muss auch keine Liege bezahlen, man kann sich da einfach hinlegen und man findet auch mal ein Plätzchen Schatten, das ist immer ganz schön bei der Hitze.
4: Der Silbersee in Bobenheim-Roxheim, der ist eigentlich ganz cool, weil hier gibt es eine schöne Strandbar und man hat so ein bisschen auch Sand.
5: Der Badesee in Weinheim an der Bergstraße, der ist groß, der ist nicht natürlich angelegt, ist glaube ich ein Baggersee und da ist Miramar direkt daneben, das ist auch noch ein guter Vorteil.
6: Ich muss immer ans Naturschwimmbad in Bingen denken. Es hat halt einen viel krasseren Wellnessfaktor, finde ich. Die Wiese ist auch nicht so ausgetrocknet, man hat mehr Schatten und man hat natürlich auch einen super schönen Ausblick über Bingen und über das Rheintal.
7: Ganz klar der Badesee in Rüsselsheim, der ist gut zu erreichen, hat angenehme Badetemperaturen, viele Rasenflächen, ist herrlich.
8: Ich war immer im Freibad Heltersberg, das ist in der Nähe von Kaiserslautern und da fand ich es immer sehr, sehr toll als Kind.
9: Was macht denn dieses Bad aus?
8: Also es ist auf jeden Fall nicht so überfüllt wie in der Stadt, man hat viel Freiraum, die Preise sind noch fair, muss man sagen.
10: Der Gimsheimer See ist sehr, sehr kalt, weil ein Baggersee ist und tief ist. Ist eigentlich immer nett, weil man da nur die Parkgebühren zahlen muss. Recht schön mit dem Volleyballfeld auch noch.
0: Es war uns Reporterin Serena Fischer, hat Rheinland-Pfälzer nach ihren Lieblingsbadeorten gefragt. Ja, ich meine jetzt 6.39 Uhr und schon 18 Grad in Singhofen, 20 Grad in Kusel. Ich wünsche euch ein schönes Wochenende.
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0: Bob Marley and the Wailers. Es ist 6.46 Uhr genau.
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Rihanna, Diamonds. Es ist 6.50 Uhr und hier ist Lou Gramm, früher mal Foreigner gewesen, mit Midnight Blue.

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1: Mit Anne Wassmann-Böhm. Guten Morgen. Ich komme auf den Pausenhof der Grundschule. Eigentlich sollten die Schüler jetzt an ihrem Aufstellplatz stehen, damit ich sie mit in die Klasse nehmen kann. Aber meine Erstklässler sind in heller Aufregung. Frau Wassmann-Böhm, komm schnell, der Paul und die Sophie hauen sich. Ich gehe dazwischen und spreche ein Machtwort. Schluss jetzt, gebt euch die Hand, entschuldigt euch beieinander. Aber die hat angefangen, mault Paul. Nein, der war's, der hat mich die ganze Zeit geärgert, regt sich Sophie auf. Es ist mir egal, wer angefangen hat. Ihr hört jetzt beide auf und entschuldigt euch beieinander. Nicht wirklich überzeugt, duscheln die beiden eine Entschuldigung. Und ich bin auch nicht wirklich überzeugt von meinem Machtwort. Denke an so manchen eigenen Streit, bei dem ich nicht nachgeben wollte. Da fällt mir dieses Bilderbuch ein, das ich meinen Erstklässern in der nächsten Rallye-Stunde dann auch vorlese. Es handelt von zwei Kerlen und heißt »Du hast angefangen. Nein, du«. Die beiden geraten über eine Kleinigkeit miteinander in Streit. Schließlich eskaliert der Streit in einer handfesten Auseinandersetzung. Am Ende wissen sie gar nicht mehr, warum sie sich eigentlich gestritten haben und wer angefangen hat. Und dann vertragen sie sich und können sogar miteinander lachen. Meine Erstklässler sind schlau. Sie haben verstanden, warum ich ihnen dieses Buch vorgelesen habe. Und ich habe auch etwas verstanden. Oft genug könnte ich mir dieses Buch nämlich selbst vorlesen, wenn ich mal wieder bockig darauf beharre, dass ich nicht schuld bin und ich ja nichts dafür kann, dass der andere angefangen hat. Ich bräuchte aber noch nicht einmal ein ganzes Buch zu lesen. Es würde reichen, wenn ich mir diesen einen Satz merke, den Paulus den Römern ins Buch geschrieben hat. Soweit es auf dich ankommt, leb mit allen Menschen in Frieden. Und ich ergänze, auch wenn der andere angefangen hat. Anne Wassmann-Böhm aus Ingelheim von der Evangelischen Kirche.
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3: Um 7 Uhr mit Christina Trautwein. Die FIFA gibt ihre Pläne zur Beteiligung von Investoren an der Weltmeisterschaft auf. Wegen der Sperrung des Tiroler Fernpasses rechnet der ADAC mit vielen Staus. Das Wetter, heute Wolkensonne, örtlich Schauer oder Gewitter, bis 31 Grad. FIFA-Chef Infantino gibt seine umstrittenen Pläne auf, Teile der Fußball-WM an private Investoren zu verkaufen. Zuvor gab es deutliche Kritik an dem Vorhaben, auch aus der FIFA selbst. Aus Genf berichtet Katrin Hondel.
4: In einem in der Nacht verbreiteten Statement teilt FIFA-Präsident Gianni Infantino mit, Zitat, es ist klar geworden, dass das Projekt zu Spaltungen geführt hat, die nicht mehr im Interesse des ursprünglich gesetzten Ziels stehen. Deshalb werde das Projekt nicht weiter verfolgt. Gegen die Investorenpläne des FIFA-Chefs hatte es massiven Widerstand gegeben. Die 55 Mitgliedsverbände der Europäischen Fußballunion UEFA hatten sogar mit einem Boykott der WM und aller sonstigen FIFA-Turniere gedroht, sollte Infantinos Plan weiter bestehen.
3: Eine Woche nach dem Anschlag am Christopher Street Day in Berlin findet heute der CSD in Hamburg statt. Die Veranstalter rechnen mit 250.000 Besuchern. Die Polizei will mit doppelt so vielen Beamten wie im vergangenen Jahr im Einsatz sein. Auch in anderen europäischen Städten wie Amsterdam finden heute Veranstaltungen zum CSD statt. Bei dem mutmaßlich islamistischen Anschlag vor einer Woche war eine Frau ums Leben gekommen, 31 Menschen wurden verletzt. Nach der Ankunft zehntausender Migranten in der spanischen Exklave Ceuta wollen die EU-Mitgliedstaaten heute in einer Krisensitzung beraten. Wie das spanische Außenministerium am Abend mitteilte, seien fast alle der mindestens 50.000 irregulär eingereisten Menschen nach Marokko zurückgekehrt. EU-Migrationskommissar Brunner versicherte, dass kein einziger Mensch die Grenze zum EU-Festland überschritten habe. Zuvor hatten unter anderem Deutschland und Frankreich angekündigt, ihre Grenzkontrollen zu verlängern bzw. zu verschärfen. Der Fernpass in Tirol ist heute Vormittag erneut wegen einer Protestaktion gesperrt. Polizei und ADAC rechnen mit Problemen auf den Straßen, vor allem für Reisende auf der A7 von Ulm bis Füssen. Dennis Bechtold berichtet.
5: Die Protestaktion auf dem Fernpass zwischen Füssenreute und Nassereit ist von 9.45 Uhr bis 12 Uhr geplant. Der ADAC geht allerdings davon aus, dass es sich schon Stunden vor und nach der Demonstration zurückstauen könnte. Das Polizeipräsidium Schwaben Südwest rät deshalb heute von unnötigen Fahrten nach Tirol ab. Auch mögliche Ausweichstrecken wie die A96 über Linder und die Rheintalautobahn oder über München und die Inntalautobahn könnten stark belastet sein, warnt die Polizei. Neben dem Fernpass wird auch die Hahntenjochstraße im gleichen Zeitraum gesperrt sein. Die Beteiligten wollen mit der Aktion unter anderem gegen den geplanten Fernpasstunnel protestieren.
3: Die Zeit gleich 7.03 Uhr.
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6: Guten Morgen, es gibt keine einzige Störungsmeldung. Alles frei, gute Fahrt weiterhin.
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6: Gernot Schütz im SWR 1 Wetterstudio. Guten Morgen, Gernot.
7: Hallo, guten Morgen.
6: Es gibt ja im Moment so ein paar Schauer, ne? Ist ja bitter nötig für die Natur.
7: Ja, aber eben leider nur ganz punktuell ist das etwa so Richtung Taunus und auch im Hunsrück. Und das zieht jetzt, was im Hunsrück ist, zieht so auf Bad Kreuznach zu. Aber das ist auch nur ganz kurz mal, dass es mal kräftiger regnet. Ein paar Tropfen fallen auch in der Vorderpfalz. Und das sind auch die Regionen, wo es besonders heute Vormittag nochmal den ein oder anderen Schauer geben kann, die sich auch noch neu bilden, die jetzt noch gar nicht da sind. Aber weiter nördlich Eifel, Westerwald und auch westlicher Hunsrück, da bleibt es doch trocken. Und das Ganze bei Temperaturen zwischen 24 und 31 Grad am Nachmittag. Also die Hitze lässt mal ein kleines bisschen nach. Und immerhin im Norden von Rheinland-Pfalz scheint natürlich dann auch am meisten die Sonne. Und der SWR1-Wettertrend. Morgen wird es schon wieder heißer, bis 33, am Montag sogar 36 Grad. Dazu erstmal trocken am Montagabend, dann wieder einzelne kräftige Gewitter.
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6: Mit Michael Luk. Einen schönen Samstag, 1. August heute. Toll, dass ihr bei uns seid.
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0: Es ist 7:15 gleich. Habt ihr Lust auf eine gute Geschichte?
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0: Die Geschichten hinter den Songs, darum geht's ja bei Hits und Stories. Unser Musikchef Bernd Rosinus hat die alle drauf. Und jetzt hören wir was zu Whitney Houstons erfolgreichstem Song, würde ich sagen, I Will Always Love You.
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So schön hat selten jemand den Liebestrennungsschmerz in die Welt geschmettert wie Whitney Houston im Film Bodyguard an der Seite von Kevin Costner. Nur im Prinzip hat dieser Titel gar nichts mit Liebe zwischen Mann und Frau zu tun. Es geht nämlich im Original ums Geschäft. 1967 entdeckt Country-Star Porter Wagoner Dolly Parton. Er bietet ihr eine regelmäßige Rolle in seiner Fernsehshow an. Zusammen landen sie einige Chart-Hits. Parton träumt von einer Solo-Karriere und verlässt die Show. Sie ist ihm aber unheimlich dankbar für alles, was er für sie getan hat, und widmet ihm diesen Song.

0: singt sie das Ende der gemeinsamen beruflichen Zusammenarbeit. Wenig romantisch. Whitney Houston nimmt den Song für den Film Bodyguard nochmal neu auf. Die tragische Handlung, in der sie traurig Kevin Costner anschmachtet, ist die deutlich berührendere. Geschäft und Karriere sind halt nicht so emotional wie eine unglückliche Liebe.
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In der Hits und Stories Version Whitney Houston, I Will Always Love You. Es ist 7.21 Uhr. Guten Morgen, SWR1 Rheinland-Pfalz hier.

0: Susan Vega und Luca, es ist 7.31 Uhr.
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0: Gute Nachrichten von den Straßen, es gibt nämlich keine einzige Störungsmeldung. Weiterhin gute Fahrt ins Wochenende.
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0: Gernot Schütz ist der Mann in unserem Wetterstudio. Guten Morgen, Gernot.
2: Hallo, guten Morgen. Zunächst mal ist es bewölkt. Bis gegen Mittag kann es in der Mitte und im Süden des Landes noch mal regnen. Im Laufe des Nachmittags kommt aber immer öfter die Sonne durch. Außerdem lässt die Schwüle nach und ganz besonders merken wir das rund um die Eifel und den Westerwald. Hier im Norden von Rheinland-Pfalz wird es heute auch am sonnigsten. Im Vergleich zu den vergangenen Tagen gehen die Temperaturen so ein bisschen runter. Die Höchstwerte liegen zwischen 24 und 31 Grad. Und der SWR1-Wettertrend, morgen und am Montag gibt es Sonne und Wolken, es wird wieder heißer, morgen bis 33, am Montag sogar 36 Grad.
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0: Mit Michael Lug. 40 Jahre ist das jetzt her, Sommer 1986. Queen auf dem Maimarktgelände von Mannheim und Marillion im Vorprogramm.
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0: Es ist 7.39 Uhr, Samstagmorgen. Schön, dass ihr bei uns seid. In Beresborn in der Eifel, echt der absolute Hammer. Da gibt es eine riesengroße Premiere. Knapp 1000 Einwohner haben die da, ne? Und einen BMX-Park auf internationalem Niveau. Das ist wirklich cool. Zum ersten Mal findet da jetzt die deutsche Meisterschaft im BMX Freestyle statt. Gebaut ist dieser Park in Eigenregie von den Eltern der BMX-Fahrer im Dorf. Und ab heute trifft sich da echt die deutsche Elite. Mehr als 70 Athletinnen und Athleten aus dem ganzen Land sind in die Eifel gekommen, um auf ihren BMX-Rädern akrobatische Sprünge und kreative Tricks zu machen. SWR1-Reporter Daniel Nowitzki jetzt dazu, wie es dazu kommt, dass diese deutsche Meisterschaft ausgerechnet in Beresborn stattfindet.
1: Obwohl es sich um ein kleines Eifeldorf handelt, ist Beresborn in der BMX-Szene durchaus bekannt. Viele Fahrer des Beresborner BMX-Vereins Woodstyle machen regelmäßig bei internationalen Wettkämpfen mit. Und jetzt war es so, dass der Radverband German Cycling nach einem neuen Austragungsort gesucht hat, weil der bisherige Veranstalter in Darmstadt das nicht mehr machen wollte. Und dann kam eben der Verband auf den Beresborner BMX-Verein zu, hat ihn gefragt, ob er denn nicht Lust hätte, die deutsche Meisterschaft im BMX Freestyle auszutragen. Und der BMX-Verein hat dann eben gesagt, ja, wir haben Lust drauf.
0: Ja, und was sagen die Beresborner?
1: Ja, die Vorfreude ist groß. Zum Beispiel beim 21-jährigen BMX-Fahrer Tom Clemens. Er ist einer der lokalen Stars aus Beresborn und einer der besten BMX-Fahrer in Deutschland.
2: Also ich hätte am Anfang nie damit gerechnet, dass irgendwie sowas mal hier in Beresborn passieren wird. Und also ich finde es echt ganz geil, dass hier jetzt in einem kleinen Beresborn mitten im Nirgendwo einfach eine deutsche Meisterschaft stattfindet. Direkt vor der Haustür bei mir.
1: Sein Ziel ist klar. Der Beresborner will um den Titel mitfahren.
0: Ist natürlich die Frage, ist das jetzt was Einmaliges oder sollen da auch in Zukunft BMX-Meisterschaften in Beresborn stattfinden?
1: Ja, sagen wir es mal so, die deutsche Meisterschaft soll auf jeden Fall keine Eintagsfliege bleiben. Der Beresborner Verein Woodstyle denkt schon darüber nach, irgendwann mal internationale Wettkämpfe ins Eifeldorf zu holen. Aber dafür reicht der derzeitige BMX-Sportpark nicht aus. Das heißt, er müsste größer werden, es müsste mehr Fläche geben, mehr Rampen. Die Eltern müssten dann auch wieder zu Hammer und Säge greifen. Die Ortsgemeinde hat aber schon gesagt, sie will den Verein und die Eltern dabei unterstützen.
0: In Beresborn in der Eifel startet heute die deutsche Meisterschaft im BMX Freestyle.
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10 vor 8 gleich. Schöne Sommermusik. U2 und ein DJ zusammen. Also wenn U2 aus Irland zusammen was mit dem anderen machen, dann muss es in der Regel was Besonderes sein. Eine gemeinsame Single mit dem Star-DJ Martin Garrix aus den Niederlanden haben sie ja schon mal gemacht. Es ist seit ein paar Jahren einer der erfolgreichsten DJs der Welt. Die kennen sich schon länger. Die haben zur Fußball-Europameisterschaft 2021 diese Nummer hier zusammen gemacht. Ne? We are the people we've been waiting for. Nicht schlecht, ne? We are the people, und weil die Zusammenarbeit so gut gelaufen ist, so viel Spaß und bestimmt auch so viel Geld gebracht hat, haben sie gesagt, hey, wir legen jetzt mal einen nach, und deswegen ist jetzt seit einer Woche in etwa U2 zusammen mit Martin Garrix mit einem neuen Titel am Start, nämlich mit dem hier, mit Fireflies.

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6: Guten Morgen nach Altenkirchen, 19 Grad bei euch. In Neuwied haben wir 18 Grad aktuell. Bad Kreuznach im Nahland 21 Grad, an den Salinen da. Herdorf hat 16 Grad. Jetzt kurz vor den 8 Uhr Nachrichten.
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7: 8 Uhr im Studio Susanne Kimmel. Die FIFA verkauft Turnierrechte jetzt doch nicht an private Investoren. Bei einem Brand in Siershahn im Westerwald entsteht ein Millionenschaden. Das Wetter in Rheinland-Pfalz, erst Wolken und örtlich Schauer, später mehr Sonne bei 24 bis 31 Grad. FIFA-Präsident Infantino gibt seine Investorenpläne für die Fußball-WM auf. Das hat er in der Nacht mitgeteilt. Aus unserer Sportredaktion Philipp Hofmeister.
8: In einem offiziellen Statement des Weltverbands erklärte Infantino, sein Projekt habe zu Spannungen und Spaltungen geführt und so dafür gesorgt, dass der Vorschlag nicht weiter verfolgt werde. Tatsächlich dürfte sich der FIFA-Präsident dem massiven Druck gebeugt haben. Von den Mitgliedsverbänden aus Asien, Nord- und Mittelamerika, vor allem aber aus Europa, hatte Infantino heftigen Gegenwind erhalten. Auch der Deutsche Fußballbund kritisierte Gianni Infantinos Pläne zuletzt scharf. Diese sahen vor, mit einem Verkauf der kommerziellen Rechte von Fußball-Weltmeisterschaften an private Investoren weitere Milliardensummen in die Kassen der FIFA zu spülen.
7: Nach der Ankunft zehntausender Migranten in der spanischen Exklave Ceuta wollen die EU-Mitgliedstaaten heute in einer Krisensitzung beraten. Wie das spanische Außenministerium mitteilt, sind fast alle der mindestens 50.000 irregulär eingereisten Menschen nach Marokko zurückgekehrt. EU-Migrationskommissar Brunner hat versichert, dass kein einziger Mensch die Grenze zum EU-Festland überschritten habe. Zuvor hatten Deutschland und Frankreich angekündigt, ihre Grenzkontrollen zu verlängern bzw. zu verschärfen. Der Fernpass in den Tiroler Alpen wird ab dem Vormittag für mehrere Stunden gesperrt. Grund ist eine Demonstration gegen die vielen Fahrzeuge, die die Strecke passieren, und gegen den geplanten Bau eines Tunnels. Weil die Demo auf den Beginn der Sommerferien in Baden-Württemberg und Bayern fällt, befürchten die Behörden lange Staus und raten die Region rund um den Fernpass weiträumig zu umfahren. Bei einem Brand im Gewerbegebiet von Siershahn im Westerwaldkreis ist ein Schaden von mehreren Millionen Euro entstanden. Die Feuerwehr war ab gestern Nachmittag stundenlang im Einsatz, um die Flammen in dem betroffenen Gebäude zu löschen. Dort sind ein Supermarkt, ein Gesundheitszentrum und eine Bar untergebracht. Verletzt wurde niemand. Zehntausende Menschen feiern an diesem Wochenende beim Techno-Festival Nature One im Hunsrück. Auf der Raketenbasis Püttner bei Castellaun war es gestern Abend losgegangen und Notarzt Ruven Höll hat einen Appell.
9: Gerade bei der Hitze ist natürlich Trinken das A und O. Ne? Viel Flüssigkeit trinken, Wasser trinken, auch gern mal eine Cola, Elektrolyte ist natürlich immer gut. Aber was wir auch die letzten Tage hatten, auch mal was essen wäre gar nicht verkehrt zwischendurch. Das sind eigentlich so die hauptsächlichen Dinge. Vor der Sonne schützen, auch gerne mal eine Kappe aufsetzen. Das ist auf jeden Fall das Richtige.
7: Kommende Nacht gibt es bei der Nature One ein Feuerwerk. Die Veranstalter gehen von insgesamt gut 65.000 Besuchern aus. Die Zeit 8.03 Uhr.
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6: Guten Morgen, es gibt einen Hinweis für Hasloch im Landkreis Bad Dürkheim. Im Bereich Hasloch kommt es derzeit zu einem größeren Vegetationsbrand. Dadurch kommt es in den Bereichen zu Geruchsbelästigung. Es besteht keine Gefahr. Einfach die Belüftungen ausschalten, Fenster schließen und von Notrufen diesbezüglich bitte absehen. Es gibt keinen Grund, den Notruf da anzurufen. Das war's schon. Ansonsten keine Störungen. Gute Fahrt allen unterwegs.
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6: Gernot Schütz ist im Wetterstudio. Guten Morgen, Gernot.
10: Schönen guten Morgen.
6: So, jetzt habe ich gesehen, in Bad Kreuznach regnet es gerade im Naheland. Jetzt ist der Regen natürlich bitter nötig. Aber wir haben heute Abend SWR1 Salinen Open Air in Bad Kreuznach im Salinental beim Brauwerk mit Pop History, die Urban Club Band und ich sind auch noch dabei. Start ist 19 Uhr, 18 Uhr ist Einlass. Wie sind die Wetterbedingungen?
10: Das sieht super aus, also es wird trocken sein, diese Schauer ziehen jetzt noch durch, aber dann im Laufe des Nachmittags wird es dann überall in Rheinland-Pfalz trocken. Jetzt am Vormittag ist es sowieso schon im Norden von Rheinland-Pfalz trocken. Es hat sich übrigens noch ein zweiter Schauer östlich von Idar-Oberstein entwickelt und dieser Regen, der jetzt in Bad Kreuznach ist, der zieht auch noch nach Mainz und auch noch so ein bisschen abgeschwächt vielleicht in die Vorderpfalz. Aber wie gesagt, danach im Laufe des Nachmittags wird es immer trockener und auch von Norden her sonniger. Und das Ganze mal bei Sommertemperaturen, die zwischen 24 und 31 Grad liegen. Und der SWR1 Wettertrend, morgen wird es schon wieder heißer, aber freundlich und trocken bis 33 Grad. Und am Montag geht es sogar schon wieder auf 36 Grad rauf.
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6: Mit Michael Luk. Na, dann wird das ja gut heute Abend, wenn wir bis 24 Uhr Party machen in Bad Kreuznach.
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0: Es ist Samstagmorgen, 7:45.
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0: Seit gestern ist es raus. Das gläserne Hitparadenstudio von SWR 1 Rheinland-Pfalz steht in diesem Jahr in der Pfalz, in Frankenthal. Vom 20. bis 25. September senden wir von da aus eure Lieblingsmusik, also alle die Titel, die es dann in die Hitparade geschafft habt, müsst ihr natürlich noch abstimmen, völlig klar. Und das war eine total spannende Woche, denn es war ja gar nicht klar, wohin die Reise so geht. Ne? Es war eins, Hitparaden-Moderator Veit Berthold ist ein bisschen mehr als 400 Kilometer quer durch Rheinland-Pfalz geradelt, immer auf dem Weg zur nächsten Hitparadenstadt. Alle haben gedacht, wohin fährt er denn? Wohin geht's denn jetzt? Also von der letztjährigen bis zur diesjährigen Hitparadenstadt, von Koblenz bis nach Frankenthal. Und so hat sich die Ankunft angehört.
3: Und da kommt er angeradelt im schwarzen Hitcat-Trikot. Ihr hört den Jubel im Hintergrund. Veit Berthold kommt hier angefahren. Man sieht überhaupt nicht, dass er die letzten Tage hunderte Kilometer durch Rheinland-Pfalz unterwegs war. Und er hat standesgemäß, man hört es sich so richtig auf einer kleinen Boombox,
4: jawohl,
3: Bohemian Rhapsody laufen, die Nummer 1 der SWR 1 Hitparade aus dem letzten Jahr. Und ja. Veit, du siehst so frisch und erholt aus wie immer. Wie war's? Wie geht's dir jetzt nach über 400 Kilometern auf dem Rad?
4: Also erstens, ich bin gerädert, aber ich bin auch sehr glücklich. Und das mit dieser Nummer 1, das kann man ja auch immer anders machen. Vielleicht läuft es in diesem Jahr im September ganz anders. Denn die SWR 1 Rheinland-Pfalz-Hitparade 2026 findet statt in
5: Frankenthal!
4: Jawohl, jetzt haben wir es gehört, Frankenthal.
0: Sehr schön. SWR 1-Kollege John Segert mit SWR 1-Moderator Veit Berthold in Frankenthal. Und wie groß ist die Vorfreude bei euch in Frankenthal?
6: Ich arbeite hier ums Eck und wunderbar. Kann man jeden Tag dann vorbeikommen und ja, die Musik genießen. Und, ja.
7: Ja, ich habe gerade meiner Tochter gesagt, dass ich das die ganze Woche im Radio verfolgt habe. Ich freue mich riesig drauf. Ich bin auch ein großer Fan von ihrem Sender, höre das wirklich jeden Morgen. Es macht Spaß.
8: Ich finde es gut, ich freue mich schon drauf. Wirklich klasse, mal wieder so ein Event, nicht nur das Strohhutfest oder das Strandbadfest, sondern auch mal, dass ein Radiosender jetzt zu uns nach Frankenthal kommt. Auch nochmal Lieblingsradiosender. Ich bin auf jeden Fall da, werde auf jeden Fall einen Tag vorbeikommen. Werden wir uns bestimmt nochmal sehen.
0: Ja, absolut, ganz sicher. Die SWR 1 Rheinland-Pfalz-Hitparade in diesem Jahr aus Frankenthal vom schönen Rathausplatz. Alle Infos dazu findet ihr übrigens auf swr1.de. Und Veit Berthold ist zwar die ganze Woche jetzt durch Rheinland-Pfalz geradelt, bis er in Frankenthal angekommen ist, Freitag, aber er ist schon wieder hier. Gleich kurz nach 9 dann hier im SWR 1-Studio für euch.
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0: Es ist 8.29 Uhr.
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0: Guten Morgen, es gibt einen Hinweis für Hasloch im Landkreis Bad Dürkheim. In diesem Bereich in Hasloch kommt es derzeit zu einem größeren Vegetationsbrand und dadurch kommt es in den Bereichen zu Geruchsbelästigungen. Es besteht keine Gefahr. Bitte die Belüftungen ausschalten, Fenster schließen und von Notrufen diesbezüglich absehen. Ansonsten ist auf den Straßen alles ruhig. Gute Fahrt weiterhin.
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0: Gernot Schütz ist der Mann in unserem Wetterstudio.
2: Hallo, guten Morgen. Zunächst mal ist es bewölkt. Bis gegen Mittag kann es in der Mitte und im Süden des Landes noch mal regnen. Im Laufe des Nachmittags kommt aber immer öfter die Sonne durch. Außerdem lässt die Schwüle nach und ganz besonders merken wir das rund um die Eifel und den Westerwald. Hier im Norden von Rheinland-Pfalz wird es heute auch am sonnigsten. Im Vergleich zu den vergangenen Tagen gehen die Temperaturen so ein bisschen runter. Die Höchstwerte liegen zwischen 24 und 31 Grad. Und der SWR1-Wettertrend. Morgen und am Montag gibt es Sonne und Wolken. Es wird wieder heißer. Morgen bis 33, am Montag sogar 36 Grad.
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0: Mit Michael Lug. Ich wünsche euch ein super schönes Wochenende.
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0: Es ist 8.37 Uhr, SWR1 Rheinland-Pfalz hier. Der Andrang zehntausender Menschen auf die spanische Nordafrika-Exklave Ceuta hat Europa in Alarmbereitschaft versetzt. Wie viele Migranten jetzt in den letzten Tagen irregulär nach Ceuta gekommen sind, ist nicht klar. Die Rede ist von bis zu 60.000 auf jeden Fall. Laut Spaniens Außenminister sind fast alle mittlerweile nach Marokko zurückgekehrt. SWR1-Reporter Christian Sachsinger. Werden denn weitere Migranten jetzt versuchen, nach Ceuta zu kommen? Wie schätzen Sie das ein?
1: Vielleicht werden sie noch ein paar versuchen, aber Spaniens Ministerpräsident Pedro Sánchez, der extra nach Ceuta angereist war, hat inzwischen verkündet, dass man eine Art Barriere mit Hilfe von Bojen rund um Ceuta anlegen will. Dadurch sollen die Menschen nicht mehr schwimmend ankommen können. Und es gibt mehr Einsatzkräfte jetzt, insbesondere Soldaten der spanischen Armee helfen in Ceuta mit. Also das, was man gesehen hat, dass Polizisten die Migranten einfach durchgelassen haben, das wird es wahrscheinlich so jetzt nicht mehr geben. Und die Maßnahmen dürften sich auch bei den Marokkanern rumsprechen. Ich kann mir vorstellen, dass das schon sehr abschreckend wirkt.
0: Weiß man eigentlich, warum es diesen ungewöhnlichen Ansturm überhaupt gegeben hat?
1: Also das hatte sich schon in den letzten Tagen davor ein wenig angebahnt. Es kamen immer wieder Gruppen aus Marokko in Ceuta an und da es bei denen dann anscheinend öfter mal geklappt hat, hat das immer mehr junge Leute angelockt und nach sich gezogen. Ministerpräsident Sánchez hat Schleuser für das ganze Chaos verantwortlich gemacht und gesagt, die hätten die Menschen mit falschen Versprechungen nach Ceuta gelockt. Allerdings hatte es im Vorfeld auch eine Entscheidung des obersten spanischen Gerichts gegeben, der zufolge Flüchtlinge, die übers Meer nach Ceuta kommen, nicht einfach wieder abgeschoben werden dürfen. Und da wird auch spekuliert, dass das halt einfach viele Leute dazu bewogen hat, jetzt aufzubrechen. Und Hintergrund ist natürlich auch, dass viele, vor allem junge Marokkaner, nach Europa wollen und hier bei uns ihr Glück versuchen möchten, weil es einfach mit den wirtschaftlichen Chancen in der Heimat nicht so gut aussieht. Also vor allem die hohe Arbeitslosigkeit ist ein großes Problem.
0: In der spanischen Exklave Ceuta in Nordafrika hat sich die Lage offenbar erstmal entspannt. Ein Großteil der Migranten, die in den vergangenen Tagen angekommen sind, ist wieder nach Marokko zurückgekehrt.
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0: Es ist 8.47 Uhr, SWR1 Rheinland-Pfalz. 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Love of the Common People.
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6: Es war eins, guten Morgen Rheinland-Pfalz mit Michael Lu. Wünsche euch ein schönes Wochenende.
7: Moment.
6: Und gleich nach den...
7: Na? Du bleibst.
6: Ich bleib?
7: Ja. Ich hab was vor mit dir, bleib mal da.
6: Okay. Gleich feiert Berthold nach den 9 Uhr Nachrichten.
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8: 9 Uhr im Studio Susanne Kimmel. Die FIFA-Verkaufturnier reichte jetzt doch nicht an private Investoren. Im pfälzischen Hasloch kommt es erneut zu einem größeren Flächenbrand. Das Wetter in Rheinland-Pfalz, noch einzelne Schauer und Gewitter, später trocken und freundlich und bis 31 Grad. Der Chef des Fußball-Weltverbands Infantino gibt seine umstrittenen Pläne auf, Teile der WM an Investoren zu verkaufen. Bis dahin hatte es massiven Widerstand gegen das Vorhaben gegeben, sogar aus der FIFA selbst. Aus Genf, Katrin Hondl.
9: In einem in der Nacht verbreiteten Statement teilt FIFA-Präsident Gianni Infantino mit, Zitat, es ist klar geworden, dass das Projekt zu Spaltungen geführt hat, die nicht mehr im Interesse des ursprünglich gesetzten Ziels stehen. Deshalb werde das Projekt nicht weiter verfolgt. Gegen die Investorenpläne des FIFA-Chefs hatte es massiven Widerstand gegeben. Die 55 Mitgliedsverbände der Europäischen Fußballunion UEFA hatten sogar mit einem Boykott der WM und aller sonstigen FIFA-Turniere gedroht, sollte Infantinos Plan weiter bestehen.
8: Eine Woche nach dem Anschlag am Christopher Street Day in Berlin findet heute der CSD in Hamburg statt. Die Veranstalter rechnen mit 250.000 Besuchern. Die Polizei will mit doppelt so vielen Beamten wie im vergangenen Jahr im Einsatz sein. Auch in anderen europäischen Städten wie Amsterdam finden heute Veranstaltungen zum CSD statt. Bei dem mutmaßlich islamistischen Anschlag vor einer Woche war eine Frau ums Leben gekommen. 31 Menschen wurden in Berlin verletzt. Der Fernpass in Tirol ist ab sofort wieder gesperrt. Anwohner protestieren unter anderem gegen einen geplanten Tunnel. Die Polizei rechnet mit großräumigen Verkehrsbehinderungen, unter anderem auf der A7, aber auch auf der A96, der Rheintalautobahn und der Inntalautobahn. Im pfälzischen Hasloch ist zum zweiten Mal innerhalb weniger Wochen ein größerer Flächenbrand ausgebrochen. Laut Polizei hatten deswegen am frühen Morgen mehrere Menschen den Notruf gewählt. Die Feuerwehr habe den Brand inzwischen unter Kontrolle. Es finden aber noch Nachlöscharbeiten statt und es kommt nach wie vor zu starkem Rauch. Anfang Juli waren in Hasloch zwei abgeerntete Getreidefelder in Flammen aufgegangen. In diesem Fall ermittelt die Polizei wegen Brandstiftung. In Wittlich beginnt heute die Autorallye ADAC Mittelrhein. Nach Angaben der Veranstalter kämpfen die Fahrer um wichtige Punkte in der deutschen Rallye-Meisterschaft. SWR-Reporterin Lynn Benson berichtet.
10: Auf mehreren abgesperrten Strecken in der Eifel und an der Mosel fahren die Teams einzeln gegen die Uhr. Die Strecken führen durch Orte, aber auch durch hügeliges Gelände in der Eifel und Steilhänge an der Mosel. Wer am Ende auf allen Strecken zusammen die schnellste Zeit erreicht, gewinnt. Mit dabei sind auch der fünffache deutsche Rallye-Meister Marian Griebel aus der Eifel und der achtmalige Rallycross-Weltmeister Johan Kristoffersson aus Schweden.
8: Und zum Schluss die Zeit. Es ist 9.03 Uhr.
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11: Beste Meldung, es gibt keine. Kommt alle gut an.
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11: Mit Gernot Schütz aus unserem Wetterteam. Und Gernot, es regnet, also zumindest hier gerade in Mainz, endlich.
12: Ja, das ist eine super Nachricht. Und ein bisschen südlich von Mainz regnet es sogar noch heftiger. Also so in Rheinhessen bis etwa rüber Richtung Nierstein. Und das ist so ein schmales Band. Das zieht sich so bis in die Westpfalz, nordwestlich von Kaiserslautern. Nördlich und südlich davon ist es jetzt im Moment trocken. Nördlich davon bleibt es auch trocken. Südlich davon, da kann das noch reinziehen, beziehungsweise können sich noch ein paar neue Schauer, vielleicht auch noch mal ein kurzes Gewitter entwickeln. Aber spätestens ab Mittag, früher Nachmittag, ist das komplett durch in Rheinland-Pfalz. Dann ist es überall trocken und freundlich bei Höchsttemperaturen zwischen 24 und 31 Grad. Oder SWR1 Wettertrend, morgen ebenfalls trocken, aber schon wieder heißer bis 33 und am Montag sogar bis 36 Grad.
13: Also wer bei diesen Temperaturaussichten schon mal irgendwie Lust hat auf eine Dusche, da kann sie gerne jetzt nehmen.
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13: mit Veit Berthold. Und ich habe es ja gerade schon gesagt, gleich auch wieder mit Michael Lug, den lasse ich noch nicht gehen, denn der hat heute Abend noch was vor mit euch in Bad Kreuznach. Da wird es richtig abgehen. Was da genau geht, hört ihr gleich.
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0: Schönen Samstagvormittag, hallo Michael Luke.
1: Ja, hallo Veit.
0: Ich habe dich festgekettet hier.
1: Ja, ich komme gar nicht mehr raus hier, ist ja unglaublich. Aber es regnet auch gerade in Mainz. Ne?
0: Also du bist schon so ein Marathon-Typ, ne? Von dir kann man sich ein bisschen was abgucken. Heute Morgen früh aufgestanden, schon den Morgen wegmoderiert und heute Abend moderierst du schon wieder und zwar in Bad Kreuznach. Mhm. Da gibt es nämlich das Salin Open Air. Also da müsstest du dich wirklich sehr wohlfühlen, da in der Nähe vom Brauwerk, ne, in Bad Kreuznach, weil ich bin da schon rumgerannt, als wir da die SWR1 Rheinland-Pfalz Hitparade hatten. Mhm. Da gibt es ja auch diese Gradierwerke.
1: Ja.
0: Also wie bei dir der Helm quasi.
1: Wie der Helm, wie in Bergen, nur ja. Sind die halt in Kreuznach, die haben mehr kleine, wir haben ja eine große in Dürkheim.
0: Ja, Angeber in Dürkheim.
1: Und das ist ja auch das total Schöne, dass wir heute Abend quasi da noch Meeresluft haben. Also ja. Ne, das ist Urlaub für die Seele, Urlaub für die Lunge, also total schön.
0: Und es gibt natürlich auch Live-Musik, also Pop History mit Peter Kühn, die kennt ihr ja alle, die sind mit dabei und...
1: Poppisto ist dabei und danach dann die Urban Club Band. Die machen so eine richtig tolle Club-Atmosphäre. Also die spielen dann praktisch von 22 Uhr bis Mitternacht durch. Da hört eigentlich überhaupt nichts auf. Der Beat läuft die ganze Zeit und die Leute tanzen wie verrückt. Also ich habe die schon live gesehen, die sind richtig gut.
0: Und du warst im letzten Jahr auch schon da. Das heißt, du weißt ganz genau, was da so heute Abend abgeht in Bad Kreuznach. Wie ist so die Atmosphäre zwischen Gradierwerk und Brauwerk? Also da ist ja einmal Meeresluft, aber das Bier ist auch nah.
1: Genau, es ist biernah und es wird gegrillt natürlich. Da gibt's fein was zu essen. Und du hast praktisch vorne die Bühne und dann an den Seiten gibt's was zu essen und zu trinken. Und ein Stück weiter hinten, da ist dann so ein Gradierwerk, das die Meeresluft liefert. Also besser geht's eigentlich gar nicht.
0: Ja, immer. Und dann auch noch du auf der Bühne. Ja. Also jetzt geht's wirklich nicht mehr besser.
1: Dankeschön, das
0: Lied. Es ist nur eine Sache leider ein bisschen blöd.
1: Es ist ausverkauft.
0: Ja. Ja. Also alle, die Tickets haben, dürfen sich freuen. Und alle anderen, die jetzt aber sagen, ich hätte auch noch Bock auf Live-Musik. Also nur mal so ein kleiner Hinweis. Wir präsentieren heute Abend, ich meine, Michael Luke ist ausverkauft, aber Paul Young, da gibt's doch Tickets. Ja, kennen wir alle die Hits, ne?
1: Hat auch sehr die 80er geprägt, der Typ.
0: Paul Young. Im Alzeyer Schlosshof heute Abend. Ticketinfos auf swr1.de. So, du darfst jetzt endlich raus, aber nur um nach Bad Kreuznach zu fahren.
1: Aber ich kann dir auch sagen, warum ausverkauft ist, weil ich nicht singe.
0: Ach, hör doch auf. Du kannst das auch. Viel Spaß heute Abend.
1: Dankeschön. Yeah.

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6: Es ist 9:30.
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6: Vorsicht bitte, es gibt eine ungesicherte Unfallstelle. Und zwar auf der B51 Köln-Prüm zwischen Stadtkill und Schönfeld. Vorsicht in beiden Richtungen, Unfallstelle ist noch nicht gesichert auf der B51 Köln-Prüm zwischen Stadtkill und Schönfeld. In beiden Richtungen. Bitte gut aufpassen, kommt gut an.
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6: Hat doch tatsächlich mal ein bisschen Regen im Gepäck heute Vormittag. Also es sind viele Wolken unterwegs und es schauert auch hier und da vor sich hin. Im Norden von Rheinland-Pfalz eher trocken und so wird es dann heute Mittag aber auch überall im ganzen Land. Dann kommt auch wieder die Sonne raus bei bis zu 31 Grad. Morgen.

0: Sonne, Wolken bei bis zu 33 Grad und am Montag dann schon wieder bis zu 36 Grad. Da kann es dann örtlich kräftige Gewitter geben. Samstagvormittag mit Veit Berthold, gleich The Cars, Irresistible. Vorher die Dire Straits, Walk of Life. Schön, dass ihr mit dabei seid.
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0: Gerade tröpfelt es so ein bisschen vor sich hin, also zumindest hier in Mainz. Ich gucke aus dem Studiofenster hier am Fort Gonsenheim. Ein paar Tropfen sehe ich, sogar ein paar, ja, also ein paar mehr. Ich sehe da hinten sogar eine kleine Pütze. Ja, wow, besser als nix.
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0: Ja, die paar Tropfen. Bringt das jetzt eigentlich was oder eigentlich nicht viel? Guten Morgen, Herr Wohlleben.
2: Guten Morgen, Herr Berthold.
0: Aber so gut ist dieser Morgen und überhaupt diese Zeit gar nicht für den Wald. Also ich bin ja diese Woche aus Versehen im Hunsrück gelandet, auf dem Saar-Hunsrück-Streik mit meinem E-Bike und habe da gesehen, wie trocken alles ist. Also es war tatsächlich so, ein kleiner Funken hätte den Wald sofort zum Brennen gebracht. Es ist im Moment echt ganz schön wenig Wasser da.
2: Richtig. Also es regnet sehr wenig. Wir haben bei uns zum Beispiel in den letzten Tagen, ich glaube, 0,6 Liter Regen pro Quadratmeter gehabt. Und das ist natürlich nur ein Tropfen auf einen heißen Stein. Das bringt eigentlich gar nichts. Aber ein bisschen bringt es doch. Und zwar aus zweierlei Gründen. Zum einen kühlt die Luft ein bisschen ab und dadurch sinkt die Bodenverdunstung. Und zweitens können Bäume, zum Beispiel die Buche, auch Wasser über die Blätter aufnehmen.
0: Okay. Also wie funktioniert das genau? Ich habe in Bio nicht aufgepasst.
2: Da ist das, glaube ich, auch nicht dran gekommen. Da ging es ja nur um Wurzeln, die das aufsaugen. Aber die Aufnahme über die Blätter, die erfolgt über sogenannte Trichome. Also das ist sowas wie kleine Härchen. Und von da wird das Wasser in das Blatt weiter verteilt. Das bringt nicht viel. Das geht auch nicht bis zu den Wurzeln runter. Aber immerhin verhindert das, dass die Blätter verwelken.
0: Mhm. Was muss denn da jetzt endlich runterkommen an Regen, damit es perfekt ist für den Wald? Weil wenn es dann wieder so runterschüttet, ist ja auch blöd.
2: Nee, gar nicht, interessanterweise. Also zum einen, es müssen mehr als 10 Liter sein. Also 10 Liter, ich kontrolliere das ja immer, gehe dann im Wald raus und denke, ah, mal gucken, wie viel angekommen ist. Mhm. Bei 10 Litern, das kommt noch nicht mal durch die Blattstreu durch. Die
0: am Tag,
2: drauf liegt.
0: Ne?
2: Ja, also auf einmal, richtig. Also es muss innerhalb von 1-2 Stunden müssen 10 Liter runterkommen. Und selbst das reicht nicht aus. Das benetzt nur so ein bisschen. Aber es darf im Wald auch gerne Starkregen sein. Das wird ja mal so ein bisschen verteufelt. Wenn viel auf einmal runterkommt, gerade bei intakten Waldboden, wird das sofort durchgeleitet. Also das ist für Wald eigentlich ganz gut. Wo es nicht gut ist, ist überall dort, wo Maschinen gefahren sind, also landwirtschaftliche Flächen wie Wiesen. Auch Gärten sind ja verdichtet, der Rasenmäher lässt grüßen oder der frühere Bagger, der da beim Ausschachten lang gefahren ist. Bei solchen Böden dauert das sehr, sehr lange, bis Wasser einzieht. Also da ist ein langsamer Landregen besser, aber im Wald selber, das darf ruhig ein heftiger Gewitterschauer sein. Je mehr, desto besser.
0: Aber auch auf den müssen wir, glaube ich, noch ein bisschen warten. Auch für heute ist ja mal wieder eher ganz wenig Regen angesagt, wenn überhaupt. Peter Wohlleben, ein schönes Wochenende trotzdem.
2: Das wünsche ich Ihnen auch, Herr Berthold. Und ich schwinge mich gleich aufs Rad und versuche es Ihnen nicht nachzumachen, sondern versuche auf Radwegen zu bleiben.
0: Gute Idee. Gute Fahrt.
2: Dankeschön.
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Steal My Girl, One Direction hier in SWR1 Rheinland-Pfalz. David Lee Roth kennen wir alle als die Stimme von Van Halen. Und diesem Überhit Jump. Und danach gab's richtig Rock'n'Roll in der Band. Also Van Halen haben sich von David Lee Roth getrennt. Wegen wachsender Ego-Konflikte hieß es damals. Also Gitarrist Eddie Van Halen hatte keinen Bock mehr auf diesen offensichtlich doch dann sehr von sich sehr eingenommenen Sänger David Lee Roth. Aber der machte dann einfach weiter. Und zwar ohne Van Halen, aber mit den Beach Boys. 85, also ein Jahr nachdem Van Halens Jump rausgekommen war, hat er sich Carl Wilson geschnappt und Christopher Cross im Background. Da kann man die tatsächlich hören. Und ich finde tatsächlich, so ein klein wenig Beach Boy-Style hört man diesem Song auf jeden Fall an. David Lee Roth, California Girls mit den Beach Boys im Background. Hören wir jetzt, schon lange nicht mehr gehört, diesen Song. Und der passt doch an diesem Samstag. 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
4: Mit Veit Berthold am Samstagvormittag. So, ich habe meinen modularen Protonenblaster schon bereit liegen. Wenn ich da drauf drücke, da kommt das da raus.
5: Ja, die Geisterjäger.
4: Gleich hier, in voller Länge.
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6: 10 Uhr im Studio Susanne Kümmel. Spanien wehrt sich gegen Kritik wegen der Massenflucht nach Ceuta. Der ADAC Mittelrhein startet eine Kampagne gegen Handys am Steuer. Das Wetter in Rheinland-Pfalz, noch einzelne Schauer und Gewitter, ansonsten trocken und freundlich bis 31 Grad maximal. In der spanischen Exklave Ceuta hat sich die Lage deutlich entspannt. Nach Angaben des spanischen Innenministeriums sind die meisten der rund 50.000 angekommenen Migranten nach Marokko zurückgekehrt. Die spanische Regierung weist unterdessen Kritik aus anderen EU-Ländern zurück, wie unser Korrespondent Christian Sachsinger berichtet.
7: Der spanische Außenminister José Manuel Álvarez forderte insbesondere Italien auf, die, wie er es nannte, gezielte Verwirrung zu beenden. Die Regierung Meloni hatte das Schengen-Abkommen mit Spanien ausgesetzt und das damit begründet, die eigenen Grenzen sichern zu müssen. Von der EU-Kommission hieß es dagegen, kein einziger der Migranten habe in den letzten 2 Tagen von Ceuta aus europäisches Festland erreichen können.
6: Ein schweres Erdbeben bei Neapel hat am Abend die Region der Flegräischen Felder erschüttert. Mit einer Stärke von 4,7 war es das heftigste Beben in dem italienischen Vulkangebiet seit 40 Jahren. 21 Menschen sind verletzt worden. Nach einem schweren Unwetter in Sachsen bleibt der Nationalpark Sächsische Schweiz für Besucher gesperrt. Wie die Behörden mitteilen, besteht durch die Sturmschäden Lebensgefahr. Durch umstürzende Bäume war dort am Abend ein 28-jähriger Mann ums Leben gekommen. Mehrere Menschen wurden verletzt. Auch im Süden Deutschland gab es schwere Gewitter mit Sturm. In Stuttgart zum Beispiel stürzten mehrere Bäume auf Autos, Stromleitungen und Straßen. Lenken statt liken. Fahr sicher ohne Handy. Das ist das Motto eines Aktionsmonats des ADAC Mittelrhein, der heute beginnt. Dabei macht der Automobilclub unter anderem mit Plakaten und einer Social-Media-Kampagne auf die gefährliche Handynutzung am Steuer aufmerksam. Zu Demonstrationszwecken habe der ADAC außerdem einen Selbstversuch am Nürburgring gemacht, so Sprecher Mirko Hillmann.
8: Ein Fahrzeug haben wir auf einer abgesperrten Strecke mit 100 Stundenkilometer gefahren und während eines simulierten, nur 3 Sekunden langen Blickes aufs Handy legte das Auto rund 84 Meter zurück, ohne dass der Blick auf die Straße gerichtet war. Dieser Blindflug machte ganz deutlich, schon eine vermeintlich kurze Ablenkung kann im Straßenverkehr lebensgefährlich werden.
6: Der SWR unterstützt die Kampagne des ADAC und hat selbst Aktionen zum Thema Handy am Steuer geplant. Der Präsident des Weltfußballverbands Infantino gibt seine Pläne auf, Teile der Fußball-WM an private Investoren zu verkaufen. In einer Stellungnahme teilt er mit, er habe gemerkt, dass das Projekt zu Spaltungen führt. Zuvor hatten unter anderem der Europäische Fußballverband UEFA damit gedroht, werde die WM privatisiert, werde man sie boykottieren. Die Zeit 10.03 Uhr.
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4: Und da habe ich nichts zu melden. Und das ist ja wohl auch mal gut so. Kommt gut an.
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4: Es kann Regen geben heute Vormittag, auch ein bisschen mehr als erwartet. Hier zum Beispiel SWR1-Hörerin Marlies Hartmann hat mir geschrieben über swr1.de. Guten Morgen, Veit, also in Nackenheim. Da hat es in einer halben Stunde gerade eben 18 Liter runtergeregnet. Also offensichtlich hat Marlies genau nachgemessen. Und das ist doch schon mal was. Da braucht man heute nicht mehr gießen, zumindest hier in Nackenheim nicht. Also es regnet natürlich heute Vormittag nicht überall. Es ist vor allen Dingen im Norden von Rheinland-Pfalz eher trocken. Und so wird es dann auch überall im ganzen Land heute Nachmittag. Nachmittag, dann kommt auch wieder die Sonne raus, dann wird es dann wieder ordentlich warm bei bis zu 31 Grad. Noch wärmer morgen bei einem Mix aus Sonne und Wolken bei bis zu 33 Grad und der Montag dann schon wieder mit bis zu 36 Grad. Da kann es dann örtlich kräftige Gewitter geben.
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4: Mit Veit Berthold. Und mit Filmmusik jetzt. Versprochen ist versprochen. Hier sind die Ghostbusters.
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0: Heute ist der 1. August. In diesem Monat beginnt die Fußball-Bundesliga wieder. Aber erst Ende des Monats. Und bis es soweit ist, wird trainiert.
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0: Ja, bevor es da wieder losgeht, jetzt also erstmal Trainingslager. Und zwar in Österreich. Hopfgartenmarkt, so heißt der Ort. Und da wird ganz viel trainiert und natürlich Teambuilding betrieben. Gestern gab es auch schon ein Testspiel gegen Shabab Al-Ali. Das ist ein Club aus Dubai. Mainz hat gewonnen, 1-0. Was sagt das denn über die aktuelle Leistungsfähigkeit der Mannschaft aus? Michael Spindler aus der SWR 1 Sportredaktion.
2: Also normalerweise hätte man vielleicht einen etwas klareren Sieg erwartet, aber Trainer Urs Fischer hat längst nicht alle Stammspieler eingesetzt. Weder Nadim Amiri noch Kai Schussano standen auf dem Platz. Und außerdem sind die Jungs natürlich auch etwas müde vom ziemlich harten Training, wie man so hört. Also ich würde das Ergebnis nicht überbewerten und der Trainer Urs Fischer tut das auch nicht.
3: Ich glaube, im Spiel mit dem Ball war es ja wirklich nicht gut. Wir waren so unpräzise. Aber der Einsatz hat gestimmt, glaube ich, in der zweiten Hälfte. Dann ein bisschen mehr Versuch wie noch in der ersten. Das war mir zu passiv. Aber zweite haben sie dann wirklich versucht, auch mal was nach vorne zu kreieren.
2: Heute steht gleich wieder ein Testspiel an und mit dem italienischen Erstligisten Udinese Calcio erwartet die Mainzer vermutlich ein härterer Gegner. Das könnte dann etwas aufschlussreicher sein. Und außerdem werden dann vermutlich einige Mainzer Stammspieler mehr auf dem Platz stehen.
0: Ja, und wenn wir schon bei mehr sind, also die Mainzer haben sich auch mehr Zeit genommen fürs Trainingslager. Normalerweise geht das ja so eine Woche. Die Mainzer bleiben 10 Tage, haben ein bisschen verlängert. Ist es dann schon also irgendwie so schön da in Österreich oder was ist der Grund?
2: Ja, es ist tatsächlich sehr schön und familiär in Hopfgartenmarkt, auch wenn es wirklich ordentlich zur Sache geht im Training und das bei Temperaturen von 35 Grad. Es ist aber auch die erste Vorbereitung mit Trainer Urs Fischer, der ja im Winter nach Mainz kam. Jetzt hat er also Zeit, in Ruhe die Mannschaft nach seinen Vorstellungen zu formen. Und deshalb ist er mit dem Wunsch auf ein längeres Trainingslager an Sportvorstand Christian Heidel herangetreten. Und der hat ihm das sozusagen genehmigt mit der Begründung.
4: Es geht jetzt nicht nur darum, Kraft aufzubauen, sondern eben auch fußballtaktische Dinge zu üben. Und da kann man in 10 Tagen mehr machen als in 7 Tagen. Und ich habe momentan 0,0 das Gefühl, dass hier irgendwie ein Lagerkoller ist, weil wir 3 Tage länger im Trainingslager bleiben.
2: Und schließlich sind ja ein paar hundert Fans mitgereist ins Trainingslager. Die verbringen dort ihren Urlaub und freuen sich, wenn sie ihre Stars beim Training, den Testspielen oder heute Abend beim Fanfest dann ganz nahe kommen können. Etwas mehr als die Hälfte des Trainingslagers ist aber auch schon vorbei. Am kommenden Mittwoch geht's wieder zurück nach Hause.
0: Ja, und vielleicht feiern die Fans dann ja schon Ende des Monats den ersten Sieg. Also heute ist der erste Samstag im August 2026. Am letzten Samstag im August, am 29.08. spielen die Mainzer zu Hause gegen Paderborn.
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0: Guten Morgen, schönen Samstagvormittag, gleich 10:30.
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0: Beste Meldung, es gibt keine, kommt gut an.
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0: Hat doch dann tatsächlich mal ein paar Regentropfen im Gepäck. Also jetzt nicht überall. Zum Beispiel im Norden von Rheinland-Pfalz, da ist es trocken. Aber zum Beispiel in Rheinhessen hat es heute Vormittag schon so ein bisschen vor sich hingeregnet. Hier und da auch ein bisschen mehr. Heute Nachmittag lockert es aber immer mehr auf und dann kommt auch die Sonne raus. Dann wird es wieder sommerlich warm bei bis zu 31 Grad. Morgen das gleiche wieder. Trockenes Sonne-Wolken-Mix-Wetter bei bis zu 33 Grad. Und am Montag schon wieder bis zu 36 Grad. Dann kann es örtlich auch wieder kräftige Gewitter geben. Veit Berthold hier. Ace of Base, All That She Wants, The Heart of Rock'n'Roll. Und dann reden wir gleich mal übers Hitparadeln.
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0: Ach, danke. Das, was ich in dieser Woche mit euch erleben durfte, das trägt mich auch durch diesen Samstagvormittag.
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0: Mehr als 400 Kilometer bin ich in dieser Woche durch Rheinland-Pfalz ge-e-biked. Und ich hatte mindestens 400 tolle Begegnungen von Koblenz über Rheil an der Mosel bis Bad Sobernheim. Natürlich auch in und rund um Kirchheim-Bohlanden und dann gestern Mittag, klar, im Ziel, da wo wir im September sind, mit euren Lieblingshits, die wir dann da gemeinsam feiern auf dem Rathausplatz in Frankenthal. Da findet sie statt, die SWR1 Rheinland-Pfalz-Hitparade. Wir sind schon heiß und ihr seid es auch. Danke an alle, die ich auf meiner Reise in dieser Woche bis dahin treffen durfte. Hier kommen noch mal ein paar Highlights. Ich quäle mich hier gerade den Berg hoch in Münster-Maifeld zur Stiftskirche. Da macht es aus dem Rathaus.
2: Husch! Nee, ich habe heute Morgen im Radio gehört, wie immer SWR 1. Und dann höre ich auf einmal Münster-Maifeld. Denke ich, oh, gucke ich gerade aus dem Fenster. Schubs, kommt er da hoch.
0: Eine tolle Begrüßung.
2: Husch! Husch, ja.
0: Sie haben das mit diesem Hitparadeln im Radio gehört?
3: Ja, gestern beim Bügeln.
0: Ich bin Ihre Bügelbegleitung.
3: Ja, kann man so sagen.
0: In Neuwied wurde ich gefunden von Michael Galler aus Melsbach. Ist gerade hier in Neuwied in der Stadt unterwegs, ist nämlich eigentlich Lehrer. Jetzt sind Sommerferien, die Zeit hast du genutzt, um hier dieses Hitparaden-Superfan-Outfit zu gewinnen. T-Shirt, Cap, Tasse ist alles mit dabei. Wird dich das schöner machen, Michael? Auch in der Schule vielleicht?
4: Die Tasse werde ich mir in die Schule nehmen. Schöner habe ich die Hoffnung aufgegeben.
5: Und da kommt er angeradelt im schwarzen Hit-Cat-Trikot. Ihr hört den Jubel im Hintergrund. Veit Berthold kommt hier angefahren. Und Veit, wie geht's dir jetzt nach über 400 Kilometern auf dem Rad?
0: Also erstens, ich bin gerädert, aber ich bin auch sehr glücklich, denn die SWR 1 Rheinland-Pfalz-Hitparade 2026 findet statt in Frankenthal! Jawohl, jetzt haben wir es gehört, Frankenthal.
1: 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September geht's wieder los.
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Ladies Night, Kool & The Gang hier in SWR1 Rheinland-Pfalz. John Farnham, ein Weltstar aus Australien, kennen wir natürlich alle von You're the Voice. Ein One-Hit-Wonder, aber da, wo er zu Hause ist, in Australien, ist er natürlich ein Superstar, hatte noch viele weitere Hits. Wir werden jetzt gleich mal noch einen hören, den wir schon länger nicht mehr gespielt haben. That's Freedom. John Farnham ist krebsfrei. Er hat ja 2022 seine Karriere beendet, nachdem er an Krebs erkrankt ist. Aber offensichtlich geht es ihm wieder einigermaßen. Nur es ist so, dass er nie wieder auf die Bühne zurückkehren will. Das hat er gesagt. Seine legendäre Stimme bleibt natürlich live leider nie wieder zu hören. Aber hier im Radio hören wir ihn jetzt. That's Freedom.

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14: Mit Veit Berthold.
15: Bitte was? Was dieses U soll? Na, ich wollte euch vorbereiten auf das, was da kommt.
14: Lionel Richie singt gleich. Dancing on the Ceiling.
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16: 11 Uhr im Studio Susanne Kimmel. Deutschlands Wasserstraßenbeauftragter fordert einen schnelleren Ausbau von Flüssen und Kanälen. Der CSD in Hamburg findet heute unter verstärkten Sicherheitsvorkehrungen statt. Das Wetter in Rheinland-Pfalz, noch einzelne Schauer und Gewitter. Ansonsten trocken und freundlich bis 31 Grad maximal. Der maritime Koordinator der Bundesregierung PLOS fordert einen schnelleren Ausbau der Wasserstraßen. Hintergrund ist das anhaltende Niedrigwasser des Rheins und anderer Flüsse. Aus unserer Nachrichtenredaktion Christina Trautwein.
17: Die niedrigen Pegelstände dürften nicht zum Bremsklotz für die deutsche Wirtschaft werden, hat PLOS den Funke-Medien gesagt. Wegen der anhaltenden Hitze und Trockenheit nähern sich die Wasserstände des Rheins historischen Tiefstwerten. Am wichtigsten Nadelöhr Kaub in Rheinland-Pfalz liegt der Pegelstand laut Wasserstraßen- und Schifffahrtsverwaltung aktuell bei nur noch 29 Zentimetern. In den kommenden Tagen dürften es noch weniger werden. Die niedrigen Pegelstände zwingen die Binnenschiffer dazu, ihre Frachter nur noch teilweise zu beladen. Das Problem? Der Rhein ist einer der wichtigsten Transportwege für Getreide, Kohle und Benzin.
16: Beim Versuch, die Grenze von Ceuta zu überqueren, sind in den vergangenen Tagen mindestens 67 Menschen ums Leben gekommen. Das hat die spanische Regierung am Morgen mitgeteilt. Gleichzeitig heißt es, die meisten der etwa 50.000 Migranten hätten die Exklave auf dem afrikanischen Kontinent inzwischen verlassen und seien freiwillig nach Marokko zurückgekehrt. Trotzdem will die spanische Regierung eine Absperrung für Ceuta errichten. Eine Woche nach dem Anschlag am Rande des Christopher Street Days in Berlin startet in einer Stunde der CSD in Hamburg. Gut 250.000 Teilnehmer werden erwartet. Für ihre Sicherheit will die Polizei mit doppelt so vielen Einsatzkräften wie im vergangenen Jahr sorgen. ARD-Reporter Jörn Strähler-Pohl berichtet.
18: Nach Überzeugung der Veranstalter vom Verein Hamburg Pride
11: wird es heute der wichtigste CSD in der Stadtgeschichte werden. Sprecher Manuel Opitz ruft alle Hamburgerinnen und Hamburger auf, ein Zeichen zu setzen für eine Gesellschaft, in der Menschen friedlich zusammenleben können. Zum Hamburger CSD haben sich rund 120 Gruppen und rund 50 Trucks angemeldet. Kurzfristig mit dabei sein wird auch ein Wagen des Berliner CSD. Wer auf ihm mitfährt, soll dunkle Kleidung tragen. Ebenfalls aus Berlin erwartet werden eine Reihe von Spitzenpolitikerinnen und Politikern. Damit zeichnet sich schon vor Beginn heute Mittag ab, dass der Hamburger CSD so viel Aufmerksamkeit bekommen wird wie noch nie.
16: Bei der ADAC Rallye Mittelrhein, die heute in Wittlich startet, sind zusätzliche Brandwachen entlang der Strecke im Einsatz. Das hat der Veranstalter mitgeteilt, nachdem am Donnerstag in Reichenbach ein Rallye-Auto bei einer nicht angemeldeten Testfahrt in Brand geraten war. Danach war es zu einem großen Flächenbrand gekommen. Die Nachlöscharbeiten zogen sich bis gestern Abend und sind laut Feuerwehr jetzt vollständig abgeschlossen. Die Zeit, es ist 11.03 Uhr.
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15: Vorsicht bitte auf der A67 Mannheim Richtung Darmstadt zwischen dem Viernheimer Dreieck und Lorsch. Hier liegen Holzteile auf der Autobahn. Und die A1 Euskirchen Richtung Köln, die bleibt erstmal gesperrt zwischen Weilerswist West und Erftstadt. Hier läuft ein Feuerwehreinsatz. Bis voraussichtlich 13.30 Uhr, haben uns die Einsatzkräfte gesagt, wird das noch mindestens dauern. Wir halten euch da auf dem Laufenden. Kommt gut an.
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15: Mit ein paar Regentröpfchen heute Morgen. Hier und da hat es auch ein bisschen mehr runtergeschauert, aber allzu viel kommt jetzt nicht mehr runter. Es lockert dann immer mehr auf. Im Norden von Rheinland-Pfalz ist es schon trocken. Und heute Nachmittag dann überall in ganz Rheinland-Pfalz wieder verbreitet. Sonne bei bis zu 31 Grad. Morgen ein Mix aus Sonne, Wolken und bis zu 33 Grad. Und am Montag schon wieder bis zu 36 Grad. Da kann es örtlich auch wieder kräftig rumpeln, also Gewitter geben.
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15: Mit Veit Berthold. Und mit ein bisschen Nostalgie an dieser Stelle. Diese Tage, die wir nie vergessen. Die kann man so besingen. Fury in the Slaughterhouse. Won't forget these days.
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Gefahrenstelle aus der SWR1 Rheinland-Pfalz Verkehrsredaktion. Ein kaputtes Fahrzeug auf der A5 Karlsruhe Richtung Frankfurt steht zwischen Karlsruhe-Durlach und Karlsruhe-Nord. Bitte gut aufpassen.

0: Samstagvormittag, hier ist SWR 1 Rheinland-Pfalz. Frauen, die sterben müssen, weil sie Frauen sind. In solchen Fällen spricht man von Femiziden. Klar definiert ist das zwar in Deutschland noch nicht, aber das Bundesinnenministerium und das Bundeskriminalamt haben im vergangenen Jahr Zahlen vorgelegt, die wirklich erschreckend sind. 191 Frauen sind demnach 2024 bundesweit im Tatfeld häusliche Gewalt, so heißt das, getötet worden. Um ihnen zu gedenken und auf dieses Thema Femizide aufmerksam zu machen, findet heute in Koblenz, und zwar auf dem Vorplatz der Herz-Jesu-Kirche, ein Aktionstag statt. Der läuft schon seit ein paar Minuten und läuft auch noch den ganzen Tag. Alexandra Neisius, die Leiterin des Koblenzer Frauenhauses, sagt zum Thema Femizid.
1: Der Hintergrund sind eigentlich immer Besitzdenken. Trennungssituationen sind die gefährlichste Situation für Frauen, auch umgebracht zu werden von ihren Partnern oder Ex-Partnern, weil es dann um Macht geht. Wenn ich dich nicht haben kann, sollte ich auch niemand anders haben. Und das sind halt gesellschaftliche Strukturen, die das natürlich auch fördern und transportieren.
0: Und das Problem betrifft nicht nur bestimmte Bevölkerungsgruppen oder Kulturen, wie Neisius sagt.
1: Also das zieht sich tatsächlich durch alle Schichten und Kreise. Dieses patriarchale Denken ist auch in Deutschland immer noch verhaftet. Es ist uns nicht mehr so bewusst, weil Gleichberechtigung natürlich gefördert wird und auf dem Papier auch in vielen Bereichen besteht. Die Lebensrealität sieht aber auch bei uns noch anders aus.
0: Der Aktionstag der katholischen Frauengemeinschaft Deutschlands im Bistum Trier will auf das Thema heute aufmerksam machen. Mit 191 Paar Schuhen, um die Frauen, die 2024 durch häusliche Gewalt sterben mussten, sichtbar zu machen. Und Frauen sollen durch den Aktionstag auch ermutigt werden, sich frühzeitig Hilfe zu holen. In Koblenz zum Beispiel finden Frauen unter anderem Hilfe beim Sozialdienst katholischer Frauen, der verschiedene Formen von Beratungen anbietet und auch Träger des Frauenhauses ist. Und für die Zukunft wünscht sich Alexandra Neisius.
1: Das Erste ist mal, dass es viel mehr Schutzplätze geben müsste, dass Frauen sehr unkompliziert sofort irgendwo untergebracht werden können. Da muss auch die Finanzierung natürlich gesichert sein, auch so, dass jede Frau einen Schutzplatz in Anspruch nehmen kann. Es muss viel mehr Beratungsmöglichkeiten geben, damit es vielleicht gar nicht so weit kommt, dass Frauen in ein Frauenhaus müssen. Und auch viel mehr Präventionsangebote, viel mehr aufmerksam machen auf Gewalt. Es muss aber auch noch viel mehr im Sinne von Gleichberechtigung und gesellschaftlichem Umdenken passieren.
0: Der Aktionstag in Koblenz geht heute noch bis 15 Uhr. Er soll über Gewalt an Frauen aufklären und auf Hilfsangebote hinweisen.
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0: Krista Berg, Lady in Red. Hier ist SWR1 Rheinland-Pfalz. Wir sind immer für euch da. 06131 92 93 94 95. Wer sind da dran und von wo, hallo?
1: Hallo, hier ist die Moni. Ich wollte Bescheid sagen, auf der A1 Richtung Hermeskeil läuft eine Person auf der Fahrbahn. Könnt ihr das mal melden?
0: Ja, wenn du uns noch ein bisschen genauer sagst, wo, wäre das natürlich hilfreich.
1: Wo genau war das Parkplatz?
2: Vor Parkplatz Katzenberg bei Begrenzungsstein 152,0.
1: Ja. Hast du es gehört?
0: Ich habe es gehört, dein Mann weiß es aber ganz genau.
1: Ja, der fährt.
0: Danke fürs Bescheid geben.
1: Alles klar, Dankeschön.
0: Jo.
1: Tschüss.
0: So, damit es dann auch wirklich alle hören, A1 und zwar in Richtung Hermeskeil beim Parkplatz Katzenberg, hier Gefahr durch Personen oder eine Person auf der Autobahn. Bitte sehr gut aufpassen, dass da niemandem was passiert. Kommt gut an mit SWR1 Rheinland-Pfalz.

0: Samstag, 11:30 ganz genau.
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0: Bitte weiterhin gut aufpassen. Auf der A1 läuft jemand rum, beziehungsweise an der A1 in Richtung Hermeskeil beim Parkplatz Katzenberg, hat uns gerade ja Moni durchgegeben. Dann auch bitte sehr gut aufpassen auf der A5 Karlsruhe Richtung Frankfurt zwischen Karlsruhe-Durlach und Karlsruhe-Nord. Hier steht ein defektes Fahrzeug. Wegen einer Unfallaufnahme ist die A60 gesperrt, Rüsselsheim Richtung Mainz am Kreuz Mainz-Süd. Da ist die Überleitung zur A63 in Richtung Kaiserslautern deshalb gesperrt. Und der Feuerwehreinsatz auf der A1 läuft weiterhin Euskirchen Richtung Köln zwischen Weilerswist-West und Erftstadt. Das Ganze bis voraussichtlich heute Mittag 13:30. Wir halten euch da auf dem Laufenden. Kommt gut an!
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0: War hier und da ein bisschen nass heute Vormittag, aber es ist jetzt meist trocken und es lockert dann immer häufiger auf. Heute Nachmittag dann auch verbreitet Sonne bei bis zu 31 Grad. Morgen wird es noch ein Ticken wärmer. Bei bis zu 33 Grad ein trockener Mix aus Sonne und Wolken. Und am Montag noch heißer bei bis zu 36 Grad. Das zeigt der SWR1 Rheinland-Pfalz-Wettertrend. Dann kann es aber hier und da wieder örtlich kräftige Gewitter geben. Jetzt tanzen wir erstmal so ein bisschen auf dem Dach rum. Lionel Richie nimmt uns mit. Alle mal. Ja, oder so. Ich bin Veit Berthold.
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0: Wir starten in den August und jetzt ist ganz Deutschland in den Sommerferien. Hallo, hier ist SWR1 Rheinland-Pfalz. Also wir, ich habe ja auch noch zwei schulpflichtige Kinder, haben noch eine Woche Ferien und dann sind die Sommerferien schon wieder vorbei bei uns. Aber jetzt knubbelt sich's dann doch, also hier und da, weil alle gleichzeitig Ferien machen, mehr oder weniger. Das merkt man auch, finden diese Rheinland-Pfälzerinnen und Rheinland-Pfälzer.
1: Ja, doch, man merkt das schon, weil alle sind ein bisschen entspannter und langsamer unterwegs und das ist eigentlich ein ganz schönes Gefühl.
2: Der Chef ist einfach nicht im Büro, das ist super angenehm.
3: Es ist natürlich schon so, dass die Kollegen, die Kinder haben, jetzt auch Urlaub machen und man merkt, dass die Homeoffice-Kollegen, die sind jetzt tendenziell gestresster, weil natürlich die Kinder zu Hause rumhängen.
4: Man kann Leute treffen, irgendwie hat man das Gefühl, auch mehr Freizeit zu haben. Es ist auch so eine Entschleunigung. Ich selber war jetzt auch im Urlaub 2,5 Wochen und jetzt kommt man nach Hause und das Wetter ist immer noch schön und in der Mittagspause esse ich mein Eis, das ist halt klasse.
5: Es ist angenehm, wenn weniger los ist, haben wir weniger Stress im Straßenverkehr.
6: Was mir auffällt, ist, dass die Stadt in der Ferienzeit ziemlich leer ist, wenige Leute hier sind. Was auf der einen Seite, wenn man sie besichtigen will, sehr angenehm ist. Auf der anderen Seite fehlt so ein bisschen das Leben, aber vielleicht kommt es noch.
7: Die Geschäfte sind leerer, die Leute shoppen weniger.
8: In der Tiefgarage Parkplatz gefunden. Normalerweise ist das nicht.
9: Ich bin gerade im Referendariat fürs Lehramt. Da merkt man erstmal, dass man Sommer hat, dass man gerade nicht arbeiten muss, dass man mal Schule und Schüler auch alles beiseite schieben kann. Unter der Sonne das gute Wetter genießen, unter den Füßen den Sand mit dem Beachvolleyball auf dem Feld. Und dann merkt man, jetzt hat man Pause.
0: Klingt ja klasse. Und manche nehmen es sogar mitten in den Urlaub. Hier Doris hat uns gerade ein Bild geschickt. Sie ist in Breskens, Seeland, Holland. Und da ist Ebbe. Ich weiß das, weil sie hat uns jetzt gerade dieses Bild geschickt, wo also ganz viele Möwen da rumhängen und auf Muscheln rumpicken, wo sie normalerweise nicht rumpicken könnten, weil da Wasser wäre. Sieht sehr schön aus da am Strand. Liebe Grüße dahin, Doris und Nassir. Aber sind da und hören uns dort im Urlaub über Webradio oder mit der SWR1-App. Geht ja weltweit kostenlos für Smartphone runterladen und dann ein bisschen Rheinland-Pfalz mitnehmen. Egal, dahin, wo ihr seid. Ohne Wenn und mit Aber. 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Hier ist SWR1 Rheinland-Pfalz.

Gefahrenstelle aus der SWR1 Rheinland-Pfalz Verkehrsredaktion. Es hat einen Unfall gegeben im Eifelkreis Bitburg-Prüm auf der Straße zwischen Ulmscheid und der B410. Hier eine ungesicherte Unfallstelle. Da ist auch ein Rettungshubschrauber im Einsatz. Passt da bitte ganz besonders gut auf und kommt gut an. Elton John jetzt. A word in Spanish.

0: Samstag, hier ist SWR1 Rheinland-Pfalz und ihr habt heute Abend eine Einladung. Und zwar von uns. Zu einer Party. Und dafür müsst ihr nicht mal weg. Also ihr braucht nicht irgendwie euch jetzt eine halbe Stunde irgendwie vor den Spiegel zu stellen, euch irgendwie aufzuhübschen, sondern ihr bleibt einfach zu Hause, von mir aus auch in der kurzen Hose oder von mir aus auch nackt. Ist ja eure Sache, wenn ihr zu Hause seid. Weil wir feiern mit euch. 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
3: So, bloß kein Stress am Samstag. Also für alle, die vielleicht noch eine musikalische Inspiration brauchen, haben wir ja wohl die Eagles. Take it easy, gleich hier in voller Länge.
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4: 12 Uhr im Studio Susanne Kimmel. SPD-Generalsekretär Klüssendorf stellt das Aus für die Rente mit 63 in Frage. Auch bei Köln erreicht der Pegelstand des Rheins einen historischen Tiefststand. Das Wetter in Rheinland-Pfalz, Sonne und Wolken bei 24 bis 31 Grad. Bei der geplanten Rentenreform bahnt sich ein neuer Streit in der Regierungskoalition an. SPD-Generalsekretär Klüssendorf will laut Bild an der Rente mit 63 festhalten und stellt sich mit dieser Forderung gegen Kanzler Merz und SPD-Arbeitsministerin Baas. Aus Berlin Georg Schwarte.
5: Sie und Merz hatten zuletzt angekündigt, die 33 Reformvorschläge der Rentenkommission 1:1 umsetzen zu wollen. Dazu würde auch die Abschaffung der abschlagsfreien Rente nach 45 Beitragsjahren gehören. Zuletzt hatten vor allem die drei Ostministerpräsidenten Kretschmer, Vogt und Schulze aus Sachsen, Thüringen und Sachsen-Anhalt angekündigt, die Rentenreform im Bundesrat zu stoppen, sollte die sogenannte Rente mit 63 nicht fortgesetzt werden.
4: Die Wasserstraßen in Deutschland sollten schneller ausgebaut werden. Das fordert der zuständige Beauftragte der Bundesregierung, Ploss. In den Funke-Medien verweist er unter anderem auf das anhaltende Niedrigwasser des Rheins. Am Pegel Köln etwa ist am Vormittag ein historischer Tiefstand erreicht worden und in Kaub gestern. Ploss sagt, es dürfe nicht sein, dass das zum Bremsklotz für die deutsche Wirtschaft werde. In Griechenland kämpft die Feuerwehr weiter gegen mehrere große Waldbrände. Besonders kritisch ist die Lage rund 60 Kilometer westlich der Hauptstadt Athen. Dort breiten sich die Flammen auf einer kilometerlangen Front aus. Hunderte Menschen mussten mit Booten in Sicherheit gebracht werden und Häuser sind niedergebrannt. Dagegen entspannt sich die Lage in Spanien und im Südwesten Frankreichs etwas. Auch in der Türkei sind nach Behördenangaben die meisten der großen Waldbrände unter Kontrolle. Zehntausende Menschen feiern an diesem Wochenende beim Techno-Festival Nature One im Hunsrück. Auf der Raketenbasis Püttner bei Castellaun war es gestern Abend losgegangen und Notarzt Ruven Höll hat einen Appell.
6: Gerade bei der Hitze ist natürlich Trinken das A und O. Ne? Viel Flüssigkeit trinken, Wasser trinken, auch gern mal eine Cola, Elektrolyte ist natürlich immer gut. Aber was wir auch die letzten Tage hatten, auch mal was essen wäre gar nicht verkehrt zwischendurch. Das sind eigentlich so die hauptsächlichen Dinge. Vor der Sonne schützen, auch gerne mal eine Kappe aufsetzen. Das ist auf jeden Fall das Richtige.
4: Die Veranstalter der Nature One gehen über das gesamte Wochenende von gut 65.000 Besuchern aus. Fußball-Bundesligist Mainz 05 muss längere Zeit auf Neuzugang Erik Martel verzichten. Der Mittelfeldspieler habe sich im Testspiel gegen Shabab Al-Ahli Dubai verletzt, und zwar am Innenband des rechten Knies. Der frühere U21-Nationalspieler war erst vor kurzem von Köln nach Mainz gewechselt. Die Zeit, es ist 12.03 Uhr.
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3: Bitte gut aufpassen, auf der A61 Mönchengladbach Richtung Koblenz brennt ein Fahrzeug zwischen Mendig und Kruft. Dann die A1 Euskirchen Richtung Köln gesperrt wegen eines Feuerwehreinsatzes zwischen Weilerswist-West und Erftstadt. Das Ganze noch bis mindestens 13:30. Im Moment staut es sich ab Euskirchen 4 Kilometer. Wir halten euch da auf dem Laufenden. Und Vorsicht auch bitte auf der A5 Frankfurt Richtung Karlsruhe. Das sind Fahrradfahrer zwischen Frankfurt-Niederrad und Frankfurt-Flughafen Nord. Passt bitte gut auf, kommt gut an.
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3: Also hier ist gerade eben zwischen Wolken schon wieder die Sonne rausgekommen. Es hat hier und da ein bisschen geregnet heute Morgen und am Vormittag. Im Norden von Rheinland-Pfalz, da war es schon trocken und so bleibt es dann auch heute Nachmittag. Überall in ganz Rheinland-Pfalz dann immer häufiger Sonne bei bis zu 31 Grad. Morgen auch ein trockener Mix aus Wolken und Sonne bei bis zu 33 Grad. Und dann die neue Woche wieder mit Temperaturen so um die 36 Grad. Das zeigt der SWR1 Rheinland-Pfalz-Wettertrend zum Wochenstart. Da kann es es dann örtlich kräftige Gewitter geben.
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3: Mit Veit Berthold. Ich vergolde euch jetzt das Wochenende mit Gold. Spandau Ballet.
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0: zum Glück taken nicht alle alles easy. Hallo, hier ist SWR 1 Rheinland-Pfalz. Das wäre doch mal eine Schlagzeile, oder? Finito für Infantino. Also es würden sich, glaube ich, viele Fußballfans freuen, wenn es diese Schlagzeile geben würde. Immerhin, der Fußball-Weltverband FIFA gibt seine umstrittenen Investorenpläne auf. Der Vorschlag wurde abgesagt, also das wurde in der Nacht erklärt von Infantino. Es war ein Sportreporter Philipp Hofmeister. Was genau haben die FIFA und Infantino denn da mitgeteilt? Denn nachdem alle europäischen Mannschaften erstmal und dann später auch noch andere mit einem Boykott der nächsten WM gedroht hatten, ja, da ging ihnen der Allerwertes mal auf Grundeis, oder?
1: Infantino beugt sich diesem massiven Druck, diesem heftigen Gegenwind, der ihm entgegengebracht wurde und der ihn selbst in dieser Deutlichkeit wohl auch überrascht haben dürfte. Aber die Idee, Teile der kommerziellen WM-Rechte an private Investoren zu verkaufen und damit noch mehr Milliarden aufs FIFA-Konto zu scheffeln, die ist damit jetzt wirklich fürs Erste vom Tisch.
0: Und trotzdem, so ein bisschen kommt diese Kehrtwende Infantinos dann doch überraschend, oder?
1: Einerseits schon ein bisschen überraschend, weil Gianni Infantino eigentlich niemand ist, dem nach eigenem Empfinden Kritik irgendetwas anhaben könnte. Aber letzten Endes, und das ist dann wieder weniger überraschend, geht's dem Machtmenschen Infantino eben vor allem um den eigenen Machterhalt. Und da war selbst ihm jetzt wohl klar, wenn sich die Mitgliedsverbände aus Nord- und Mittelamerika, aus Asien und vor allem aber auch die aus Europa, also die 55 UEFA-Verbände, derart kollektiv gegen die Pläne stellen und es mit einem potenziellen WM-Boykott wirklich ernst meinen, dann wäre meine Weltmeisterschaft in dieser Form wohl nur noch eine Lachnummer geworden. Und bevor das passiert, knickt eben selbst ein Gianni Infantino ein.
0: Und wackelt der jetzt sogar?
1: Ja, die ist deutlich geschwächt. Er hat den Bogen diesmal ultimativ überspannt, der FIFA-Präsident. Und er hat das getan, trotz aller Kritik an der XXL-WM in diesem Sommer. Stichwort als Trinkpausen, getarnte Werbeunterbrechungen, diese völlig absurden Ticketpreise. Das weltweite Kopfschütteln war Infantino damals egal. Er hat weitergemacht und diesmal zum Glück im Sinne des Sports, im Sinne des Fußballs, muss man sagen, die Grenzen aufgezeigt bekommen. Auch dank der sehr starken Einigkeit, vor allem unter den europäischen Landesverbänden, inklusive Deutscher Fußballbund. Deren Position ist jetzt klar gestärkt und ich halte es nicht für ausgeschlossen, dass die Unterstützung und die Macht des FIFA-Präsidenten, die Macht von Gianni Infantino, mittelfristig auch insgesamt bröckeln könnte.
0: Finito für Infantino. Falls es so kommt, werdet ihr es hören. Hier.
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0: Eric Clapton.
1: Thank you.
0: You're welcome. Es ist kurz nach 12:30.
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0: Weiterhin die A1 gesperrt, Euskirchen Richtung Köln zwischen Weilerswist West und Erftstadt. Hier läuft weiterhin ein Feuerwehreinsatz, das Ganze noch mindestens eine Stunde. Vor der Ausleitung im Moment ab Euskirchen 5 Kilometer Stau. Habt ihr ein bisschen Geduld, kommt gut an.
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0: Wird jetzt immer sonniger. Im Laufe des Tages setzt sich die Sonne durch bei bis zu 31 Grad. Heute wieder sommerlich. Morgen noch heißer bei bis zu 33 Grad. Dann auch ein trockener Mix aus Wolken und Sonne. Und am Montag bis zu 36 Grad. Dann kann es örtlich wieder kräftige Gewitter geben. Das zeigt der SWR1 Rheinland-Pfalz-Wettertrend. Samstagvormittag. Veit Berthold hier. Wichtig ist, dass ihr dabei seid und uns hört. Vielen Dank dafür. Da sind wir wieder zusammen. Together again.
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0: Man Eater. Das ist im Grunde der richtige Titel für das, was jetzt hier kommt in SWR 1 Rheinland-Pfalz, weil der ein oder andere Mann oder aber auch Frau wird gerne mal gefressen, jetzt nicht, aber angepickt von einem Bussard zum Beispiel. Also der Naturschutzbund NABU warnt vor solchen Bussard-Attacken, zum Beispiel auf Joggerinnen und Jogger. Wir wollten mal wissen, warum finden die überhaupt statt? SWR 1 Rheinland-Pfalz-Reporterin Lara Dudek war im Greifvogelpark Saarburg für uns, um das mal zu checken, Sarah. Na Lara, warum machen Bussarde überhaupt sowas?
1: Ja, das machen die Tiere vor allem, wenn sie brüten und ihre Jungtiere aufziehen, hat mir Wolfgang Klotzbücher erzählt. Er ist Falkner. Je nach Wetter fällt das meist eben ins Frühjahr, das heißt März, April, Mai. Das kann sich aber auch mal später ins Jahr ziehen. Wenn so ein weibliches Tier anfängt zu brüten, dann ist das männliche Tier eher dafür zuständig, Nahrung zu besorgen und das Nest zu beobachten. Wenn der Nachwuchs geschlüpft ist, kommt dann das weibliche Tier auch mit auf die Jagd und dann muss der männliche Vogel umso besser auf das Nest und die Jungtiere aufpassen. Er schaut sehr aufmerksam, wer sich dem Nest nähert und verteidigt, wenn er eben muss, denn er ist ein Bewegungsjäger, wie mir Wolfgang Klotzbücher erklärt hat. Und deswegen sind die Jogger und die Radfahrer möglicherweise schneller im Visier des Vogels, weil sie sich schnell bewegen. Soll jetzt nicht heißen, dass nicht auch Spaziergänger im Wald dem Vogel zu nahe kommen können, sodass er sich gestört fühlt. Der Falkner sagte mir in unserem Gespräch, ja, die Attacken kommen vor, man hört jedes Jahr davon, aber es sind vereinzelte Attacken von ein paar Tieren. Es ist nicht so, dass ich jetzt überall im Wald Angst haben muss vor Bussarden oder anderen Greifvögeln.
0: Aber Vorbereitung ist ja alles. Also sollte es mir dann doch mal passieren im Wald? Wie kann ich mich denn schützen?
1: Wie mir Wolfgang Klotzbücher erklärt hat, greifen die Tiere in der Regel nicht direkt an. Oft geben sie eine Art Warnruf ab. Was die Vögel auch gerne tun, sie beobachten, oft begleiten sie einen. Das heißt, vielleicht fliegen sie auch mal näher an einem vorbei, einfach um abzuschrecken. Und wenn der Vogel uns so nahe kommt und seine Fänge hängen lässt, dann kann das eben auch dazu führen, dass man mal am Kopf verletzt wird. Schließlich hat der Vogel auch sehr scharfe Krallen. Aber dass der Vogel uns jetzt festhält, das sollte nach Einschätzung von Wolfgang Klotzbücher nicht passieren. Wenn es zu einer Attacke kommt, dann sollte ich versuchen, so schnell wie möglich, aber mit Ruhe, von dem Brutort des Vogels wegzukommen. Ich sollte meinen Kopf schützen, zum Beispiel mit den Händen oder einem Rucksack oder vielleicht einem Käppi, was ich dabei habe. Ich sollte mir auch eine andere Route suchen und die Stelle einfach meiden. Im Herbst sollten die Tiere sich dann auch wieder etwas beruhigt haben.
0: So schnell wie möglich, aber mit etwas Ruhe. Na gut, also die Quadratur des Kreises hat gerade stattgefunden. Achtung, jetzt kommt ein Falschfahrer. Auf der A565 Meckenheim-Bonn zwischen Bonn-Endenich und Kreuz-Bonn-Nord. Da kommt euch ein Falschfahrer entgegen. Bitte äußerst rechts fahren, nicht überholen. Auf der A565 Meckenheim-Bonn zwischen Bonn-Endenich und dem Kreuz-Bonn-Nord. Hier ist ein Falschfahrer unterwegs. Bitte aufpassen in beiden Richtungen. Wir melden es, sobald diese Gefahr vorüber ist.
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Sorry für die Unterbrechung. Der Falschfahrer ist möglicherweise weitergefahren. Deshalb hier ein Update aus der SWR1 Rheinland-Pfalz Verkehrsredaktion. Der Falschfahrer jetzt auf der A565 Bonn-Meckenheim zwischen Bonn-Endenich und Bonn-Hartberg. Da kommt euch jetzt möglicherweise der Falschfahrer entgegen. Bitte äußerst rechts fahren, nicht überholen. Auf der A565 Bonn-Meckenheim zwischen Bonn-Endenich und Bonn-Hartberg. Vorsicht in beiden Richtungen. Wir melden es, sobald diese Gefahr vorüber ist.

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14: Mit einem Update aus unserer Verkehrsredaktion. Kein Falschfahrer mehr auf der A565 Bonn-Meckenheim zwischen Bonn-Endenich und Bonn-Hartberg. Uns allen einen schönen Samstag noch. Ich bin Veit Berthold. Ein tolles Wochenende uns allen.
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15: Um 13 Uhr mit Boris Bauer. Guten Tag. Der Europäische Fußballverband greift FIFA-Chef Infantino an. In der schwarz-roten Koalition zeichnet sich Streit über die Rente ab. Das Wetter in Baden freundlich, sonst einzelne Schauer und Gewitter. Höchstwerte 25 bis 31 Grad. Die Europäische Fußballunion UEFA distanziert sich öffentlich von FIFA-Chef Infantino. Anlass sind dessen Pläne für eine Teilprivatisierung der Fußball-WM, die er nach öffentlichem Druck inzwischen aufgegeben hat. Was die UEFA von dem Vorgang hält, fasst SWR-Sportreporterin Luisa Kropf zusammen.
16: Die Stellungnahme der UEFA hat es in sich. Zunächst formuliert die UEFA, dass der Europäische Verband die Entscheidung begrüßt, dass die FIFA ihren Plan zum Verkauf von Anteilen an private Investoren zurückgezogen hat. Danach wird der Ton allerdings schärfer. Der Verband formuliert wörtlich in seiner Stellungnahme, dass die derzeitige FIFA-Führung nicht nur das Vertrauen der UEFA, sondern auch das vieler anderer Mitglieder der Fußballfamilie verloren habe. Präsident Gianni Infantino wird in der Stellungnahme auch namentlich erwähnt. Er habe sein Versprechen nach Transparenz nicht eingehalten.
15: Spaniens Regierung hat wegen des Ansturms auf Ceuta eine Krisensitzung der EU-Innenminister beantragt. Beim Versuch, die Grenze von Ceuta zu überqueren, seien in den vergangenen Tagen mindestens 67 Menschen ums Leben gekommen. Gleichzeitig heißt es, die meisten der etwa 50.000 Migranten hätten die Exklave inzwischen wieder verlassen. Der schwere Waldbrand nahe der französischen Stadt Bordeaux ist unter Kontrolle. Das hat Innenminister Nunez bei einer Pressekonferenz bestätigt. Demnach breitet sich der größte Waldbrand des Landes seit 77 Jahren nicht mehr weiter aus. Noch könnten aber nicht alle Menschen zurück in ihre Häuser. Bei der geplanten Rentenreform bahnt sich ein neuer Streit in der Regierungskoalition an. SPD-Generalsekretär Klüssendorf will laut Bild an der Rente mit 63 festhalten und stellt sich mit dieser Forderung gegen Kanzler Merz und SPD-Arbeitsministerin Baas. Aus Berlin, Georg Schwarte.
17: Sie und Merz hatten zuletzt angekündigt, die 33 Reformvorschläge der Rentenkommission 1:1 umsetzen zu wollen. Dazu würde auch die Abschaffung der abschlagsfreien Rente nach 45 Beitragsjahren gehören. Zuletzt hatten vor allem die drei Ostministerpräsidenten Kretschmer, Vogt und Schulze aus Sachsen, Thüringen und Sachsen-Anhalt angekündigt, die Rentenreform im Bundesrat zu stoppen, sollte die sogenannte Rente mit 63 nicht fortgesetzt werden.
15: Mehr als 100 Schwimmerinnen und Schwimmer haben am Morgen den Bodensee von Friedrichshafen nach Romanshorn in der Schweiz durchquert. Schnellste Frau war eine 17-Jährige aus Erfurt. Sie brauchte für die 12 Kilometer 2 Stunden und 50 Minuten. Schnellster Mann war ein 23-jähriger Mexikaner. Er brauchte rund 2 Minuten weniger. Beide Schwimmer schwammen ohne Neoprenanzug. Die Zeit 13.03 Uhr.
0: Ja, ganz Deutschland hat Ferien dieses Wochenende. Deswegen ist einiges los auf den Straßen im SWR1-Verkehrsservice. Vorsicht auf der A5 zunächst, Karlsruhe Richtung Basel. Zwischen Rastatt Nord und Rastatt Süd ist eine ungesicherte Unfallstelle auf der linken Spur. Und dann haben wir eine Entwarnung auf der A565 Bonn-Meckenheim. Da ist kein Falschfahrer mehr zwischen Bonn-Endenich und Bonn-Hartberg. Vorsicht auf der A7 Ulm-Würzburg. Zwischen Ellwangen und Dinkelsbühl-Fichtenau liegen Metallteile auf allen Fahrstreifen. Und Vorsicht auch auf der B313 Plochingen Richtung Nürtingen. Zwischen der A8 Anschlussstelle Wendlingen und Oberensingen ist eine ungesicherte Unfallstelle. Jetzt die Staus. Die A1 Euskirchen Richtung Köln bleibt zwischen Weilerswist West und Erfstadt wegen eines Feuerwehreinsatzes weiterhin gesperrt. Vor der Ausleitung haben wir 5 Kilometer Stau ab Euskirchen. Die A5 Karlsruhe Richtung Basel ist zwischen Lahr und Ettenheim nicht mehr gesperrt. Der Verkehr wird jetzt über die rechte Spur an der Unfallstelle vorbeigeleitet, aber es gibt immer noch 6 Kilometer Stau. A7 Füssen Richtung Ulm zwischen Altenstadt und Dreikittistetten 10 Kilometer streckenweise stockender Verkehr plus 20 Minuten. A8 Stuttgart Richtung Karlsruhe zwischen Heimsheim und Pforzheim Nord 7 Kilometer stockend plus 20 Minuten. In der Schweiz A2 Luzern Richtung Gotthard. Zwischen Amstieg und Göschnern haben wir 6 Kilometer Stau. Es dauert dort rund eine Stunde länger. Und jetzt noch ganz aktuell Vorsicht auf der A6 Heilbronn Richtung Nürnberg. Zwischen Bretzfeld und Öhringen steht ein defektes Fahrzeug auf der rechten Spur. Alle Verkehrsinfos gibt's jederzeit auf swr1.de und in der swr1-App. Allen unterwegs viel Geduld und eine gute Fahrt. Das Wetter ist heute ziemlich gemischt. In Rheinland-Pfalz haben wir viel Sonne, in Baden-Württemberg einzelne Schauer und Gewitter. Aber bis zum Abend ziehen sich diese letzten Gewittergüsse in den Südosten von Baden-Württemberg zurück. Sonst bleibt es überall freundlicher. Dazu gibt es bis zu 24 Grad im Westerwald und 31 Grad am Kaiserstuhl.
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0: Mit Alexander Winkler. Skrupellos, manipulativ, berechnend. Das sind jetzt wohl kaum Eigenschaften, die in der Jobausschreibung für einen tollen Chef drinstehen würden. Aber genau solche Menschen machen mit größerer Wahrscheinlichkeit Karriere als andere. Das zeigen Studien. Warum das so ist und wie wir mit ihnen umgehen, das klären wir in dieser halben Stunde.
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0: Na, vertraut ihr eurem Chef? Oder natürlich eurer Chefin? Oder kommt ihr euch manchmal womöglich manipuliert vor? SWR1 Arbeitsplatz ist hier und das ist tatsächlich gar nicht so ungewöhnlich, denn wer skrupellos ist und seine Kolleginnen und Kollegen manipuliert, der macht mit größerer Wahrscheinlichkeit als andere Karriere. Das zeigt eine Studie der Uni Trier. Machiavellisten nennen die Trierer Forscherinnen und Forscher Menschen mit so einer Persönlichkeit. Was es damit auf sich hat und warum solche Menschen Erfolg im Job haben, das hat Christian Altmaier nachgefragt.
1: Die Menschen sind so einfältig und gehorchen so den Bedürfnissen des Augenblicks, dass der Betrüger immer solche findet, die sich betrügen lassen.
2: Das ist ein Zitat von Niccolò Machiavelli aus seinem Werk Der Fürst von 1513. Es zeigt, dass der italienische Philosoph kein besonders positives Bild vom Menschen hatte. Einem guten Herrscher riet er in diesem Buch deshalb, zu lügen, zu betrügen und zu täuschen, um seine Macht zu erhalten. Wer so eine Persönlichkeit hat, wird auch heute noch als Machiavellist bezeichnet, erklärt Professor Uwe Jierhahn von der Universität Trier.
3: Diejenigen, die stärker machiavellistisch sind, haben ein sehr starkes Bedürfnis nach Status, Macht und Geld. Sie setzen manipulative, sie setzen opportunistische Techniken ein. Lügen, betrügen, schmeicheln, drohen, Sabotage zum Beispiel.
2: Uwe Jierhahn ist kein Psychologe, sondern Arbeitsmarktökonom. Und für eine neue Studie hat er sich zusammen mit seinem Kollegen Mersat Baktaş jetzt angeschaut, ob es hilft, berechnend und manipulativ zu sein, um die Karriereleiter hinaufzusteigen. Das Ergebnis? Machiavellisten haben eine 31% höhere Wahrscheinlichkeit, Chefin oder Chef zu werden, als Menschen, die diese Eigenschaften nicht mitbringen.
3: Beförderungen in Managementpositionen, die basieren in der Regel auf einem Wettbewerb. Nun kann ich versuchen, in diesem Wettbewerb durch Leistung zu glänzen. Ich kann aber auch anfangen, meine Kollegen zu sabotieren.
2: Trotzdem, die Trierer Führungskräftetrainerin Kerstin Seidel rät Managerinnen und Managern in ihren Seminaren davon ab, sich derart manipulativ zu verhalten.
4: Weil Teams klug sind und solche Menschen entlarven und für ehrliche Führungskräfte lieber arbeiten und alles geben. Und Führungskräfte können sich das heute nicht mehr erlauben, die Menschen zu verlieren, weil dafür haben wir einfach zu wenig auf dem Markt. Die Fachkräfte wachsen nun mal nicht auf den Bäumen.
2: Das ist einer der Gründe, warum die Trierer Trainerin glaubt, dass es künftig weniger Machiavellisten in die Chefsessel schaffen werden. Die jüngere Generation von Vorgesetzten würde meist einen anderen Führungsstil bevorzugen, wertschätzend und auf Augenhöhe. Und darin sieht sie auch die Zukunft im Management.
4: Deshalb ist für mich die Führungskraft heute eine erfolgreiche Führungskraft, die wirklich echtes Interesse an den Menschen zeigt, die eine angstfreie Organisation mit psychologischer Sicherheit aufbauen möchte und auch wirklich daran interessiert ist, die Menschen kennenzulernen, zu lernen, wie die ticken, wie ihre Stärken sind und sie dann wachsen zu lassen.
0: Tja, also manipulieren ist zum Glück auch als Chef ziemlich schlechter Stil. Aber es passiert halt trotzdem leider oft genug. Wie wir solche machiavellistischen Chefs erkennen und wie wir mit ihnen umgehen, das klären wir nach. Michael Jackson, Heal the World.

0: S41 Verkehrsservice, Vorsicht auf der A5 Frankfurt-Karlsruhe zwischen Zwingenberg und Bensheim, da sind Hunde auf der Fahrbahn. Vorsicht auch auf der A98 Weil am Rhein Richtung Schaffhausen zwischen Kandern und Lörrach-Mitte stehen zwei defekte Fahrzeuge. Und nochmal Vorsicht auf der A6 Heilbronn Richtung Nürnberg zwischen Bretzfeld und Öhringen. Da steht ein defektes Fahrzeug auf der rechten Spur. S1 Arbeitsplatz ist hier am Samstagnachmittag und wir sprechen über sogenannte machiavellistische Chefs. Sie lügen, betrügen und manipulieren. Das Problem ist aber ja, unsere Vorgesetzten, die können wir uns meistens nicht aussuchen. Gut möglich, also, dass wir es im Verlauf unserer Karriere einmal mit einer manipulativen Führungskraft zu tun haben. Aber was machen wir denn dann? Armin Trost ist Psychologe, Betriebswirt, Coach und Professor an der Hochschule Feuchtwangen und er berät selbst Unternehmen zu ihrer Personalstrategie. Mein Kollege Michael Herr hat mit ihm gesprochen und er wollte wissen, woran erkenne ich denn überhaupt, dass mein Boss manipulative Züge hat?
1: Na, ist gar nicht so einfach festzustellen zunächst, weil Führung heißt, Geführte, also Mitarbeiter in gewisser Weise zu beeinflussen. Ja, es geht ja darum, Handlungsfähigkeit herzustellen. Das ist also ganz normal. Nur manipulative Führung wird halt schnell dysfunktional. Das merke ich unter anderem darin, dass ich als Mitarbeiterin oder Mitarbeiter mich chronisch schuldig fühle, eine Last tragen muss, die ich eigentlich nicht tragen sollte, Verantwortung übernehme, wofür ich eigentlich keine Verantwortung übernehmen sollte. Also wenn sich die Dinge über eine lange Zeit sehr, sehr schwer anfühlen, das ist ja mal so eine erste Antwort an dieser Stelle.
2: Viele Betriebe arbeiten ja heute mit flacheren Hierarchien als früher, entscheiden also viel mehr Dinge im Team, als das vielleicht in der Vergangenheit noch der Fall war. Was bedeutet das denn jetzt für manipulative Führungsstrategien? Werden die dadurch seltener oder vielleicht einfach nur subtiler?
1: Ja, also das ist weniger eine Frage der Flachheit von Hierarchien, sondern es ist eine Frage des Führungsverständnisses, wenn man so will. In der Vergangenheit hatten wir natürlich Führungskräfte sehr häufig, die haben halt Ansagen gemacht. Die haben gesagt, ihr macht es jetzt so, weil ich das will, ich trage die Verantwortung und eure Verantwortung besteht darin, das zu tun, was ich von euch erwarte. Während wir heute ja auch andere Rollen ganz stark nutzen, also wie zum Beispiel die Coach-Rolle, wo ich sage, macht ihr doch mal Vorschläge, ne? Und ich führe durch kritische Fragen oder wir erarbeiten Lösungen im Konsens, ja, und ich moderiere. Das Problem kann jetzt bestehen, dass ich zum Beispiel als Führungskraft sage, ich gebe euch die Verantwortung, liebe Mitarbeiterinnen und Mitarbeiter, ich möchte, dass ihr Vorschläge macht, aber am Ende macht ihr dann doch das, was ich will. Und die Leute merken es vielleicht noch nicht mal, das ist Manipulation.
2: Sollte man unmittelbar die Chefinnen und Chefs auf das Fehlverhalten aufmerksam machen oder erst mal laufen lassen, beobachten, weil vielleicht sonst die Lage komplett eskaliert von Anfang an?
1: Der erste Schritt wäre natürlich hier erstmal eine Klärung mit der Führungskraft, beispielsweise in einem Mitarbeitergespräch. Dann würde ich die Dinge langfristig beobachten als Mitarbeiter. Ich würde vielleicht auch mal ein Tagebuch führen oder einzelne Situationen mal erkennen. Jede Führungskraft hat mal gute und schlechte Tage. Und es passiert, dass Führungskräfte auch mal tatsächlich Probleme haben, ihre Emotionen zu regulieren. Und dann hauen die halt mal einen raus. Es ist nicht gleich Manipulation. Es geht wirklich darum, dass es ein nachhaltiges Muster ist. Und wenn ich das feststelle, dann brauche ich einen sozialen Support. Ich muss mit anderen drüber reden, mit anderen Personen, die eine gewisse Besonnenheit mitbringen. Und ich muss mir irgendwo Hilfe holen, ist ganz klar. Und das Ganze kann dann so weit gehen, dass ich tatsächlich das möglicherweise dieses Verhältnis verlassen muss, weil es nicht mehr tragbar ist.
0: Sagt Armin Trost von der Hochschule Feuchtwangen über manipulative Führungskräfte. Aber, liebe Chefinnen und Chefs, wir haben ja auch gehört, wie es besser geht. Mit echtem Interesse am Team, mit Zuhören und mit Vertrauen. Probiert's doch mal aus. 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Yeah.

0: Bruce Springsteen in S-Fans Arbeitsplatz um 13:30. Der S-Fans-Verkehrsservice. Die A1 Euskirchen Richtung Köln bleibt zwischen Weilerswist-Est und Erftstadt bis in den Abend gesperrt. Da hatten LKW Betriebsstoffe verloren. Vor der Ausleitung haben wir 7 Kilometer Stau. Die letzte freie Ausfahrt ist Euskirchen. A5 Karlsruhe Richtung Frankfurt zwischen Kronau und Waldorf-Wüsloch. Baustelle 8 Kilometer stockend. Verzögerung bis zu einer Viertelstunde. A5 Karlsruhe Richtung Basel, zwischen Karlsruhe Süd und Rastatt Süd, ein Unfall auf der linken und der mittleren Spur, jetzt schon 4 Kilometer Stau plus 15 Minuten und der Stau nimmt schnell zu. A7 Ulm Richtung Würzburg, zwischen Offenheim, Langensteinach und Gollhofen, ist ein Unfall durch Aquaplaning, 2 Kilometer Stau. A8 Stuttgart Richtung Karlsruhe, zwischen Heimsheim und Pforzheim Nord, 7 Kilometer stockend plus 20 Minuten. B31N und B31 Stockach Richtung Friedrichshafen zwischen Andelshofen und dem Abzweig nach Deisendorf 4 Kilometer Stau plus 15 Minuten. B313 Plochingen Richtung Nürtingen zwischen der A8 Anschlussstelle Wendlingen und Oberensingen Unfall 1 Kilometer Stau. In die Schweiz A2 Luzern Richtung Gotthard zwischen Erstfeld und Göschenen 7 Kilometer Stau. Der Gotthardtunnel ist wegen eines Pannenfahrzeugs momentan gesperrt. 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
0: Mit Alexander Winkler und Europe. Los geht's aber mit den Bengals.

0: Gleich 20 vor 2 hier in S4 Arbeitsplatz. Und dieses Wort macht vermutlich nicht nur Weinkenner ziemlich nachdenklich. Krisendestillation. Dahinter steckt ein Notfallplan der EU. Winzerinnen und Winzer, die noch viel zu viel Rotwein und Rosé aus dem vergangenen Jahr im Keller haben, können den jetzt ausnahmsweise zu Industriealkohol destillieren lassen. Tja, Platz im Keller, ein bisschen Geld dafür. Aber das ist wohl nur eine kleine Hilfe in einer viel größeren Existenzkrise des Weinbaus. Gegen die Sorgen der Branche macht jetzt die evangelische Kirche ein neues Angebot. Eine eigene Winzerseelsorge. Wolfgang Brauer hat den Pfarrer am anderen Ende des Sorgentelefons getroffen.
1: Tobias Kraft, Winzerseelsorge.
2: Eine geistliche Betreuung für Weinbauern in Not. Seit kurzer Zeit bietet der rheinhessische Pfarrer Tobias Kraft diesen Dienst zusammen mit einer Kollegin an, per Telefon und im persönlichen Gespräch.
3: Unsere Pröbstin Henriette Crevel, man könnte auch sagen so eine Art Regionalbischöfin, war ziemlich am Anfang ihrer Amtszeit mit einem Suizid eines Winzers konfrontiert. Und das ist ihr sehr nahe gegangen. Sie wollte halt speziell auch für die Winzerschaft dieses Seelsorgeangebot dann anbieten.
2: Und sprach Tobias Kraft an, ob er sich dieser neuen Aufgabe annehmen könnte. Der Geistliche im Ruhestand war nämlich 34 Jahre lang Gemeindepfarrer in 5 rheinhessischen Dörfern und kennt deshalb die Sorgen und Nöte der Winzer ganz genau. Der erste Anruf ließ nicht lange auf sich warten.
3: Der Betrieb stand letztlich auch auf der Kippe. Und was ich festgestellt habe im Laufe des Gesprächs, dass natürlich dann auch familiäre Probleme mit einhergehen. Also sprich zum Beispiel die Frage, ob dann von den Kindern jemand den Betrieb weiterführen soll, kann überhaupt, ja. Also das sind dann so Zukunftsängste, die dann nicht nur bei der Generation auftauchen, die jetzt momentan betroffen sind, sondern eben auch dann die Nachfolgegeneration, wenn es denn eine gibt.
2: Vielen Weinbauern in Rheinhessen und anderswo geht es gerade schlecht. Die Erlöse sind stark gesunken, gleichzeitig aber die Kosten enorm gestiegen, zum Beispiel für Dünger und Energie. Es gibt weniger Weintrinker, der Klimawandel und die US-Zölle setzen die Winzer zusätzlich unter Druck.
3: Im Großen und Ganzen war der Weinbau, so wie ich das für Rheinhessen feststellen konnte, eigentlich nie in so einer tiefen Krise wie jetzt.
2: Deshalb komme das Angebot der evangelischen Kirche gerade zur richtigen Zeit, meint Otto Schätzel. Er hat viele Jahre die Weinbauschule in Oppenheim geleitet und kennt die Branche genau.
4: Mit dieser Krise sinkt ja auch das Selbstbewusstsein der Winzer. Und Winzer sind zum Teil auch introvertiert, tragen sehr viel mit sich rum. Es wird nicht sehr viel kommuniziert. Und diese Kommunikation jetzt anzubieten, das halte ich für genial und absolut notwendig und vielleicht schon überfällig.
2: Auch wenn das Angebot der evangelischen Kirche in den Weinbaubetrieben heftig diskutiert wird.
4: Die einen sagen, was bringt denn das schon? Ja, die können dem auch nicht helfen. Ja, die können keinen billigen Kredit anbieten oder die können ihm auch kein Geld geben, was er braucht. Natürlich können sie es nicht. Und die anderen sagen, das ist gar nicht so schlecht, wenn wir mal einen Pfarrer haben. Dann kommt nämlich zum Ausdruck, es geht nicht nur ums Bankkonto, es geht auch um unser Eheleben. Es geht das Problem mit unseren Kindern. Und die kann man vielleicht durch ein Gespräch zunächst mal aufbrechen.
2: Das Projekt Winzerseelsorge ist zunächst auf ein Jahr befristet. Dann soll geprüft werden, ob es sich bewährt hat und fortgesetzt werden soll.
0: Tja, und noch schöner wäre natürlich, wenn sich die Lage unter den Winzern bis dahin so weit verbessert hätte, dass das Angebot überflüssig würde. Aber grundsätzlich ist auf jeden Fall ein wichtiger Schritt in jeder Krise Hilfe suchen.
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0: Und wir gucken nochmal kurz auf die Straßen. Vorsicht auf der A61 Mönchengladbach Richtung Koblenz. Zwischen Dreieck Sinzig und Niederzissen steht ein defektes Fahrzeug auf der rechten Spur. Und hier sind die Dire Straits, So Far Away.

0: Damit sollen wir mal kurz auf die Straßen. Vorsicht auf der B312 Metzingen Richtung Stuttgart. Zwischen Eichthal Süd und Eichthal Nord ist eine ungesicherte Unfallstelle.
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0: Und das ist Julia Englert, die heute die Frage von Stefan aus Freisen beantwortet. Stefan hat etwa 6 Jahre lang bei seinem derzeitigen Arbeitgeber gearbeitet, einem Sanierungsunternehmen. Seit einiger Zeit ist er aber schon schwer krank, bekommt deswegen Arbeitslosengeld und scheidet demnächst dann auch offiziell aus dem Betrieb aus, weil er dann Erwerbsminderungsrente bekommt. Jetzt will er wissen, ich habe noch circa 60 Tage Resturlaub auf meinem aktuellen Gehaltszettel stehen. Können die denn ausgezahlt werden? Tja, wie ist es mit dem Resturlaub in dem Fall? Unsere Arbeitsrechtlerin Julia Englert sagt, der Urlaub muss wohl tatsächlich ausbezahlt werden und sie erklärt, warum.
2: Zunächst gilt einmal, während Ihrer Erkrankung erhalten Sie weiterhin Urlaubsansprüche. Urlaub verfällt bei längerer Krankheit grundsätzlich nach 15 Monaten nach dem Urlaubsjahr. Es ist aber entscheidend, ob Ihr Arbeitgeber über den Verfall von Urlaubstagen informiert hat oder nicht. Hat er nicht informiert, kann der Urlaubsanspruch gar nicht verfallen. Solange die Erwerbsminderungsrente noch nicht greift, besteht Ihr Arbeitsverhältnis formal fort, obwohl Sie ausgesteuert sind. Hierfür erhalten Sie dann weiterhin Urlaubsanspruch. Der Urlaubsanspruch, der am Ende noch besteht, muss bei Beendigung des Arbeitsverhältnisses ausbezahlt werden.
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bis zum letzten Ton. Gleich 14 Uhr. Nach den Nachrichten übernimmt hier der Sport, bleibt aber gewissermaßen wirtschaftlich. Ja, oder gerade auch nicht, denn die Fußball-Weltmeisterschaft, die soll nun doch nicht teilweise an Investoren verkauft werden. FIFA-Chef Infantino gibt die Pläne unter anderem nach der Boykottdrohung aus Europa auf. Die ganze Geschichte und was das jetzt für Infantino bedeuten könnte, das klärt gleich Kersten Eichhorn in SWR1 Stadion. Das war SWR1 Arbeitsplatz. Ich bin Alexander Winkler. Tschüss!

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22: Um 14 Uhr mit Patricia Wern. Guten Tag. Der Europäische Fußballverband entzieht FIFA-Chef Infantino das Vertrauen. Spanien pocht wegen der Saudi-Krise auf eine Sondersitzung der EU-Innenminister. Das Wetter: in Rheinland-Pfalz viel Sonne, in Baden-Württemberg einzelne Schauer und Gewitter bei maximal 24 bis 31 Grad. Auch nachdem FIFA-Präsident Infantino seinen umstrittenen Plan zum Verkauf von WM-Teilen aufgegeben hat, geht der Machtkampf im Weltfußball weiter. Die Europäische Fußballunion, UEFA, fordert in einer Stellungnahme Konsequenzen und entzieht Infantino das Vertrauen. Aus Genf berichtet Katrin Hondl.
0: Die Stellungnahme der UEFA ist eine maximale Kampfansage an den FIFA-Präsidenten. Infantino habe mit seinen Investorenplänen einen schäbigen, undurchsichtigen Deal ausgeheckt und durchzupressen versucht, heißt es da. Die aktuelle FIFA-Führung hat nicht nur das Vertrauen der UEFA, sondern auch das vieler anderer Mitglieder der Fußballfamilie verloren. Infantino habe die Versprechen, die er 2016 bei seinem Amtsantritt gab, nicht eingehalten. Er habe damals Transparenz versprochen und dass das Geld der FIFA dem Fußball gehöre und nicht dem Präsidenten des Weltfußballverbands.
22: SPD-Generalsekretär Klüssendorf stellt das Aus für die Rente mit 63 wieder in Frage. Die Koalitionsspitzen hatten sich grundsätzlich darauf geeinigt, den Vorschlag der Rentenkommission umzusetzen und die vorzeitige abschlagsfreie Rente abzuschaffen. Klüssendorf sagte dazu der Bild-Zeitung, das sei immer eine zentrale Forderung der CDU gewesen, für die SPD dagegen ein schmerzhafter Kompromiss. Bei dem Massenansturm auf die spanische Exklave Ceuta sind nach Behördenangaben mindestens 67 Menschen ums Leben gekommen. Die meisten der Migranten, die den Ort erreicht haben, sind nach Angaben der spanischen Regierung wieder zurückgekehrt. Keiner habe Festland erreicht. Hans-Günther Kellner mit den Einzelheiten.
1: Unterdessen hat Spaniens Regierungschef Pedro Sanchez eine Dringlichkeitssitzung der EU-Innenminister beantragt und die Reaktionen einiger europäischer Regierungen scharf kritisiert. In einem Brief an die Europäische Union schreibt er, Spanien habe den Statistiken der EU-Grenzschutzbehörde Frontex zufolge die zweitbestgesicherte Außengrenze der Europäischen Union. Die italienische Forderung, Spanien nun vorübergehend aus dem Schengen-Raum auszuschließen, sei von Vorurteilen oder politischem Kalkül geleitet. Die Rückkehr der Migrantinnen und Migranten sei vor allem dank der engen Zusammenarbeit mit den marokkanischen Behörden und mit nur sehr begrenzter Unterstützung anderer europäischer Staaten erreicht worden.
22: Die Wasserstraßen in Deutschland sollten schneller ausgebaut werden. Das fordert der maritime Koordinator der Bundesregierung PLOS. In den Funke-Medien verweist er auf das anhaltende Niedrigwasser des Rheins und anderer Flüsse. Es dürfe nicht sein, dass das zum Bremsklotz für die deutsche Wirtschaft werde. Der Rhein ist einer der wichtigsten Transportwege für Getreide, Kohle und Benzin. Die Zeit 14.03 Uhr.
5: Hier ist der SW1 Verkehrsservice. Vorsicht auf der A61. Mönchengladbach Richtung Koblenz zwischen Dreieck Sinzig und Niederzissen. Da steht ein defektes Fahrzeug und zwar auf der rechten Spur. Vorsicht auf der B312 Metzingen Richtung Stuttgart zwischen Eichthal Süd und Eichthal Nord. Hier eine ungesicherte Unfallstelle. Die A1 Euskirchen Richtung Köln bleibt zwischen Weilerswist West und Erftstadt bis in den Abend gesperrt. Dort hat ein LKW Betriebsstoffe verloren. Vor der Ausleitung 7 Kilometer Stau. Die A5 Basel Richtung Karlsruhe, die ist zwischen Dreieck Weil am Rhein und Dreieck Neuenburg. Da gibt es 3 Kilometer Stauverzögerung bis zu einer Viertelstunde. Wegen einer Baustelle ist dort nur eine Spur frei. Die A5 Karlsruhe Richtung Frankfurt zwischen Kronau und Waldorf-Wiesloch Baustelle, hier stoppt es über 8 Kilometer. A5 Karlsruhe Richtung Basel zwischen Karlsruhe Süd und Rastatt Süd. Ein Unfall auf der linken und der mittleren Spur, jetzt schon 5 Kilometer Stau. Die B296 Bad Wildbad Richtung Tübingen, die ist in Kalfheumaden zwischen der Langen Steige und der B295 wegen einer Unfallaufnahme gesperrt. Dort ist auch ein Rettungshubschrauber im Einsatz. Eine Meldung aus der Schweiz, die A2 Luzern Richtung Gotthard zwischen Erstfeld und Göschnen. 7 Kilometer Stau, hier mehr als eine Stunde Wartezeit. Ganz frisch reingekommen, Vorsicht auf der A5 Frankfurt Richtung Kassel zwischen Nordwestkreuz Frankfurt und Bad Homburger Kreuz. Da liegt ein Außenspiegel. Vorsicht auch auf der B27 Stuttgart Richtung Heilbronn zwischen Kornwestheim Mitte, Ost und Ludwigsburg. Hier eine ungesicherte Unfallstelle. Und die A81 Stuttgart Richtung Heilbronn zwischen Ludwigsburg Süd und Pleidelsheim. Baustelle 7 Kilometer stockender Verkehr. Habt Geduld und fahrt vorsichtig. Das Wetter in SW1 ist überwiegend freundlich mit Sonne und Wolken. Einzelne Schauer und Gewitter sind aber möglich. 24 bis 31 Grad. Auch am Sonntag hochsommerlich mit Sonne und Wolken, meist trocken und heiß. 27 bis 34 Grad.
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5: Heute mit Carsten Eichhorn. Hallo. FIFA-Präsident Gianni Infantino, der hat die Fußballwelt mal wieder in Aufruhr versetzt. Und zwar mit seinem Plan, WM-Anteile an private Investoren zu verkaufen.
24: FIFA for Enterprise or
2: FFE is a
3: FIFA Forward Enterprise ist ein Vorschlag, ein Angebot, Teil eines demokratischen Beratungsprozesses. Es ist eine Gelegenheit, aber keine Verpflichtung.
2: But not an obligation.
4: Aber das kam nicht gut an. Inzwischen hat der FIFA-Boss sein Vorhaben wieder zurückgezogen. Das Vertrauen ist ruiniert. Hintergründe dazu gibt's bei uns hier in SWR 1 in ein paar Minuten.
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0: Hier ist SWR1 Stadion. Dieser Mann ist immer wieder für böse Überraschungen gut. Die Rede ist von Gianni Infantino, dem umstrittenen FIFA-Präsidenten. Die neuesten Pläne des obersten Fußballbosses aus der Schweiz sahen wie folgt aus. Er wollte WM-Anteile an private Investoren verkaufen. Das sei der nächste logische Schritt, um die kommerzielle Seite des Fußballs zu stärken, so Infantino. Der Gegenwind, vor allem von der UEFA, aber der wehte scharf. Auch andere kontinentale Verbände stellten sich vehement dagegen. Jetzt hat der FIFA-Präsident alles wieder auf Null gestellt. Die hochexplosiven Pläne werden nicht weiter verfolgt. SWR1-Reporter Phil Hofmeister in Frankfurt. Was ist denn letztlich der Grund für diesen Rückzug?
1: Also in der offiziellen Mitteilung des Weltverbands ist die Rede davon, dass Infantinos, Zitat, Projekt zu Spannungen und Spaltungen geführt habe und dass man deshalb, unabhängig vom Ausmaß der Unterstützung, diesen Vorschlag nicht weiterverfolgen werde. Die wohl deutlich realistischere Lesart ist dann aber doch diese. Infantino beugt sich diesem massiven Druck, diesem heftigen Gegenwind, der ihm entgegengebracht wurde und der ihn selbst in dieser Deutlichkeit wohl auch überrascht haben dürfte. Aber die Idee, Teile der kommerziellen WM-Rechte an private Investoren zu verkaufen und damit noch mehr Milliarden aufs FIFA-Konto zu scheffeln, die ist damit jetzt wirklich fürs Erste vom Tisch.
0: Wie überraschend kam denn dieser schnelle Rückzug von Gianni Infantino in der vergangenen Nacht?
1: Einerseits schon ein bisschen überraschend, weil Gianni Infantino eigentlich niemand ist, dem nach eigenem Empfinden Kritik irgendetwas anhaben könnte. Aber letzten Endes, und das ist dann wieder weniger überraschend, geht's dem Machtmenschen Infantino eben vor allem um den eigenen Machterhalt. Und da war selbst ihm jetzt wohl klar, wenn sich die Mitgliedsverbände aus Nord- und Mittelamerika, aus Asien und vor allem aber auch die aus Europa, also die 55 UEFA-Verbände, derart kollektiv gegen die Pläne stellen und es mit einem potenziellen WM-Boykott wirklich ernst meinen, dann wäre meine Weltmeisterschaft in dieser Form wohl nur noch eine Lachnummer geworden. Und bevor das passiert, knickt eben selbst ein Gianni Infantino ein.
0: Stellt sich die Frage, Phil Hofmeister, wie sehr hat Gianni Infantinos Machtposition Schaden genommen mit dieser WM-Affäre?
1: Ja, die ist deutlich geschwächt. Er hat den Bogen diesmal ultimativ überspannt, der FIFA-Präsident. Und er hat das getan, trotz aller Kritik an der XXL-WM in diesem Sommer. Stichwort als Trinkpausen getarnte Werbeunterbrechungen, diese völlig absurden Ticketpreise. Das weltweite Kopfschütteln war Infantino damals egal. Er hat weitergemacht und diesmal zum Glück im Sinne des Sports, im Sinne des Fußballs, muss man sagen, die Grenzen aufgezeigt bekommen. Auch dank der sehr starken Einigkeit, vor allem unter den europäischen Landesverbänden, inklusive Deutscher Fußballbund. Deren Position ist jetzt klar gestärkt und ich halte es nicht für ausgeschlossen, dass die Unterstützung und die Macht des FIFA-Präsidenten, die Macht von Gianni Infantino, mittelfristig auch insgesamt bröckeln könnte.
0: Er zieht also seine Pläne zurück. SWR1-Reporter Phil Hofmeister war das mit den aktuellsten Infos hier in SWR1. Wie geht's weiter jetzt mit Gianni Infantino? Ein Ausblick hier in SWR1 Stadion noch vor halb drei.

0: Hier ist der SWR1 Verkehrsservice. Vorsicht auf der A61 Mönchengladbach Richtung Koblenz. Zwischen Niederzissen und Wehr, da steht ein defektes Fahrzeug. Und Vorsicht auch auf der B28 Tübingen Richtung Horb zwischen Kusterdingen und der Stuttgarter Straße. Da sind Greifvögel auf der Fahrbahn. Bitte fahrt vorsichtig, 14 Uhr und 23 Minuten. Die FIFA und ihr Präsident Gianni Infantino, die wollten die Kommerzialisierung des Fußballs vorantreiben, wollten weitere milliardenschwere Einnahmen generieren durch den Verkauf von WM-Anteilen an Investoren. Eine Idee, die bei der UEFA und anderen Kontinentalverbänden überhaupt nicht gut ankam. Auch deshalb hat Infantino inzwischen diese umstrittenen Pläne zurückgezogen. Seine Position selbst, die ist fraglicher denn je, sagt SWR1-Reporter Khaled Nahar.
1: Gianni Infantinos Präsidentschaft bei der FIFA ist so gut wie zu Ende. Nach dem offiziellen Entzug des Vertrauens durch die UEFA und ihre mächtigen Verbände braucht es viel Fantasie, um sich vorzustellen, wie er die Affäre um den Investorendeal noch im Amt überstehen soll. Auch die Verbände aus Nordamerika und Asien waren öffentlich mit klaren Worten von ihm abgerückt. Zwei der engsten Mitarbeiter Infantinos traten zurück. Die Ratten verlassen das sinkende Schiff. Im Hintergrund werden längst die Messer gewetzt und erste Kandidaten in Stellung gebracht. Wird es vielleicht der Verbandschef Kanadas, Victor Montagliani, oder der mächtige Funktionär aus Katar, Nasser Al-Khelaifi, der Europas Fußball als Boss der Clubs steuert? Oder jemand ganz anderes? Es reicht nicht, den Präsidenten der FIFA auszutauschen. Wer Infantino Vergangenheit ist, muss man Fragen nach der Zukunft des Weltverbands stellen. Denn wenn Infantino weg sein sollte, sind die Struktur, die Kultur und das System der FIFA immer noch da. Nach dem großen FIFA-Skandal 2015, als in einem Luxushotel in Zürich die Handschellen klickten, gab es im Zuge von Infantinos Amtsübernahme sinnvolle Reformen. Viele davon schaffte Infantino aber gemeinsam mit den 211 Nationalverbänden wieder ab. Die Gewaltenteilung in der FIFA wurde eingeschränkt, viele gestrichene Pöstchen erneut eingeführt, mit denen man Funktionäre glücklich machen kann. Und die Doppelvergabe der WM wurde wieder zugelassen, die in einem intransparenten Verfahren die WM 2034 nach Saudi-Arabien brachte. Widerspruch von der UEFA oder vom DFB gab es öffentlich keinen. Lange schaute der weltweite Fußball zu, wie Infantino eine immer größere Nähe zu Donald Trump pflegte. Die bizarre Übergabe eines FIFA-Friedenspreises an Trump wurde beim DFB sogar noch rechtfertigt. Jetzt stand ein milliardenschweres Geschäft mit direkter Verbindung in die Familie Trump im Raum. Es spricht Bände, dass Boykottdrohungen durch die Verbände nie ein Thema waren, wenn es um hochkorrupte WM-Vergaben oder massive Menschenrechtsverletzungen der Gastgeberländer ging. Erst jetzt, wo es um Geld, Macht und Kontrolle geht, bekommen die Funktionäre den Mund auf. Die Chance zu einer besseren Verbandsführung hatte der organisierte Fußball 2015. Ob er eine weitere bekommen sollte? Die Verbände haben eindrucksvoll bewiesen, dass sie nicht imstande sind, sich selbst zu reparieren. Das muss von außen geschehen. Die UEFA schrieb in ihrer Mitteilung zum Entzug des Vertrauens an Infantino: Die Aufgabe, das Vertrauen in die FIFA wieder aufzubauen, hat gerade erst begonnen.
0: Ein Kommentar war das von SWR1-Reporter Khaled Nahar. Volker aus Weinsberg hat uns eine Mail geschrieben. Die FIFA ist am Ende. Es sollte ein Machtwechsel erfolgen. Und Volker hat sogar auch zwei Personalien als Vorschlag. Einmal Didier Deschamps, der frühere Frankreich-Trainer, und Christian Streich. Das würde dem Fußball gut tun. Danke für die Meinung.

0: Genau, 14.30 Uhr, halb drei. Hier ist der SWR1 Verkehrsservice. Vorsicht auf der A63 Mainz Richtung Kaiserslautern zwischen Göllheim und Winnweiler. Da liegen Metallteile und zwar im Baustellenbereich. Vorsicht auf der B10 Ulm Richtung Stuttgart zwischen Süßen Süd und Eislingen West. Eine ungesicherte Unfallstelle und zwar auf der linken Spur. Vorsicht auf der B31 Friedrichshafen Richtung Lindau zwischen Friedrichshafen Ost und Mauernried. Im Tunnel steht ein defektes Fahrzeug. Vorsicht auf der A61 Mönchengladbach Richtung Koblenz zwischen Niederzissen und Wehr. Auch hier ein defektes Fahrzeug. Vorsicht auf der B29 Stuttgart Richtung Ahlen zwischen Lorch Ost und Schwäbisch Gmünd West. Da liegt ein Metallteil auf der Fahrbahn. Die A1 Euskirchen Richtung Köln, die bleibt zwischen Weilerswist West und Erftstadt bis in den Abend gesperrt. Dort hat ein LKW Betriebsstoffe verloren vor der Ausleitung. 7 Kilometer Stau. Letzte freie Ausfahrt ist Euskirchen. Die A5 Karlsruhe Richtung Basel zwischen Karlsruhe Süd und Rastatt Süd. Unfall auf dem linken und dem mittleren Fahrstreifen. 8 Kilometer Stau. A81 Stuttgart Richtung Heilbronn zwischen Ludwigsburg Süd und Pleidelsheim Baustelle. 7 Kilometer stockend. Die Schweiz meldet A2 Luzern Richtung Gotthard zwischen Erstfeld und Göschnen 8 Kilometer Stau, fast 1,5 Stunden Wartezeit. Am besten über die A13 und den San Bernardino-Tunnel ausweichen. Habt Geduld, fahrt vorsichtig und kommt gut an.
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0: Heute Nachmittag mit Kersten Eichhorn. Die umstrittenen Pläne von FIFA-Präsident Infantino, die sind erstmal gestoppt. Gut so, sagen auch viele SWR1-Hörer.
2: Hallo SWR1-Stadion, hier ist der Peter in Biberach. Und ich muss mein Kompliment aussprechen an die UEFA. Man muss einfach der Überkommerzialisierung und des Sportimperialismus sich bewusst sein und dem entgegentreten. Das ist wichtig, dass man noch für Werte einsteht, bevor wir alle Baller Baller werden.
0: So schaut's aus. Danke für die Meinung, Peter aus Biberach. Und gleich hier in SWR1 in ein paar Minuten stellen wir euch den neuen Torhüter Mio Backhoffs beim SC Freiburg vor. Also dranbleiben.
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1: 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Hier ist der SWR1 Verkehrsservice. Vorsicht auf der A5 Frankfurt Richtung Kassel zwischen Nordwestkreuz Frankfurt und Bad Homburger Kreuz. Da steht ein defekter PKW und zwar auf der linken Spur. 14 Uhr. Und gleich 40 Minuten. Nach der Saison ist bekanntlich vor der Saison und so sporteln unsere Fußball-Bundesligisten schon wieder ganz eifrig in den Trainingslagern, um rechtzeitig nach der langen Sommer- und WM-Pause wieder in Form zu kommen. Auch der SC Freiburg war diese Woche traditionell im Camp in Schruns in den österreichischen Bergen. Und ein Gesicht stand dabei besonders im Blickpunkt, das des neuen Torhüters Mio Backhaus. Der 22-Jährige von Werder Bremen gekommen, der ist bei den Breisgauern die künftige Nummer 1. Und SWR1-Reporterin Anna Claire, die hat diesen Mio Backhaus schon mal kennengelernt.
2: Offen, sehr glücklich und ehrgeizig. Mit diesen Worten beschreibt sich Mio Backhaus, Freiburgs neue Nummer 1, selbst. All das merkt man ihm an. Mit einem breiten Lächeln im Gesicht verlässt er als letzter den Trainingsplatz. Er hat nochmal freiwillig eine Viertelstunde länger trainiert.
3: Ja, als Vorbereitung, ich glaube, da kann man schon die eine oder andere extra Schicht draufpacken. Mir macht es auch einfach Spaß.
2: Er ist Freiburgs Rekordzugang. Für knapp 12 Millionen Euro kommt er von Werder Bremen in den Breisgau.
3: Das ist nicht schlecht, wenn man aus dem Norden kommt, wo echt ja einfach viel Flachland ist und dann bist du in Freiburg und ja, kannst gar nicht weit weg gucken, weil die ganzen Berge drumherum sind. Das ist schon was Neues, aber es gefällt mir schon gut.
2: Im Team ist er schon jetzt bestens integriert. Fester Bestandteil der allabendlichen Würfelspielgruppe und die Überraschung beim traditionellen Einsingen der Neuzugänge, wo er Mitspieler und Trainer mit Ballermann-Musik überzeugte.
4: Ja, das kam wirklich unerwartet, aber war richtig, richtig cool. Er hat die ganze Mannschaft eingeheizt.
5: Auf jeden Fall hat er auch eine Tanzeinlage dabei gehabt und hat sich sehr ins Zeug gelegt.
6: Das ist eine Qualität, die ich bis zum jetzigen Zeitpunkt nicht kannte. Ich wusste, dass er musikalisch gut unterwegs ist, indem er eben auch Klavier spielen kann und dass er dann auch so eine Performance hinlegen kann. Vielleicht ein Zeichen dafür, dass er uns noch in weiteren Punkten positiv überraschen wird.
2: Nicht nur musikalisch eine Bereicherung, auch die Sprachkenntnisse des Halbjapaners sind gefragt. Neben Yuito Suzuki spielen mit Rihito Yamamoto und Keisuke Goto nun schon 3 Japaner für den Sportclub.
3: Ja, die Übersetzer würde ich jetzt nicht sagen, aber weil das mit der heutigen Technik schon gut geht, mit den Dingern im Ohr. Ich bin einfach Freund und wenn die Hilfe brauchen, dann bin ich da.
2: Beste Voraussetzung für ein schnelles Eingewöhnen der japanischen Neuzugänge. Und schnell ist auch das Stichwort, denn die Saison beginnt für den Sportclub schon früher als sonst mit den Playoffs zur Conference League. Wieder europäisch spielen, das ist ein Saisonziel. Und was hat sich der Europa-League-Finalist der vergangenen Saison sonst so vorgenommen?
4: Uns bringt es nichts, dass wir letztes Jahr gut waren. Das hilft uns in diesem Jahr nicht. Ich habe schon immer gesagt und da werde ich auch immer der Meinung bleiben, man gewinnt keine Platzierungen hier am Mikrofon, sondern auf dem Platz. Und das müssen wir da zeigen. Und wenn wir da dann gut genug sind, dann können wir über alles weitere reden.
2: Kapitän Christian Günther wie immer bescheiden. Stürmer Igor Matanovic hat schon etwas konkretere Vorstellungen.
7: Ich finde Bescheidenheit vielleicht sogar die wichtigste Tugend im Fußball, aber nicht bescheiden sein in den Zielen. Und für mich ist einfach das klare Ziel, die vermeintlichen Favoriten, die einfach über uns waren letzte Saison, noch mehr zu ärgern. Dann will ich auf jeden Fall oben angreifen.
2: Die da oben ärgern. Dafür legt sicher nicht nur Mio Backhaus nochmal eine extra Trainingseinheit ein.
1: Ja, Mio Backhaus, der neue Torhüter des SC Freiburg. Cooler Typ, muss man sagen, nach den ersten Eindrücken. Und mehr über die Neuzugänge des SC Freiburg erfahrt ihr auch bei uns im Netz auf swr.de/sport. Und noch vor 15 Uhr berichten wir hier bei uns in SWR1 Stadion über die Karriere nach der Karriere des früheren Freiburger Torjägers Nils Petersen. Und nochmal der SWR1 Verkehrsservice. Vorsicht auf der A5 Frankfurt Richtung Kassel zwischen Frankfurt Westhafen und dem Westkreuz Frankfurt. Da steht ein defekter PKW und zwar auf der linken Spur. 14 Uhr und 43 Minuten.

0: Hier ist der SW1 Verkehrsservice. Vorsicht auf der A6er Brückenrichtung Kaiserslautern zwischen Waldmoor und Bruchmühlbach-Miesau. Da liegen Metallteile auf der Fahrbahn. Vorsicht auch auf der A8 Stuttgart-München zwischen Kirchheimteck-West und Kirchheimteck-Ost. Achtung, ganz vorsichtig fahren, da ist ein Hund auf der Fahrbahn. 14 Uhr und 51 Minuten. Nils Petersen, der ist Kult in und um Freiburg. Er war der Rekordtorschütze des Sportclubs und der Superjoker der Bundesliga. Vor 3 Jahren hat der frühere Nationalstürmer seine erfolgreiche Karriere beendet. Aber was kam dann? Die Karriere nach der Karriere? SW1-Reporter Stefan Sander, der hat Nils Petersen in Freiburg für uns getroffen.
1: Als Profifußballer wirst du gefeiert, bist für viele ein Vorbild, verdienst viel Geld. Doch was kommt nach der Profikarriere? Deine Einnahmen gehen von heute auf morgen auf null. Viele Fußballer wissen nicht, was nach ihrer sportlichen Laufbahn auf sie zukommt. Das weiß auch der ehemalige Nationalspieler und Freiburg-Stürmer Nils Petersen.
2: Ich habe mit 18, 19 1200 brutto verdient. Das waren 904 Euro netto. Und da habe ich entspannter gelebt als heute. Heute hast du halt viel zu verlieren. Du hast natürlich dir einen Lebensstandard angeeignet, der ist fernab von 900 Euro im Monat. Und du willst einfach weiter so leben.
1: Schöne Häuser, schnelle Autos, teure Uhren. Alles, was das Herz begehrt. Bis zum Tag X. Viele Profis fallen deswegen in ein Loch. Manche nach der Karriere, andere schon währenddessen. Bei Nils Petersen kam es 2018.
2: Beste Saison, Nationalmannschaft, alles hätte nicht besser laufen können sportlich, aber der Druck war halt wahnsinnig und die Symptome haben sich aufgestaut. Und erst als ich dann die Therapie begonnen habe, 1,5 Jahre, habe ich gemerkt, dass es eigentlich schon viel früher losging, schon zu Bayernzeit. Nicht mehr gefrühstückt, kein Appetit, wahnsinnigen Druck gemacht, so Panikattacken bekommen, schlechter geschlafen, aber ich dachte mir, das ist normal.
1: Nils Petersen macht Atemübungen, schreibt Tagebuch und denkt an das Leben nach seiner Fußballkarriere. Er versucht sich breit aufzustellen. Ehrenamtlich ist er als Schöffe im Amtsgericht in Freiburg tätig.
2: Meine Frau arbeitet im Gericht und hat immer gesagt, das wäre eigentlich ein mega Ehrenamt, würde dir Spaß machen. Und dann habe ich mich da angemeldet und gesagt, okay, bewerbe mich auf den Platz. Und dann bist du im Jugendgericht als Schöffe, Richter, Richterin. Und dann gibt es immer einen Chef und eine Chefin. Ich glaube, die repräsentieren so ein bisschen die Eltern. Und dann hast du eigentlich auch ein gewaltiges Stimmrecht, aber du tauchst mal in so eine andere Sphäre ein. Ist ja fernab dieser Fußballbubble, ne? So Kriminalität und auch andere Kindheiten gehabt, die meisten dort. Also das ist dann schon ein spannender Einblick auch.
1: Der 37-Jährige weiß, er hat in seiner Karriere viel Glück gehabt. Bei den Finanzen appelliert Petersen an die Vernunft der Profifußballer.
2: Es gibt ja die Statistik, jeder Vierte ist nach der Karriere pleite, jeder Zehnte kann einigermaßen davon leben. Das ist schon traurig, ob diese Einkommen, muss man ganz klar sagen. Auf der anderen Seite sage ich selber schuld. Da muss man sich selbst den Kopf machen. Aber es kann halt morgen vorbei sein. Ne? Also selbst mit 22, wenn dir morgen einer ins Knie springt, dann ist halt vorbei. Viele denken mal nicht so weit voraus. Aber ich finde, du bist ein erwachsener Mensch und musst halt auch wissen, ne, wie das Leben läuft.
1: Mit seiner Offenheit will Nils Petersen Tabuthemen wie psychische Erkrankungen und Finanzen im Sport aus dem Weg räumen. Er hält Vorträge und versucht, seine Erfahrungen zu teilen. In der Hoffnung, dass in Zukunft mehr darüber gesprochen wird.
0: Die Karriere nach der Karriere, alles nicht ganz so einfach. Auch nicht für hochbezahlte Profifußballer. Ein Beitrag von SW1-Reporter Stefan Sander, der Nils Petersen, den früheren Freiburger Torjäger, getroffen hat. Nach 15 Uhr geht's bei uns weiter hier in SW1 Stadion mit dem Startschuss der Tour de Femme, der Frankreich-Rundfahrt für die Frauen.

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7: Um 15 Uhr mit Patricia Wern. Guten Tag. Das Ende der Rente mit 63 sorgt wieder für Diskussionen. Der Europäische Fußballverband entzieht FIFA-Chef Infantino das Vertrauen. Das Wetter: in Rheinland-Pfalz viel Sonne, in Baden-Württemberg einzelne Schauer und Gewitter bei maximal 24 bis 31 Grad. In den Parteien der Regierungskoalition im Bund ist die Debatte über die Rente mit 63 wieder aufgebrochen. Unionsfraktionschef Frei und CDU-Generalsekretärin Hoppermann verteidigten das Aus der abschlagsfreien Rente mit 63. Sie reagierten damit auf Kritik von mehreren CDU-Ministerpräsidenten und aus der SPD. Aus Berlin berichtet Georg Schwarte.
8: Hoppermann sagte, die geplante Rentenreform sei als ausgewogenes Gesamtpaket angelegt. Wer einzelne Punkte herauslöse, gefährde die Tragfähigkeit des Kompromisses. Zuvor hatten die drei CDU-Ministerpräsidenten aus Sachsen, Sachsen-Anhalt und Thüringen angekündigt, die Rentenreform im Bundesrat zu stoppen, sollte die sogenannte Rente mit 63 nicht fortgesetzt werden. Wer 45 Jahre in die Rente eingezahlt habe, habe ein Recht auf eine auskömmliche Rente, so die Ministerpräsidenten Kretschmer, Vogt und Schulz. Aber auch aus der SPD meldet sich jetzt Generalsekretär Klüssendorf zu Wort. Die Rente mit 63 sei kein Geschenk. Betroffene hätten sie sich verdient und auch die SPD wolle an ihr festhalten.
7: Am Persischen Golf geht der wechselseitige Beschuss unvermindert weiter. Kuwait meldete iranische Angriffe auf ein Regierungsgebäude und andere wichtige Einrichtungen. Auch Fahrzeuge seien mit Drohnen angegriffen worden. Opfer gab es demnach nicht. Zuvor hatte der Iran den Golfstaaten gedroht, sie müssten ihre Zusammenarbeit mit den USA einstellen, wenn sie nicht Ziel von Angriffen werden wollten. US-Präsident Trump hatte wiederum von heftigen anstehenden Attacken auf den Iran gesprochen. Auch nachdem FIFA-Präsident Infantino seine umstrittenen Pläne zum Verkauf von WM-Anteilen aufgegeben hat, geht der Machtkampf im Weltfußball weiter. Die Europäische Fußballunion UEFA fordert Konsequenzen und entzieht Infantino das Vertrauen. Aus Genf berichtet Katrin Hondl.
9: Die Stellungnahme der UEFA ist eine maximale Kampfansage an den FIFA-Präsidenten. Infantino habe mit seinen Investorenplänen einen schäbigen, undurchsichtigen Deal ausgeheckt und durchzupressen versucht, heißt es da. Die aktuelle FIFA-Führung hat nicht nur das Vertrauen der UEFA, sondern auch das vieler anderer Mitglieder der Fußballfamilie verloren. Infantino habe die Versprechen, die er 2016 bei seinem Amtsantritt gab, nicht eingehalten. Er habe damals Transparenz versprochen und dass das Geld der FIFA dem Fußball gehöre und nicht dem Präsidenten des Weltfußballverbands.
7: Trotz der Proteste auf der Fernpassstraße in Österreich ist der Ferienverkehr von Deutschland Richtung Süden recht gut durchgekommen. Rund 1000 Menschen hatten an zwei Standorten gegen das hohe Verkehrsaufkommen protestiert, wie die Polizei mitteilte. Sie hatte schon vor Tagen darum gebeten, die wichtige Nord-Süd-Verbindung durch die Alpen weiträumig zu umfahren. Die Zeit 15.03 Uhr.
10: So, hier ist der SW1 Verkehrsservice. Vorsicht auf der A6 Saarbrücken Richtung Kaiserslautern zwischen Waldmoor und Bruchmühlbach-Miesau. Ja, so heißt der Ort, liegen Metallteile auf der Fahrbahn. Vorsicht auf der A8 Stuttgart Richtung München zwischen Kirchamtec West und Kirchamtec Ost. Da ist ein Hund auf der Fahrbahn. Die A1 Euskirchen Richtung Köln, die bleibt zwischen Weilerswist West und Erftstadt bis in den Abend gesperrt. Dort hat ein LKW Betriebsstoffe verloren. Vor der Ausleitung 5 Kilometer Stau, letzte freie Ausfahrt ist Euskirchen. A5 Karlsruhe Richtung Frankfurt zwischen Kronau und Heidelberg-Schwetzingen, Baustelle 9 Kilometer, stockender Verkehr. Die A5 Karlsruhe Richtung Basel zwischen Karlsruhe Süd und Rastatt Süd, 2 Kilometer Stau. Die Unfallstelle ist jetzt geräumt, der Stau löst sich schnell auf. Die A8 München Richtung Karlsruhe zwischen Stuttgart-Pliningen und Kreuz Stuttgart-Baustelle, 7 Kilometer streckenweise stockender Verkehr. Und die Meldung aus der Schweiz, die A2 Luzern Richtung Gotthard zwischen Erstfeld und Göschnen, 8 Kilometer Stau, fast 1,5 Stunden Wartezeit, am besten über die A13 und den San Bernardino Tunnel ausweichen. Gute Fahrt und seid vorsichtig unterwegs. Das Wetter in SW1 ist überwiegend freundlich mit Sonne und Wolken. Einzelne Schauer und Gewitter sind aber möglich. 24 bis 31 Grad. Auch am Sonntag hochsommerlich mit Sonne und Wolken, meist trocken und heiß. 27 bis 34 Grad.
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10: Heute mit Carsten Eichhorn. Hallo. Nach der Tour de France kommt die Tour de Femmes. Heute startet in Lausanne in der Schweiz die Frankreich-Rundfahrt der Frauen. Mit dabei ist auch Liane Lippert vom Bodensee und die erwartet ganz heiße Etappen.
11: Ja, ich hoffe auf neue Rekorde vom Puls. Bestimmt, es wird nochmal ein Rekord von der Hitze, also nochmal heißer als in der Schweiz.
10: Mehr über Liane Lippert und die Bedeutung der Tour de Femmes gleich hier bei uns alle Infos.

0: 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Vor einer Woche ist die Tour de France zu Ende gegangen mit dem erneuten Triumph des Turbo-Radlers Tadej Pogačar aus Slowenien. Unser bester Fahrer, Florian Lipowitz aus Laichingen, der hatte nach einem schweren Sturz kurz vor Paris das Rennen leider aufgeben müssen. Auf mehr Glück hofft Liane Lippert. Die Rennfahrerin, die kommt aus Friedrichshafen und die ist seit heute beim Start der Tour de Femme mit dabei. Das ist die Frankreich-Rundfahrt der Frauen mit Start in Lausanne am Genfersee. SWR1-Reporter Holger Gerska über die deutschen Rennradlerinnen bei dieser Tour de Femme.
1: Und wieder ist die Rundfahrt für die Frauen ein bisschen größer geworden. 9 Etappen, fast 1200 Kilometer, so viele waren es noch nie, seit das Rennen vor 4 Jahren wiederbelebt wurde. Es geht sogar auf dem Mont Ventoux. Für die deutsche Meisterin Franziska Koch ist diese Entwicklung gerecht und konsequent.
2: Ich denke, der Frauenradsport hat das auch verdient und vor allem auch in Deutschland. Ich hoffe, dass ja mit den ganzen großen deutschen Fahrern, die wir jetzt haben, auch mit Antonia, Zweiter im Giro, dass wir dann noch mal ein bisschen mehr Aufmerksamkeit erregen können in Deutschland.
1: Antonia, das ist Antonia Niedermayer, das wohl größte Talent im deutschen Radsport. Wobei, eigentlich ist die frühere Skibergsteigerin dem Talentstatus längst entwachsen. 3 Top-6-Plätze bei Weltmeisterschaften und vor 2 Monaten ein überragender 2. Gesamtplatz beim Giro d'Italia. Antonia Niedermayer ist Weltklasse, obwohl sie erst ihr Tour de France-Debüt gibt.
3: Ja, ich habe mir schon ein paar Etappen angeschaut. Glaube ich, die ganze Tour wird einfach ein Highlight, zumindest für mich. Und ja, wie gesagt, als erste Tour ist es schon, glaube ich, was ganz Besonderes. Ja.
1: Und dann zum ersten Mal für die Frauen dieser ganz besondere Berg, der kahle Riese in der Provence als Ziel der 7. Etappe in fast 2000 Metern Höhe.
3: Natürlich, der Mont Ventoux ist, glaube ich, immer so ein Mysterium, sage ich mal. Das wird bestimmt auf jeden Fall eine super, super spannende Etappe.
1: Spannend auch die taktische Herangehensweise ihres deutschen Teams Canyon. Schließlich fährt da auch die Toursiegerin von 2024, die Polin Kasia Niewiadoma, mit.
3: Natürlich schaut man, was man machen kann. Und man ist immer gut, wenn man 2 Fahrern hat. Dann hat man so ein bisschen Karten, die man spielen kann. Und ich denke mal, das ist so der grobe Plan. Und dann schauen wir einfach mal, wenn sich irgendwie mal ein Etappensieg ausgeht oder wenn man mal irgendwie eine Chance sieht, dass man die dann ergreifen kann, wäre natürlich cool.
1: Etappensiegerin war Liane Lippert schon bei der Tour vor 3 Jahren. In ihrem spanischen Team Movistar ist Marleen Reusser wieder die Nummer 1.
4: Marleen ist super stark und das ist die Priorität. Trotzdem hoffe ich natürlich, dass ich irgendwie auch noch auf Etappenjagd gehen kann.
1: Und das ist auf dem Papier auch die Rolle der Frau aus dem deutschen Toursextett, die in diesem Jahr den größten Erfolg feiern konnte. Die Paris-Roubaix-Siegerin Franziska Koch, voriges Jahr noch Ausreißerkönigin, stellt sich ganz in den Dienst der Topfavoritin Demi Vollering aus den Niederlanden.
2: Dieses Jahr sind die eigenen Ambitionen ganz zurückgestellt. Aber wenn wir dann am Ende mit Demi das gelbe Trikot gewinnen können, dann hat sich das alles gelohnt. Da stellt man gerne seine eigenen Ambitionen zurück.
1: Demi Vollerings große Gegenspielerin im Kampf um Gelb ist die Titelverteidigerin Pauline Ferrand-Prévot aus Frankreich. Aber noch nie war eine Frauentour so offen und so schwer.
0: Ja, und spannend wird sicherlich werden. Die Rennradlerinnen sind bereits auf der Strecke dieser ersten Etappe der Tour de Femme. Alle Infos dazu rund um Lausanne geht's ja am Genfersee gleich hier bei uns live in SWR1 Stadion.

0: Und wir bleiben wie versprochen beim Radsport. Der Startschuss war heute Nachmittag in Lausanne am Genfersee. Und hier endete auch die erste Etappe der Tour de Femmes, der Frankreich-Rundfahrt der Frauen nach etwa 137 Kilometern am Genfersee. Wir sind jetzt dort verbunden mit SWR1-Reporter Matthew Chenet. Schön. Matthew, wie schwierig ist denn dieser heutige Auftakt in der Schweiz für die Rennradlerinnen?
1: Also er ist zumindest, was das Terrain angeht, nicht allzu anspruchsvoll, aber natürlich sind alle nervös, alle voller Vorfreude und das kann dann so ein Rennen auch mal sehr, sehr stressig machen. Bislang, ja, nach den ersten knapp 25, 30 Kilometern ist das noch alles sehr geordnet. Es gibt eine kleine Ausreißergruppe vorneweg, aber alles mit Fahrerinnen aus kleineren Teams, die sich einfach hier ein bisschen präsentieren, ein bisschen zeigen wollen. Das Peloton ist noch sehr entspannt dahinter geschlossen, unter anderem ja 6 deutsche Fahrerinnen mit dabei, 2 davon aus Baden-Württemberg mit Hanna Ludwig aus Heidelberg und mit natürlich Liane Lippert aus Friedrichshafen vor allem. Liane Lippert hat heute mit diesem Ziel, das eben auch ein bisschen steil bergauf geht, nicht lang, aber eben super für so eine ganz schnelle, harte Attacke und das liegt gerade Liane Lippert sehr gut. Also auf die müssen wir dann in knapp 107 Kilometern durchaus achten.
0: Sind wir mal gespannt, wie das läuft heute Nachmittag, Matthew. Die Tour de France ist ja seit Jahrzehnten Kult und weltweit geachtet. Die Tour de Femme, die steckt bei ihrer 5. Ausgabe, ich sage jetzt mal, eher noch so ein bisschen in den Kinderschuhen. Wie läuft denn die Entwicklung dieses Rennens?
1: Ja, also sie, wie du schon sagst, sie ist vor 5 Jahren erst wieder ins Leben gerufen worden. Dafür ist die Entwicklung rasant, sowohl was das Zuschaueraufkommen an den Strecken angeht, an den Ziel- und Startorten, aber eben auch was ja diese Bedeutung im Rennkalender angeht. Also da gab es davor ja mit dem Giro und der Vuelta schon Frauenausgaben, die sehr, sehr beliebt waren. Aber jetzt diese Tour de France Femme hat seit 5 Jahren oder sagen wir mal spätestens seit 3 Jahren so einen hohen Stellenwert, dass es das Rennen im Rennkalender. Alle bereiten sich genau darauf vor. Das Preisgeld mit insgesamt 50.000 Euro ist natürlich auch noch ausbaufähig, aber es ist eine sehr, sehr starke Entwicklung und genau bei dieser Tour de France, dieses Wort, du hast eben schon gesagt, bei den Männern ja auch die Institution, das bringt sehr viel Aufmerksamkeit, das bringt sehr viel Interesse und darauf, mit gerade solchen Sachen, kann eben der Frauenradsport massiv auch da aufbauen und gute Leistungen oder gute Ergebnisse, spannende Rennen und Spannung ist hier vorprogrammiert bei dieser Tour de France auf jeden Fall, die trägt dann natürlich auch noch dazu bei.
0: Und dazu kommen ja auch die Etappen, die ja, wie wir gehört haben, vorhin gerade bei uns hier von SWR1-Reporter Holger Gerska, auch immer kniffliger, Mont Ventoux und so weiter. Was kommt da auf die Radlerinnen zu?
1: Ja, es ist generell eine Tour gespickt mit Klassiker-Etappen, also mit sehr vielen Rhythmuswechseln, mit sehr vielen kurzen, harten Anstiegen, also interessant für Ausreißerinnen, aber eben natürlich mit dem Mont Ventoux dann auch eine Königsetappe da auch im Burgund noch obendrauf. Also da sind natürlich noch Sachen dabei, die dann auch den, ja, die Gesamtfahrerinnen, die Gesamtklassementfahrerinnen vom Rest trennen werden, irgendwann auch leistungstechnisch. Es wird sehr viel abverlangt. Es ist die Tour der Rekorde, mal wieder 1175 Kilometern in 9 Tagen, dazu knapp 19.000 Höhenmeter. Das ist beides Rekord, also das wird sehr, sehr besonders, das wird besonders anspruchsvoll, aber eben auch der logische nächste Schritt. Es gibt auch Fahrerinnen, unter anderem Kasia Niewiadoma, die auch zu den Top-Favoritinnen auf den Gesamtsieg zählt. Die hat auch gestern noch erzählt, also sie können sich auch sehr gut ein 2-wöchiges Rennen vorstellen mit vielleicht einem Ruhetag. Also sie streben da schon auch durchaus nach mehr und wenn die Entwicklung so weitergeht, dann ist es auch gar nicht so abwegig.
0: Vielen Dank für diese ersten Infos live von der Tour de Femme aus der Schweiz. Matthew Chenet, schön, unser SWR1-Reporter. Und wir bleiben natürlich dran an diesem Rennen heute Nachmittag an der ersten Etappe und gucken und hören, was Liane Lippert und Hanna Ludwig, beide ja aus Baden-Württemberg, da noch zu bieten haben.

0: LKW-Betriebsstoffe verloren. Vor der Ausleitung 5 Kilometer Stau. Letzte freie Ausfahrt ist Euskirchen. A5 Karlsruhe Richtung Frankfurt zwischen Gronau und Heidelberg-Schwetzingen Baustelle. Hier stoppt es über 7 Kilometer. Die A5 Karlsruhe Richtung Frankfurt zwischen Gronau und Waldorf-Wiesloch Baustelle 6 Kilometer stockend. A8 Stuttgart Richtung Karlsruhe zwischen Heimsheim und Pforzheim Nord Baustelle 7 Kilometer stockend. B31 Neu und B31 Stockach Richtung Friedrichshafen zwischen Andelshofen und dem Abzweig nach Deisendorf 3 Kilometer Stau. Die Meldung aus der Schweiz, A2 Luzern Richtung Gotthard zwischen Erstfeld und Göschnen 7 Kilometer Stau. Weiterhin mindestens eine Stunde Wartezeit. Habt Geduld und kommt gut an.
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0: Heute Nachmittag mit Kersten Eichhorn. Und was soll ich sagen, die Hitze, die hat uns weiter ganz fest im Griff. Auch heute und morgen wieder mehr als 30 Grad draußen. Und unsere Frage, ist die Hitze ein Sportverderber? Was kann man tun? Tipps und Kniffe gleich hier bei uns von einem Fachmann.

0: Hier ist SWR1 Stadion, die aktuelle Hitzewelle. Sie hat uns seit Tagen und Wochen in diesem Sommer wieder fest im Griff. Und wir fragen nach bei Professor Andreas Nies vom Universitätsklinikum in Tübingen, was es auf sich hat mit Sporttreiben und Hitze. Ich grüße Sie, Herr Professor Nies. Hallo, guten Tag.
1: Ja, schönen guten Tag.
0: Diese große Hitze mit bis zu 40 Grad, ist das so eine Art Sportverderber?
1: Also mit Sicherheit teilweise ja. Also man kann die Frage mit einem gewissen Jein beantworten. Das kommt natürlich ganz drauf an, was man eben beabsichtigt, sportlich an so einem Tag zu tun. Und je länger sie natürlich belasten, je intensiver, also speziell die Ausdauerbelastung oder gar Wettkämpfe im Ausdauerbereich planen, desto schwieriger wird es natürlich mit dem damit verbundenen Hitzestress.
0: Kann man das denn an Temperaturen festmachen, Herr Professor Nies, oder generell an der Intensität?
1: Also zum einen natürlich an den Temperaturen, aber es kommt natürlich modulierend noch dazu. Die Luftfeuchtigkeit, die UV-Strahlung, dann aber auch, ob Wind herrscht. Wind hilft, das so ein bisschen die Wärme dann loszubekommen. Hohe Luftfeuchtigkeit, hohe UV-Strahlung verstärken eher den Hitzestress. Und dann ist natürlich genau der Punkt, dass man dann natürlich gucken sollte, wenn eben schwierige Bedingungen bestehen, dass man die sportliche Belastungsintensität reduziert, also beim Laufen natürlich deutlich langsamer läuft und dass man auch die Trainingseinheit abkürzt oder eben auch Bewegungsformen zu wählen, die jetzt eben nicht zu einer so hohen Wärmebildung in der Muskulatur führen, weil das Problem ist ja eher der Muskel selbst, der viel Wärme bildet. Und nicht die Außentemperatur, die auf den Körper wirkt, sondern die eben dazu führt, dass eben die gebildete Wärme schlechter abgegeben wird.
0: Wie macht sich denn, Herr Professor Nies, ein überhitzter Körper bemerkbar? Was sind die ersten Symptome und was ist eigentlich, das habe ich schon als Kind gehört von meiner Mutter, was ist denn dieser sogenannte Hitzschlag, der da droht?
1: Also das ist eigentlich ein fließender Übergang. Sie haben zu Beginn in erster Linie eben Zeichen, die eher erstmal auf so eine Art Hitzeerschöpfung hindeuten. Also Sie merken, dass Ihre Leistungsfähigkeit etwas nachlässt. Sie haben auch so ein allgemeines Unwohlsein. Und dann kann es natürlich sein, wenn das Ganze fortschreitet, insbesondere dann, wenn man dann eben die Belastung nicht reduziert oder beendet, dass es dann eben zu weiteren Symptomen kommt. Also Schwindel, dann ein deutlicher Leistungsverlust, gegebenenfalls Kopfschmerzen, Koordination, Gangstörungen, Muskel- und Bauchkrämpfe können auftreten und dann eben möglicherweise auch ein Kollaps, eine Bewusstseinseintrübung bis hin eben zum Koma. Und dann sind wir natürlich im Bereich des Hitzschlags. Und Hitzschlag bedeutet, dass eben die menschliche Thermoregulation, also die Temperaturregulation, eben nicht mehr richtig funktioniert und die Körperkerntemperatur deutlich ansteigt, dann zumeist über 40 Grad, wobei die Temperatur allein noch kein Kriterium ist. Aber eben die zusätzlichen Symptome. Und wenn eben diese Situation dann fortschreitet, dann kann es eben zu Symptomen kommen und Abläufen im Körper, die so ein bisschen an einen septischen Schock erinnern. Also quasi eine schwere Infektion mit Kreislaufregulationsstörung, mit Funktionsstörung, Gerinnungssystem und auch das zentrale Nervensystem ist betroffen. Und dann haben sie im Prinzip eine Intensivpflicht. Also wenn man jetzt mal die komplette Bandbreite darstellen möchte. Das ist dann am Ende eben dann eine komplette Ausprägung eines komplizierten Hitzschlages.
0: Das heißt, am besten bei den ersten Symptomen aufhören?
1: Ja, insbesondere dann, wenn eben man zu einer Gruppe zählt, die ein höheres Risiko hat. Also das wären Menschen, die jetzt eine schlechte körperliche Fitness haben, die nicht regelmäßig körperlich aktiv sind, die auch eventuell schon mal einen Hitzschlag erlitten hatten und vor allem eben auch Menschen, die eben auch eine Erkrankung haben, also insbesondere Herz-Kreislauf-Erkrankungen, Diabetes sind jetzt Erkrankungen oder auch ein schwereres Übergewicht, die eben ein höheres Risiko haben für Komplikationen. Und diese Menschen sollten dann besonders aufpassen. Es gibt auch noch eine Reihe von Medikamenten, wenn man die chronisch einnehmen muss, die eben die Hitzetoleranz reduzieren. Und da ist dann nochmal speziellere Vorsicht geboten im Verhalten eben bei entsprechenden Bedingungen.
0: Gleich reden wir weiter mit Professor Andreas Nies vom Universitätsklinikum in Tübingen in Sache Hitze und Sport und was man dagegen tun kann.
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0: Sport bei der Hitze. Ja klar, dass wir auch euch fragen, was sind eure Tipps und Tricks, um gut durch diese Hochsommertage zu kommen beim Sporteln. Wir freuen uns auf alle eure Nachrichten.
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0: Wir sind im Gespräch heute Nachmittag hier in SWR1 Stadion mit Professor Andreas Nies vom Universitätsklinikum in Tübingen von der Sportmedizin. Wir reden über Hitze und Sport. Herr Professor Nies, wie wichtig sind denn Getränke, um sich dieser Hitze draußen anzupassen, vor, während, nach dem jeweiligen Training?
1: Die haben eine durchaus nicht geringe Wichtigkeit. Also der allererste Ratschlag ist natürlich nicht dehydriert den Sport zu beginnen, also nicht mit einem Flüssigkeitsmangel sein Training oder Wettkampf zu beginnen. Das heißt, im Vorfeld dann schon mal Flüssigkeit zuzuführen. Und wenn eben die Belastungsdauer so 30, 40 Minuten überschreitet und insbesondere natürlich auch bei intensiven wettkampfartigen Belastungen, dass man dann eben Flüssigkeit auch während dieser Belastung zuführt. Das ist also mit ein ganz wichtiger Punkt. Und wenn Sie eben nach der Belastung eben quasi in die Regenerationsphase übergehen, dann ist es eben auch wichtig, dass man zumindest etwa 100% des Verlorenen an Flüssigkeit dann relativ zeitnah, also innerhalb der ersten 1 bis 3 Stunden wieder zuführt. Und während der Belastung ist es so, dass von der Dosierung her man eigentlich gar nicht mehr so fixe Mengen angibt. Ideal ist es immer, wenn man in etwa weiß, was man grob verliert. Das ist allerdings für die Freizeitsportler ein bisschen schwer ermessbar. Man sollte auf jeden Fall nicht zu viel trinken und man weiß auch, dass man so 2-2,5% des Körpergewichts verlieren kann durch Schwitzen. Das wäre jetzt bei einer 70 Kilogramm schweren Person etwa knapp 2 Liter, dass da noch kein Problem auftritt, also auch nicht bei der Leistungsfähigkeit. Das heißt also, trinken aber nicht zu viel. Man kann grob, wenn wir jetzt mal doch eine Mengenangabe machen, sagen, dass jetzt zum Beispiel bei einem intensiven Lauf eine 50 Kilogramm schwere Frau so etwa 0,5 Liter trinken sollte pro Stunde. Und ein 80 Kilogramm schwerer Mann dann einen knappen Liter. Also das sind aber ganz grobe Werte, die im Einzelfall natürlich auch anders ausfallen können.
0: Am besten Wasser und auch verbunden mit der Frage, auch was Festes, vielleicht was Salzhaltiges zu sich nehmen?
1: Also beim Wasser ist wichtig, dass man auch etwas Kochsalz zuführt. Also empfohlen wird so ein halbes bis ganzes Gramm pro Liter. Das sind so etwa 2, knapp 3 Prisen Salz auf 0,5 Liter, um dann eben auch quasi zu vermeiden, dass das Natrium im Blut zu sehr sich reduziert. Das Wasser wird auch ein bisschen besser aufgenommen, wenn es Natriumanteil hat. Und wenn die Belastung dann halt mal länger wie 1 Stunde auch geht, dass man da auch so einen kleinen Kohlenhydratanteil mit drin hat. Also auch ein bisschen Energie, weil bei Hitze wird eben einfach mehr bei der muskulären Arbeit auf Kohlenhydrate zurückgegriffen.
0: Und letzte Frage. Ganz besonders wichtig, auf Kinder und Hitze aufpassen. Gilt das in besonderem Maße im Vergleich zum Erwachsenen?
1: Also was das Aufpassen betrifft, ja. Also man sollte natürlich die Kinder beim Sport dann im Auge haben. Man sollte die auch gut informieren über die Dinge, die dann eben wichtig sind. Also dass man die Intensitäten reduziert, dass man auch mal Pausen macht, dass man sich abkühlt, dass man trinkt. Aber man hatte in der Vergangenheit immer gehört, Kinder hätten eine schlechtere Thermoregulation. Das ist so weit nicht ganz korrekt. Also es ist in der Tat so, die haben ein geringeres Verteilungsvolumen für ihre Wärme, aber gleichzeitig natürlich auch weniger Muskelmasse und damit weniger Wärmeproduktion. Also wie gesagt, man sollte dem Auge behalten, informieren. Und ganz wichtig, die Kinder sollten eben auch fit sein. Das heißt, speziell bei den Kindern ist eben über das ganze Jahr hinweg regelmäßiger Sport, regelmäßige körperliche Aktivität auch wegen der Hitze wichtig.
0: Informationen und Tipps zum Sport und zur Hitze von Professor Andreas Nies vom Universitätsklinikum in Tübingen, hier bei uns in SWR1 Stadion. Vielen Dank, dass Sie Zeit für uns hatten.
1: Vielen Dank.
0: Ja, und eure speziellen Tipps und Tricks in Sachen Hitze und Sport gerne per Mail über swr1.de oder per WhatsApp 0711 26 27 28.

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Florian Kohlmann hat uns geschrieben in Sachen Hitze und Sport. Hallo, beim Sport viel trinken, dass man nicht umkippt. Das ist sein Tipp mit freundlichen Grüßen vom Florian aus Eichkreis Alzey-Worms. Er wünscht uns ein schönes Wochenende. Vielen Dank und Grüße zurück, lieber Florian. Und es geht nach 16 Uhr gleich munter weiter hier bei SW1 Stadion. Wir haben ihn exklusiv gesprochen, den Trainer, den Dauercoach des ersten FC Heidenheim, Frank Schmidt. Also dranbleiben.

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3: Um 16 Uhr mit Patricia Wern. Guten Tag. Das Ende der Rente mit 63 sorgt wieder für Diskussionen. Trotz Verkehrsdemonstrationen in Österreich läuft der Fährenverkehr Richtung Süden. Das Wetter: am Abend meist freundlich, zwischen Alb und Allgäu noch Schauer und Gewitter bei 24 bis 31 Grad. In den Parteien der Regierungskoalition im Bund ist die Debatte über die Rente mit 63 wieder aufgebrochen. Unionsfraktionschef Frei und CDU-Generalsekretärin Hoppermann verteidigten das Aus der abschlagsfreien Rente mit 63. Sie reagierten damit auf Kritik von mehreren CDU-Ministerpräsidenten und aus der SPD. Aus Berlin berichtet Georg Schwarte.
4: Hoppermann sagte, die geplante Rentenreform sei als ausgewogenes Gesamtpaket angelegt. Wer einzelne Punkte herauslöse, gefährde die Tragfähigkeit des Kompromisses. Zuvor hatten die drei CDU-Ministerpräsidenten aus Sachsen, Sachsen-Anhalt und Thüringen angekündigt, die Rentenreform im Bundesrat zu stoppen, sollte die sogenannte Rente mit 63 nicht fortgesetzt werden. Wer 45 Jahre in die Rente eingezahlt habe, habe ein Recht auf eine auskömmliche Rente, so die Ministerpräsidenten Kretschmer, Vogt und Schulz. Aber auch aus der SPD meldet sich jetzt Generalsekretär Klüssendorf zu Wort. Die Rente mit 63 sei kein Geschenk. Betroffene hätten sie sich verdient und auch die SPD wolle an ihr festhalten.
3: Nach dem Massenansturm auf die spanische Exklave Ceuta fordern 22 EU-Staats- und Regierungschefs eine Sonderkonferenz der Innenminister. Den Brief, der unter anderem an EU-Kommissionspräsidentin von der Leyen ging, unterzeichnete auch Bundeskanzler Merz. Darin werden Spanien schwere Versäumnisse im Vorfeld der Vorkommnisse von Ceuta vorgeworfen. Unter anderem kritisieren sie, dass Spanien vor einigen Monaten 500.000 illegal Eingewanderte anerkannt hatte. Am Fernpass südlich von Reutte in Tirol haben Anwohner erneut demonstriert und damit die vielbefahrene österreichische Transitroute blockiert. Der Ferienverkehr von Deutschland Richtung Süden läuft dennoch weitgehend flüssig. Christian Wagner berichtet.
5: Wir wollen eure Tunnel nicht, wir wollen eure Maut nicht. Das haben rund 500 Anwohner der Fernpassroute bei Reutte in Tirol skandiert. Sie befürchten zum einen noch mehr Verkehr, wenn die Alpentransitroute vom Ostallgäu ins Inntal weiter ausgebaut wird. Zum anderen fühlen sie sich noch weiter abgehängt, wenn die Fahrt über den Fernpass in Zukunft tatsächlich 14 Euro kostet. Verschärft hat sich der Konflikt mit der Tiroler Landesregierung jetzt, weil die Bauprojekte am Fernpass vorantreibt und, so der Vorwurf der Gegner, Umweltverträglichkeitsprüfungen umgeht.
3: Die UEFA hat das Ende der FIFA-Investorenpläne für Weltmeisterschaften als schäbigen und undurchsichtigen Deal kritisiert. Die FIFA-Führung habe das Vertrauen der Fußballfamilie verloren, indem sie geheime Pläne durchpeitsche, die von anonymen Akteuren ausgeheckt würden und dem Fußball nur zweifelhaften Nutzen brächten. Die UEFA fordert deshalb Konsequenzen. Die Verantwortlichen müssten ermittelt und zur Rechenschaft gezogen werden. Die Zeit 16.03 Uhr.
6: Hier ist der SWR1 Verkehrsservice. Vorsicht auf der A3 Nürnberg Richtung Würzburg zwischen Kitzingen-Schwarzach und Kreuzbibelried. Da liegen Plastikteile auf dem rechten und dem mittleren Fahrstreifen. Vorsicht auf der A81 Singen Richtung Stuttgart zwischen Sulz und Empfingen. Eine ungesicherte Unfallstelle. Vorsicht auf der B42 Koblenz-Rüdesheim zwischen der Lorelei und Kaub. In beiden Richtungen eine ungesicherte Unfallstelle. Vorsicht auf der A65 Landau Richtung Karlsruhe. In der Einfahrt Landau Nord, da liegt ein LKW-Kotflügel. Die A1 Euskirchen Richtung Köln, die bleibt zwischen Weilerswist West und Kreuz Bliesheim voraussichtlich noch bis 18 Uhr gesperrt. Dort wird noch die Fahrbahn gereinigt. Vor der Ausleitung 4 Kilometer Stau. Die A5 Karlsruhe Richtung Frankfurt zwischen Gronau und Heidelberg-Schwetzingen 17 Kilometer streckenweise stockender Verkehr. A5 Kassel Richtung Frankfurt zwischen Friedberg und Nordwestkreuz Frankfurt 5 Kilometer Stau und zwar an einer Baustelle. Die Schweiz A2 Luzern Richtung Gotthard zwischen Amsteg und Göschnen 5 Kilometer Stau, eine knappe Stunde Wartezeit. Alle Verkehrsinfos gibt es jederzeit auf swr1.de und in der swr1 App. Fahrt vorsichtig und kommt gut an. Das Wetter in SWR1 ist überwiegend freundlich mit Sonne und Wolken an diesem Nachmittag. Einzelne Schauer und Gewitter sind aber möglich, 24 bis 31 Grad. Auch am Sonntag hochsommerlich mit Sonne und Wolken, meist trocken und heiß, 27 bis 34 Grad.
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6: Heute mit Carsten Eichhorn. Hallo. Ja, und in einer Woche, da rollt in der zweiten Liga wieder der Ball-Saisonstart. Unter anderem mit dem ersten FC Heidenheim. Runter aus der Bundesliga. Weiter mit Frank Schmidt im 20. Trainerjahr. Wir haben exklusiv mit ihm gesprochen, mit dem Kultcoach des FCH. Hier bis 17 Uhr.

0: Frank Schmidt, herzlich willkommen zurück in der neuen Saison. In einer Woche geht's los. Ist bei Ihnen schon so ein Kribbeln spürbar, eine gewisse Vorfreude?
1: Ja, absolut. Ich würde sogar sagen, vielleicht sogar noch ein bisschen mehr wie in der Vergangenheit. Warum? Das erste Mal in unserer Vereinsgeschichte, also seit ich dabei bin und ich glaube seit über 30 Jahren, mussten wir einen Abstieg verkraften. Und da wieder anzupacken, um wieder nach vorne zu kommen, um wieder erfolgreicher zu sein, sowas kann ja auch motivieren und es motiviert uns auch. Von daher sollte man nicht so enttäuscht sein. Es ist eine tolle Liga mit tollen Vereinen, wo man sich erstmal durchsetzen muss.
0: Aber wie lange mussten Sie knabbern an diesem ersten Abstieg in Ihrer Trainerkarriere?
1: Eine Nacht, weil ich in meinem Leben früh gelernt habe, nicht zu lang zu hadern mit dem, was passiert ist. Das kann man nicht mehr ändern. Das würde auch viel zu viel Energie entziehen, sondern bei mir kam der Switch relativ schnell. Was müssen wir eigentlich tun, um wieder erfolgreicher zu sein oder erfolgreich zu sein? Und deswegen war das schon immer so. Wir hatten mal ein Jahr vor dem Zweitliga-Aufstieg, ich glaube 2012, 13, haben wir schon mal knapp verpasst. Und auch da haben wir über Nacht die Weichen gestellt. Was müssen wir tun, dass es dann vielleicht im nächsten Jahr gelingt? Und dann sind wir auch aufgestiegen. Und deswegen im Leben geht es immer darum, auch Niederlagen dann zu verarbeiten, zu akzeptieren, sich selber zu reflektieren, um am Ende idealerweise gestärkt daraus hervorzugehen. Das ist unser Weg und so wollen wir auch diesmal den Weg begehen.
0: Was stand auf diesem Blatt Papier, um wieder erfolgreich zu sein?
1: Ja, es wäre relativ einfach gewesen. Wir haben ja 9 Jahre zweite Liga gespielt. Einfach nochmal ein paar Jahre zurückzugehen und zu sagen, ja, wie haben wir es denn damals gemacht? Dann hätte ich mich nicht groß vorbereiten brauchen, sondern nur Copy-Paste und dann hätten wir einfach so weitergemacht. Aber dazu war ich nicht bereit, weil wir abgestiegen sind. Weil es natürlich eine Enttäuschung ist, wenn man den Klassenerhalt nicht schafft. Und deswegen habe ich mir dann überlegt, wie wollen wir die neue Saison dann auch begehen? Unter welchen Gegebenheiten? Mit welchem Kader? Wie viele Neuzugänge? Die DNA, denke ich, ist klar. Die wollen wir auch nicht verändern. Da haben wir uns auch über Jahrzehnte was aufgebaut. Aber was müssen wir wieder tun, um zu dieser erfolgreichen DNA zurückzukommen? Und da gab es ein paar Punkte, die ich mit der Mannschaft ab dem ersten Tag besprochen habe. Sie immer wieder auch daran erinnert habe jetzt in der Vorbereitung. Und das sind Dinge, die eben unabdingbar sind, wie wir am Ende Fußball spielen wollen.
0: 3 Jahre Fußball-Bundesliga, das sind Träume wahr geworden in Heidenheim. Ist der FCH jetzt ein anderer FCH als vor 3 Jahren?
1: Boah, das ist schwierig zu beurteilen, weil das kann man so, glaube ich, noch gar nicht beantworten, weil gefühlt haben wir immer die nächste Stufe erreicht. Natürlich gibt's während einer Saison auch mal über 2, 3 Jahre, wir haben 9 Jahre zweite Liga gespielt, auch eine Situation, wo es mal ein bisschen nach unten geht. Das gehört zu einer Entwicklung dazu, aber wir sind eben noch nie abgestiegen. Von daher, wir haben eine Euphorie in der Stadt, Mitgliederzahlen sind stabil, die Sponsoren halten uns die Treue, die Dauerkartenverkäufe, alles ist irgendwie so wie immer. Aber ein Abstieg fühlt sich trotzdem nicht so an wie immer. Und ich glaube, was viele vergessen, dass auch eine Erwartungshaltung jetzt auch da ist oder zumindest ab dem ersten Spieltag entstehen kann. Und damit müssen wir erst noch uns auseinandersetzen. Und da würde uns natürlich ein guter Start helfen, um gleich in so ruhigere Fahrwasser zu kommen. Aber wir wissen es nicht. Und deswegen kann man jetzt noch nicht sagen, ist der Verein der gleiche in der zweiten Liga wie im Aufstiegsjahr vor 3 Jahren.
0: Frank Schmidt, was auch geblieben ist im Gegensatz zu vielen anderen Absteigern, wo halt einfach mal der Trainer 2, 3 Mal gewechselt wird, bis es dann soweit ist, geht Heidenheim mit Frank Schmidt ins 20. Jahr. Immer noch Wahnsinn für viele, unfassbar. Wie würden Sie es denn beschreiben?
1: Ja, das passt, glaube ich, ganz gut, weil es ja nicht das Normale ist. Also man erwartet ja förmlich in unserer Gesellschaft, wenn es mal nicht läuft, dass man einen Sündenbock dann findet und den feuert man am besten. Wir gehen einen anderen Weg, vielleicht wie der SC Freiburg über viele Jahrzehnte. Und trotzdem haben wir es uns nicht einfach gemacht. Habe es ich mir auch nicht einfach gemacht in der letzten Saison nach dem Motto, ja gut, wenn wir absteigen, steigen wir halt ab. Ich habe das Gespräch gesucht, Holger Sandwald hat das Gespräch gesucht, wie eigentlich jede Woche seit diesen 19 Jahren. Das gehört zur Pflicht, auch unter Freunden, weil es hat sich auch eine Freundschaft entwickelt, ganz klar mit den Jahren, dass man ehrlich zueinander ist, dass man die Situationen ehrlich letztendlich dann auch beleuchtet. Und wenn wir alle zusammen zur Erkenntnis gekommen wären letztes Jahr, es macht Sinn, dann auch zur Seite zu treten, vielleicht es mit einem neuen Trainer zu versuchen. Ich glaube, dann hätte es der Verein, dann hätte ich das auch gemacht. Aber es hat sich mal wieder das bewahrheitet, von was wir schon sehr lange sprechen. Wir reden nicht nur miteinander, vor allen Dingen auch füreinander und wir versuchen da auch Krisen zusammen zu meistern. Nochmal, für mich liegt es in der Natur der Sache und das motiviert und deswegen bin ich jetzt auch heiß auf den Start, auf den Saisonstart, auf die Zweitligasaison nach einem Abstieg zu zeigen. Wir können auch mit Rückschlägen auch umzugehen, auch wenn man es dann am Ende der Saison an der Tabelle ablesen kann. Und deswegen, ja, freut es mich, dass ich die Unterstützung bekommen habe. Ist nicht selbstverständlich. Da sollte man auch ehrlich und demütig damit umgehen. Auf der anderen Seite schließt es aber nicht auf, dass man ambitioniert, dass man auch selbstbewusst an die Aufgabe in der zweiten Liga dann auch rangeht.
0: Frank Schmidt, der Trainer des 1. FC Heidenheim, im Gespräch mit SWR 1 Stadion. Wie sieht seine Zukunft aus beim FCH nach Vertragsende 2027? Das fragen wir ihn gleich hier in etwa 4 Minuten.

0: Hier ist der SWR1 Verkehrsservice. Vorsicht im Nordschwarzwald auf der Straße zwischen Sprollenmühle und Hilpertsau. Da liegen Steine auf der Fahrbahn. Bitte in beiden Richtungen besonders aufpassen. 16 Uhr und ganz genau 22 Minuten an diesem Samstagnachmittag. SWR1 Stadion ist im Gespräch mit Frank Schmidt, dem Trainer des 1. FC Heidenheim. Nächsten Samstag zum Saisonstart in der 2. Liga gegen Osnabrück. Da geht Schmidt in seine 20. Saison als Coach des FCH und das am Stück unglaublich. Nächstes Jahr im Sommer 2027 läuft sein Vertrag aus. Wir haben ihn gefragt, wie es danach weitergeht.
1: Was hilft, sich jetzt Gedanken zu machen? Ich glaube, jeder weiß, ich kann nicht mal sagen, wie oft ich jetzt in den 19 Jahren meinen Vertrag verlängert habe. Meistens halt schon längerfristig. Ganz am Anfang waren es mal 2 Wochen, dann war es 3 Monate. Dann 2 Jahre, dann irgendwann 4 oder 5 Jahre. Ich weiß es wirklich nicht genau, aber ich habe eigentlich alles dazu gesagt. Und wir müssen weg davon zu kommen, dieses Thema Frank Schmidt, Vertragsverlängerung in den Vordergrund zu stellen. Das würde auch vom Fokus ablenken, nämlich den Saisonstart der 1. FC Heidenheim nach dem Abstieg in der 2. Liga. Ich bin ein Teamplayer, ich habe eine ausgeprägte Mentalität, was Spiele spielen betrifft. Und jetzt geht es einfach darum, dass wir die ganze Energie wirklich auch auf die Aufgaben verwenden, um erfolgreich zu sein. Ich bin nicht der wichtigste im Verein, obwohl ich wichtige Entscheidungen treffen muss. Ich bin nach wie vor gerne Trainer, aber es ist im Frühjahr alles gesagt worden und daran hat sich auch nichts geändert.
0: Sie sind jetzt Bundesliga-Absteiger in der 2. Liga. Die ganz Großen sind raus. Köln, Hamburg, Schalke. Wie gut kommen Sie klar damit, dass Sie zum erweiterten Favoritenkreis zählen, was den Wiederaufstieg angeht, mit einer Mannschaft, die in der Grundstruktur um Patrick Maingreier zusammengeblieben ist?
1: Ist so die Meinung. Ich habe noch niemanden gehört, noch nichts gelesen, kann ich nicht bewerten. Ich finde, wir müssen davon wegkommen, jetzt zum Beispiel uns mit Wolfsburg zu vergleichen als Absteiger. Auch St. Pauli, denke ich, ist ähnlich wie bei uns, obwohl das natürlich ein viel größerer Verein mit einer viel größeren Größe auch ist. Wir sind kein Absteiger aus der Bundesliga, der automatisch zum Anwärterkreis gehört, aufsteigen zu wollen, zu müssen, zu können. Und trotzdem ist unser Ziel, und ich denke, die 2 Dinge sind sehr wichtig, oder eigentlich sind es 3 Dinge. Erstens mal, wir kennen die 2. Liga. Zweitens, wir wollen angreifen, wir wollen ambitioniert sein. Aber wir vergessen nicht, dass ein paar Prozentpunkte weniger bedeuten, du bist im Abstiegskampf. Ich glaube, der VfB Bochum war nach 10 Spieltagen letztes Jahr auf dem Abstiegsplatz. Und die haben sich auch ganz anders vorgestellt. Auch Holstein Kiel als Absteiger in der vergangenen Saison oder vorletztes Jahr hat den Trainer gewechselt und hat zwischendurch vielleicht Ängste gehabt, dann doch noch ganz unten durchgereicht zu werden. Also sollten wir das auch nicht vergessen, wie schnell es in der 2. Liga gehen kann. Ich komme immer wieder zum Gleichen zurück. Wir starten gegen den VfL Osnabrück. Wir wollen einen guten Start haben. Jedes Spiel müssen wir an unsere Grenze kommen. In der 2. Liga entscheiden die letzten 5 Prozentpunkte. In der Bundesliga weißt du, du fährst nach München. Du hast normalerweise keine Chance. Du fährst nach Leverkusen. Du willst zwar was holen, aber normalerweise wird es verdammt schwierig. In der 2. Liga ist so, dass Sieg und Niederlage, und zwar unabhängig vom Tabellenplatz, ganz eng beisammen liegen. Deswegen Fokus auf die Aufgabe, Inhalte leidenschaftlich entschlossen umsetzen. Und das möchte ich auch als Trainer vorleben.
0: Frank Schmidt, Sie sind ein erfahrener Mann im Fußballgeschäft, im Profigeschäft. Wir müssen natürlich auch kurz über den deutschen Fußball reden. Wie haben Sie die WM erlebt? Wie kann man sich da Frank Schmidt vorstellen? Mit einem Notizblock vorm Fernseher und möglichst die Familie nicht stören?
1: Hauptsächlich im Bett. Um die Zeit, wo die WM gelaufen ist. Aber natürlich habe ich mir die deutschen Spiele, schaut man sich an, auch das ein oder andere Spiel. Ich muss gestehen, in der Vorrunde hat mich jetzt ja nicht jede Paarung oder die wenigsten Paarungen vom Hocker gehauen. Das ist nicht so, wie ich aufgewachsen bin in den 80er, 90er Jahren, wo eine WM, eine richtige WM war, wo schon in der Vorrunde gekämpft werden musste, bis zum Umfallen, dass du überhaupt weiterkommst. Also da hat sich schon was verändert. Das sind die Themen, die natürlich gerade groß diskutiert werden. Und ich möchte es mir eigentlich gar nicht vorstellen, dass, sag ich mal, die Größe der WM-Teilnehmer noch weiter ausgeweitet wird. Das hat dann nichts mehr mit für mich Weltmeisterschaft, Wettkampf der besten Nationen der Welt zu tun, obwohl ich jedem Verein, auch kleinen Verein, wir sind auch ein kleiner Verein, es wünsche, nach vorne zu kommen. Und viele Spiele waren einfach zu spät. Ich brauche meinen Schlaf und dann kommt irgendwann die eigene Vorbereitung mit der eigenen Mannschaft und es steht dann im Vordergrund und dann bleibt man nicht nachts um 3 auf und schaut sich noch irgendein Spiel an. Und trotzdem schaut man, was sind die Trends, wie entwickelt sich die Weltmeisterschaft, was sind wichtige Dinge, die man für sich auch mitnehmen kann. Aber die sind dann gespeichert, da braucht man keinen Notizblock. Und deswegen versucht man dann, die wichtigen Dinge für sich mitzunehmen, auch in der täglichen Arbeit mit seiner Mannschaft.
0: Die Krise im deutschen Fußball. Frank Schmidt über das DFB-Team, über Jürgen Klopp hier nach 4:30 bei uns in SWR1-Stadion.

0: spurfrei, 2 Kilometer Stau. A5 Basel Richtung Karlsruhe zwischen Riegel und Herbolzheim 5 Kilometer in der Baustelle, eine halbe Stunde plus. A5 Kassel Richtung Frankfurt zwischen Friedberg und Nordwestkreuz Frankfurt 5 Kilometer Stau an einer Baustelle. A67 Mannheim Richtung Darmstadt zwischen Lorsch und Gernsheim 2 Kilometer. B31 Neu und B31 Stockach Richtung Friedrichshafen zwischen Andelshofen und dem Abzweig nach Deisendorf 3 Kilometer. Die Schweiz meldet A2 Luzern Richtung Gotthard zwischen Amsteg und Göschnen 4 Kilometer Stau mit knappe Dreiviertelstunde Wartezeit hier. Österreich B179 Fernpassstraße Richtung Deutschland vor dem Grenztunnel Füssen eine Viertelstunde plus. Und ganz frisch reingekommen, die A3 Frankfurt Richtung Köln zwischen Siebengebirge und Kreuzborn-Siegburg. 3 Kilometer Stau. Kommt gut durch.
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0: Heute Nachmittag mit Carsten Eichhorn und mit Frank Schmidt, dem Trainer des 1. FC Heidenheim, als Gesprächspartner. Und gleich sprechen wir mit ihm über die Nationalmannschaft und über den neuen Bundestrainer Jürgen Klopp.
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0: 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Frank Schmidt, der geht als Trainer des 1. FC Heidenheim in seine 20. Saison. Natürlich hat sich der 52-Jährige während der letzten Wochen nicht nur mit seinem Team auf die neue Zweitligasaison vorbereitet. Frank Schmidt hat sich auch intensiv mit dem ebenso bitteren wie frühen Aus des DFB-Teams bei dieser Fußball-WM auseinandergesetzt.
1: Ja, ich glaube, alle waren enttäuscht. Ich denke, da ist der DFB auch in der Verantwortung. Das haben sie auch gemacht. Dann überlegen, was ist falsch gelaufen. Aber natürlich haben wir eine andere Erwartungshaltung gehabt. Und ich habe schon immer gesagt, schon vor vielen Jahren, für mich ist die deutsche Nationalmannschaft die größte Mannschaft, die wir in Deutschland haben. Und so eine Weltmeisterschaft hat Potenzial nicht nur für die Sportbegeisterten, sondern für ein ganzes Land. Zusammenhalt, Emotionen, sich auch mal freuen dürfen, einen gewissen Stolz auch zu zeigen. Aber davon waren wir leider zum dritten Mal wiederholt weit davon entfernt. Ich denke, alle haben sich das anders vorgestellt. Und am Ende des Tages geht es darum, zu den Tugenden zurückzukehren, die uns immer stark gemacht haben als Turniermannschaft. Da haben wir jetzt schon Kredit, glaube ich, abgebaut. Aber es liegt in der Sache, dass man jetzt einfach diese Momente auch nutzt und mit einem neuen Führungsteam an der Spitze mit Jürgen Klopp die Weichen zu stellen für mehr Enthusiasmus, einfach für mehr Erfolg. Den muss man natürlich dann definieren, weil von heute auf morgen kann man auch keine Spieler ausbilden und zu absoluten Top-Spielern, Weltklasse-Spielern formen. Aber ich glaube, das ist gar nicht so entscheidend, sondern wir sind immer, und so ist auch bei uns in Heidenheim, durch großen Zusammenhalt, durch Mit- und Füreinander dahin gekommen, dass wir auch mit der deutschen Nationalmannschaft erfolgreich waren. Und wenn du dann die entscheidenden Einzelspieler an der richtigen Stelle auch noch hast, umso besser. Es wird ein langer Weg. Aber ja, auch ich habe mich gefreut, dass jetzt Jürgen Klopp und übernommen hat als Cheftrainer und dass ein paar Dinge dann im Hintergrund verändert werden.
0: Ich habe ein tolles Wort bei Ihnen gelesen in einem anderen Interview. Sie sprachen von Bulldozer-Eltern, die vielen jungen Spielern zu viel aus dem Weg räumen, zu viele Hindernisse. Liegt da auch irgendwo der Kasus Knaxus, dass es von unten her einfach im Moment zu wenig Widerstandsfähigkeit gibt?
1: Naja, das wäre jetzt für mich, ich bin ja danach gefragt worden und dann fängt man irgendwo im NLZ an oder dann später als junger Profi, der dann im Profifußball unterwegs ist. Aber ich finde, es ist ein Prozess, der über eine sehr lange Zeit geht, wahrscheinlich von Kindern, Jugendbeinen an. Und das Gefühl und durch Rücksprache im NLZ bei uns und auch mit anderen, die in der Jugendarbeit tätig sind, hört man immer wieder, dass da Eltern einfach eine Rolle einnehmen, wo es nicht darum geht, sich kritisch, selbstkritisch auch mit der eigenen Leistung auseinanderzusetzen, sondern nach dem Motto, mein Kind, da ist der Weg geebnet und mein Kind macht keinen Fehler. Und das hat auch nicht nur mit dem Fußball zu tun, da kann man auch in die Schule gehen, da kann man in andere Bereiche der Gesellschaft gehen. Man versucht immer einen Weg zu ebnen, der möglichst kritiklos letztendlich dann auch vonstatten geht. Aber das Leben ist von Rückschlägen geprägt. Und ich finde Rückschläge ganz wichtig in der Entwicklung eines Kindes, eines Jugendlichen, um später gestärkt daraus hervorzugehen. Kritik ist ja quasi in unserer Gesellschaft schon gar nicht mehr erlaubt. Aber wenn man ein bisschen nachdenkt, der kommt dann drauf, dass Kritik eine Art der Wertschätzung ist. Nämlich dahingehend, ich mache mir Gedanken, warum einer vielleicht jetzt Fehler macht. Und ich mache mir auch Gedanken, wie können wir die Fehler korrigieren, damit es nächstes Mal besser läuft. Also für mich gehören Fehler, Kritik dazu. Und da habe ich so das Gefühl, in unserer Gesellschaft, auch gerade in der Erziehung, werden kritische Themen beiseite geräumt fürs Kind, ohne dass das Kind überhaupt mal damit auseinandergesetzt wird. Dann stellt sich die Frage, wenn ich kritikfrei durch die Schule, durchs Leben gehe, wie soll ich später Widerstände überwinden? Wie soll ich später Widerstände aufbauen? Insbesondere jetzt wieder im Profifußball, wo wir den Anspruch haben, auch Weltmeister zu werden, zu können oder zu wollen. Und deswegen sollte man nicht immer alles nur auf NLZ, Ausbildung, Verträge, Geld und was weiß ich was schieben. Wir müssen schon viel früher rein, in die Ausbildung, in die Entwicklung unserer Kinder. Davon bin ich überzeugt.
0: Und letzte Frage, im Übergang zum Männerfußball tut vielleicht auch ein Jahr zwei Heidenheim den ein oder anderen Spieler ganz gut. Ich sage jetzt mal Ibrahimovic, Kretzig, Behrens, Dingchi, Wanner. Kann man das so sagen?
1: Ja, am Anfang wussten das noch nicht so viele. Aber ich glaube, als wir das erste Mal auch gezeigt haben, dass wir junge Spieler, die wir nicht ausgebildet haben, sondern ich glaube, Weiterbildung ist bei uns das richtige Wort, gezeigt haben, ihnen zu helfen, eine Stufe dann auch zu nehmen, die sie halt bei uns bekommen haben. Wir können nicht alles, aber ich glaube, wir können ein paar Dinge auch gut. Und wenn dann die Spieler gut beraten sind, von der Familie, von den Eltern, vom Berater, dann war dieser Zwischenschritt Heidenheim, egal ob es zweite Liga war oder Bundesliga, mit Sicherheit nichts Verkehrtes. Und es freut mich immer wieder, auch wenn der Kontakt meistens dann auch irgendwo wieder abbricht, aber wenn die Spieler dann nach uns eine weitere Stufe nehmen können. Da war ich auch nie persönlich enttäuscht oder beleidigt, sondern ich wusste, wir haben eine tolle Zeit gehabt, wo die Spieler uns geholfen haben, aber wir auch den Spielern vielleicht die nächste Treppe auf ihrem Weg im Profifußball zu nehmen.
0: Vielen Dank, Frank Schmidt. Beeindruckender Mensch und Trainer. Das Interview mit Frank Schmidt haben wir vor der Sendung für SWR1 aufgezeichnet. Und im Film findet ihr das Gespräch mit dem Heidenheimer Coach auch bei uns im Netz auf swr.de.

0: Ist der SW1 Verkehrsservice, Vorsicht auf der A6 Heilbronn-Nürnberg zwischen Bretzfeld und Öhringen. Da laufen Hunde auf der Fahrbahn. Bitte fahrt vorsichtig, 16:44. Nur noch eine Woche, dann startet die zweite Liga in die neue Saison mit Frank Schmidt, dem Kultcoach des 1. FC Heidenheim. Da haben wir ja bereits gesprochen, da geht's los gegen Osnabrück. Und beim Karlsruher SC, das steht nächsten Samstag zum Saisonauftakt im Wildpark gegen Arminia Bielefeld. Ein neuer Kollege an der Seitenlinie. Der Österreicher Maximilian Senft, er ist der Nachfolger von Christian Eichner, von dem sich die Karlsruher nach 6 Jahren getrennt hatten. Und klar hat sich Maximilian Senft einiges vorgenommen.
1: Klar, wir stecken in einem großen Veränderungsprozess und ich glaube, uns ist allen bewusst, was so die Phasen dieses Prozesses sind. Und gleichzeitig ist uns auch und mir natürlich bewusst, es ist dann trotzdem Profifußball und es geht darum, eine Entwicklung anzutreiben, in einem Veränderungsprozess ja klare Schritte zu gehen und gleichzeitig aber einfach auch ja zu performen und Leistung zu bringen.
0: Maximilian Senft, der Österreicher, der Neue im Wildpark, daneben, neben dem Sportlichen, soll aber auch das Familienleben nicht zu kurz kommen in der Wahlheimat Karlsruhe.
1: Ja, mein Sohn ist jetzt 8 Monate, meine Tochter 4 Jahre. Dementsprechend viel los, wenn ich daheim bin und freuen sich, ja, vor allem die Vierjährige, die das dann auch dementsprechend schon äußern kann, freut sich schon sehr, hier zu sein. Die Farben sind jetzt neu, die sind jetzt blau-weiß. Habe ihnen auch schon was aus dem Fanshop zukommen lassen. Und ja, freue mich dann schon auch sehr natürlich mit meiner Familie hier zu sein.
0: Ja, sehr sympathisch, dieser Maximilian Senft, der neue Trainer des KSC. Der ist übrigens am Sonntag, also morgen in einer Woche, Studiogast in der Fernsehsendung SWR Sport. Also nicht vergessen, 9. August ab 21.45 Uhr mit Maximilian Senft und dem Schwerpunkt Start in der zweiten Liga mit Heidenheim, auch gegen Osnabrück und natürlich mit dem 1. FC Kaiserslautern. Der spielt ja nächste Woche Samstagabend den Auftakt in Wolfsburg. 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

0: Hier ist SWR1 Stadion an diesem Samstagnachmittag. Runder Geburtstag für das wohl berühmteste Tor in der Fußballgeschichte. Oder sollte man besser sagen, das berühmteste Nicht-Tor? Denn seit ganz genau 60 Jahren wird darüber gestritten, ob der Ball von Geoff Hurst am 30. Juli 1966 im WM-Finale England gegen Deutschland vor oder hinter der Linie war.
1: Wir alle halten unserer tüchtigen Mannschaft für die Verlängerung die Daumen. Da kommt eine Flanke da innen, die Engländer haben eine Schusschance und kein Tor. Das war wieder Glück. Der Ball schien im Netz. Höttges hat seinen Fehler. Nein! Der Linienrichter gibt Tor. Er hat den Ball im Netz gesehen.
2: Von dem Tor möchte ich nicht mehr sprechen.
3: 3:2 für England. Schiedsrichterdienst. Hat er den Treffer zunächst nicht anerkannt.
2: Denn es war ja keins. Jede Entscheidung muss man akzeptieren. In Ordnung war nur nicht, dass der Schiedsrichter ja Eckball gegeben hat. Unangenehm in einem Endspiel ist immer, wenn er dann praktisch diese Entscheidung zurücknimmt.
3: Das wird nun wieder Diskussionen geben.
2: Wir haben gegen eine erstklassige, super englische Nationalmannschaft verloren. Und England war dann auch verdient Weltmeister.
0: Uwe Seeler, unvergessen, Sportsmann, Sportsgeist. Am Ende hieß es 4:2 für die Engländer. Der Treffer von Hurst war der Zwischenstand zum 3:2. England war Weltmeister, Hängeköpfe dagegen bei den Deutschen. Aber unvergessen, das Wembley-Tor vor genau 60 Jahren. Gänsehaut bei mir, bei euch da draußen auch. Wie auch immer, das ist ein tolles Jubiläum und 50 Jahre her, das war aber dramatischer, der Feuerunfall von Niki Lauda auf dem Nürburgring. Mehr dazu hier bei uns in SWR1 Stadion nach 17 Uhr.
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4: Um 17 Uhr mit Patricia Wern. Guten Tag. Die Situation in der spanischen Exklave Ceuta entspannt sich weiter. Die deutschen Ruderer holen bei der Europameisterschaft Gold im Doppelvierer. Das Wetter: am Abend meist freundlich, zwischen Alb und Allgäu noch Schauer und Gewitter. Morgen sehr heiß bei 27 bis 34 Grad. Die Lage in der spanischen Exklave Ceuta hat sich beruhigt. Ein Großteil der Migranten hat das Gebiet nach Angaben der spanischen Regierung wieder verlassen und ist nach Marokko zurückgekehrt. In den vergangenen Tagen haben rund 50.000 Menschen versucht, Ceuta zu erreichen. Aus Madrid berichtet Anna Mund.
5: Angesichts der vielen Todesopfer sprach Spaniens Innenminister Fernando Grande Marlaska von traurigen, dramatischen Ereignissen. Zudem betonte er, niemand, der irregulär nach Ceuta eingereist sei, habe eine Chance auf Legalisierung. Mehrere europäische Staats- und Regierungschefs hatten Spaniens Umgang mit der Krise scharf kritisiert. Spanien habe mit seinen jüngsten migrationspolitischen Entscheidungen unerwünschte Signale ausgesendet, kritisierten sie in einem offenen Brief, den auch der deutsche Bundeskanzler Friedrich Merz unterzeichnete.
4: In der schwarz-roten Bundesregierung ist die Debatte über die Rente mit 63 wieder ausgebrochen. Unionsfraktionschef Frei und CDU-Generalsekretärin Hoppermann verteidigten das Aus der abschlagsfreien Rente mit 63. Sie reagierten damit auf Kritik von CDU-Ministerpräsidenten und aus der SPD. Georg Schwarte mit Einzelheiten.
6: Hoppermann sagte, die geplante Rentenreform sei als ausgewogenes Gesamtpaket angelegt. Wer einzelne Punkte herauslöse, gefährde die Tragfähigkeit des Kompromisses. Zuvor hatten die drei CDU-Ministerpräsidenten aus Sachsen, Sachsen-Anhalt und Thüringen angekündigt, die Rentenreform im Bundesrat zu stoppen, sollte die sogenannte Rente mit 63 nicht fortgesetzt werden. Aber auch aus der SPD meldet sich jetzt Generalsekretär Klüssendorf zu Wort. Die Rente mit 63 sei kein Geschenk. Betroffene hätten sie sich verdient und auch die SPD wolle an ihr festhalten.
4: Der Vatikan verkauft eine seiner wertvollsten Immobilien im Stadtzentrum von Rom. Das geht aus der Bilanz der vatikanischen Vermögensverwaltung hervor. Der 7 Stockwerke hohe Palazzo liegt in der Nähe des Pantheons. Früher übernachteten dort auswärtige Bischöfe und Kardinäle, wie der spätere Papst Franziskus. Bei der Ruder-Europameisterschaft in Italien hat der deutsche Doppelvierer der Männer Gold gewonnen. 13 Jahre nach dem letzten EM-Sieg. Das Team um Schlagmann Ole Hohensee kam vor Polen und Kroatien ins Ziel.
7: Wir haben alles gegeben, was wir konnten jetzt hier und haben gesagt, wenn wir hier vorne sein wollen am Ende des Rennens, müssen wir auch vorne anmelden und den anderen schocken, wenn wir rausfahren wollen. Das haben wir gemacht. Der Plan ist voll aufgegangen und glaube ich, darum können wir uns auch verdient Europameister nennen.
4: Für Deutschland ist es die 4. Medaille bei der Europameisterschaft. Zuvor gab es schon Gold für den Paramix-Doppelzweier, Silber für den Frauenvierer und ebenfalls Silber für den Frauendoppelvierer. Die Zeit 17.03 Uhr.
8: Hier ist der SW1 Verkehrsservice. Vorsicht auf der A7 Füssen Richtung Ulm zwischen Wochingen und Memmingen Süd. Da liegt eine Dachbox und zwar auf der linken Spur. Vorsicht auf der A96 Lindau Richtung München zwischen Eichstätten und Eitrach, eine ungesicherte Unfallstelle. Vorsicht auf der B36 Karlsruhe Richtung Mannheim zwischen Mannheim-Rheinau Süd und Rheinau. Da liegen ein Tennisschläger auf der linken Spur. Die A1 Euskirchen Richtung Köln bleibt zwischen Weilerswist West und Kreuz Bliesheim voraussichtlich noch bis 18 Uhr gesperrt. Dort wird die Fahrbahn gereinigt vor der Ausleitung. 3 Kilometer Stau. A3 Frankfurt Richtung Köln zwischen Siebengebirge und Kreuzbonn-Siegburg. Unfall auf der linken Spur. 4 Kilometer Stau. A5 Basel Richtung Karlsruhe zwischen Riegel und Herbolzheim. 4 Kilometer. Dort blockiert ein Fahrzeug die rechte Spur. Und zwar im Baustellenbereich. Wir haben noch die A5 Kassel Richtung Frankfurt zwischen Friedberg und Nordwestkreuz Frankfurt. 4 Kilometer Stau an einer Baustelle. Kommt gut durch, habt viel Geduld und kommt gut an. Das Wetter in SWR1 ist überwiegend freundlich mit Sonne und Wolken. Einzelne Schauer und Gewitter sind aber noch möglich. 24 bis 31 Grad. Auch am Sonntag hochsommerlich mit Sonne und Wolken, meist trocken und heiß. 27 bis 34 Grad.
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8: Noch bis 18 Uhr mit Carsten Eichhorn. Hallo. Es war ein furchtbarer Unfall heute vor genau 50 Jahren. Am 1. August 1976, da verunglückte Formel-1-Rennfahrer Niki Lauda bei einem Feuerunfall auf dem Nürburgring.
9: Lauda auf Platz 14 berührt mit seinem Ferrari im Bergwerksbereich eine Bordsteinkante. Sein Wagen gerät in Schleudern, prallt in die gegenüberliegenden Fangzäune, die den Aufprall seines Wagens auf einer Felswand nicht verhindern können. Das Fahrzeug gerät in Brand.
8: Der Österreicher, er überlebte nur mit viel Glück. Wie der Unfall Niki Laudas Leben veränderte, mehr dazu hier in SWR1 in dieser Stunde.
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0: Der Radsport hier in SWR1 Stadion heute Nachmittag kurz vor 15 Uhr, da war der Startschuss. Die Tour de Femme, die Frankreich-Rundfahrt der Frauen, ist auf ihrer ersten Etappe seither. 137 Kilometer sind zu absolvieren, rund um Lausanne am Genfersee in der Schweiz. Mit dabei im Peloton auch zwei Baden-Württembergerinnen, Hanna Walter, die Heidelbergerin, und Liane Lippert aus Friedrichshafen. SWR1-Reporter Matthew Schäne, schön, wie rollt es denn für die beiden bislang?
1: Ja, es ist so ein bisschen durchwachsen. Also wir hatten schon einen technischen Defekt bei Liane Lippert schon gesehen, aber das war ein ganz guter Zeitpunkt. Da kam dann das neutrale Technikfahrzeug, hat ihr da geholfen. Sie ist zurück im Peloton, also zurück im Hauptfeld. Und das ist wichtig für sie, denn gerade dieser Schlussanstieg, diese kleine Zielrampe, wie ich es nennen würde, die hat quasi Liane Lippert drauf tätowiert und ist wie gemacht für die junge Frau aus Friedrichshafen, die ja auch schon mal eine Tour-Etappe gewonnen hat. Für Hanna Ludwig vom Team Cofidis war das ganze Unterfangen Hauptfeld schon früh zu Ende. Also die hat schon am ersten Berg ihre Probleme gehabt und fährt seitdem eher mit einer zweiten, kleineren Gruppe hinterher und hat mit dem Ausgang, aber das war von vornherein ohnehin klar, heute nichts zu tun.
0: Matthew, wir haben einige der Radsportlerinnen auch auf dem Boden liegen sehen. Sah nicht gut aus. War das so eine Art Massensturz? Ist es glimpflich ausgegangen?
1: Ja, es gab zwei, drei kleinere Stürze. Massensturz würde ich jetzt zum Glück nicht sagen, während wir hier gerade einen Blick auf die dritte Bergwertung sehen. Und da gibt es einen wirklichen Kampf mit der Französin Océane Mahé, die hier den zweiten Platz holen wird. Also sie steuert weiterhin zu auf das Bergtrikot. Zurück zu deiner Frage. Es ist ein bisschen schwieriger gewesen. Jetzt habe ich gerade die Frage ehrlich gesagt vergessen. Kannst du die gerade nochmal stellen?
0: Ja, wir hatten die Frage war in Richtung erstmal Hanna Walter und Liane Lippert, wie es da läuft. Hattest du ja schon beantwortet, dass es für Hanna dann nicht so richtig gut lief. Liane ist aber im Vorderfeld dabei. Was schätzt du denn, wann werden die ins Ziel kommen?
1: Die werden so gegen 18 Uhr erwartet. Es ist nicht der höchste Schnitt, den sie hier fahren. Im Gegenteil, eher langsameres, gemächlicheres Tempo. Das wird sich jetzt dann natürlich noch mal ein bisschen verschärfen, weil die Sprintteams alle sehr große Lust haben, ihre Favoritinnen da vorne zu platzieren in Lausanne vor dem Zielstrich. Also wir rechnen im Moment mit knapp 18 Uhr, ein bisschen davor, vielleicht ein bisschen danach. Sind wir mal gespannt und vor allem sind wir gespannt, wer am Ende da vorne mit dabei sein wird und ob vielleicht ja auch Liane Lippert da ein Wörtchen mitreden wird.
0: Matthew, wir hören immer wieder viele Zwischenrufe, Anfeuerungsrufe bei euch an der Strecke. Viel los in Sachen Zuschauer?
1: Ja, auf jeden Fall. Hat natürlich auch mit der guten Fügung zu tun, dass wir hier heute am Schweizer Nationalfeiertag durch die Schweiz fahren. Also es gibt 735 Jahre Rütli-Schwur und da hat natürlich sehr viele Leute dann auch Zeit, an die Strecken zu kommen. Gerade in Lausanne selber ist sehr viel los. Hier kommen die Fahrerinnen ja zweimal vorbei, einmal am Start, einmal nachher gleich im Ziel und auch an der Strecke immer wieder viel los, vor allem in diesen kleinen Dörfern, die dann hier rund um die Strecke passiert werden und durchquert werden. Viele Leute an der Strecke, gute Stimmung. Also man merkt ja auch, dass der Frauenradsport nicht nur in Frankreich, sondern auch in der Schweiz absolut im Kommen ist.
0: Tolle Atmosphäre rund um Lausanne bei der ersten Etappe der Tour de France, der Frankreich-Rundfahrt der Frauen. Also das waren jetzt die nächsten Infos hierzu. Und wir haben es gehört, erst gegen 18 Uhr in etwa dann das Etappenziel erreicht. Hier ist SWR1-Stadion und das war SWR1-Reporter Matthew Schäne. Schön für uns hier in der Stadionsendung.

0: Hier ist der SW1 Verkehrsservice. Vorsicht auf der A5 Frankfurt Richtung Karlsruhe. In der Ausfahrt Frankfurt-Niederrad eine ungesicherte Unfallstelle. Vorsicht auch auf der A7 Füssen Richtung Ulm zwischen Dreieck Hittistetten und Nersingen. Da liegt ein aufgerollter Absaugschlauch. Habe ich so auch noch nicht gehört, aber trotzdem Vorsicht an der Stelle. Vorsicht auf der A8 Stuttgart Richtung München zwischen Stuttgart-Möhringen und Degerloch. Da liegt ein Plastikteil auf der Fahrbahn. Fahrt vorsichtig, 17 Uhr und genau 21 Minuten. Zurück zum Fußball hier in SWR1, der FSV Mainz 05. Das ist nicht nur für mich der Überlebenskünstler in der Bundesliga. Letzte Saison zunächst völlig abgeschlagen am Tabellenende. Dann kam Urs Fischer als neuer Trainer an den Bruchweg und mit ihm am Ende der sichere Klassenhalt. Jetzt bereitet sich Mainz 05 zum ersten Mal mit dem Schweizer auf eine komplette neue Saison vor. SW1-Reporter Michael Spindler aus dem Trainingslager in Hopfgarten in Österreich. So eine Art zweite Heimat inzwischen für die Rheinhessen.
1: Bereits zum dritten Mal nacheinander sind die Mainzer zu Gast in Hopfgartenmarkt in der Region Hohe Salve und Sportvorstand Christian Heidel fühlt sich schon fast wie zu Hause in der Tiroler Alpenwelt.
2: Training ist top, alle schwärmen davon, Bedingungen hier sind top, auch die Atmosphäre in dem Ort ist einfach sehr, sehr schön. Also wir sind hier schon so ein bisschen wie zu Hause, das merkt man, wenn man durchs Ort läuft, jeder spricht einen an, also wir haben hier schon einen tollen Standort.
1: Das Trainingslager wurde dieses Jahr sogar von 7 auf 10 Tage verlängert. Es soll nicht nur Kondition aufgebaut werden, sondern ein Schwerpunkt sind auch taktische Elemente, die einstudiert werden. Eine sehr intensive Phase, die die Spieler extrem fordert, aber nicht überfordert, meint zumindest Trainer Urs Fischer.
3: Ja, so, dass die Trainings hart sind, ich glaube, es gehört zur Vorbereitung.
1: Die Mannschaft könnte von der intensiven Vorbereitung profitieren. Man möchte nicht nochmal eine Hinrunde wie im Vorjahr erleben, als das Team von Beginn an auf Abstiegskurs war. Alle Testspiele hat Mainz 05 bisher gewinnen können. Gestern gab es ein knappes 1:0 gegen Shabab Al-Ahli, einen Club aus Dubai. Urs Fischer sah dabei allerdings noch Luft nach oben.
3: Ich glaube, im Spiel mit dem Ball war er wirklich nicht gut. Wir waren so unpräzise. Hat sicherlich mit der Müdigkeit zu tun. Aber der Einsatz hat gestimmt.
1: Das Spiel ist für Fischer schnell abgehakt. Für Neuzugang Erik Martell gilt das leider nicht. Der Mittelfeldspieler hat sich eine Innenbandverletzung im rechten Knie zugezogen und fällt für die nächsten Wochen aus. Besser läuft es für einen anderen Neuzugang, Ransford Königsdorfer vom Hamburger SV. Nach Mainz gewechselter Offensivspieler wird schon als neues Sturmduo mit Philipp Tietz gehandelt, tritt aber selbst noch etwas auf die Euphoriebremse.
4: Ich harmoniere gut mit Tietz. Aber also am Ende, die Saison hat nicht mal begonnen, deswegen den Ball ein bisschen flach halten.
1: Mehrere hundert Fans sind mit den 05ern nach Tirol gereist. Heute Abend gibt es ein Fanfest und eine Frage, die den meisten auf der Zunge brennt, nämlich die Zukunft von Leistungsträgern wie Nadim Amiri, Kai Schussano oder Paul Nebel, beantwortet Christian Heidel so.
2: Also was nicht passieren wird, dass alle drei den Verein verlassen werden. Das ist mal ganz, ganz sicher nicht.
1: Vielleicht ist ja nach diesen Tagen in Österreich das Team zu so einer verschworenen Einheit geworden, dass gar keiner den Verein verlassen will. Man darf ja noch träumen.
0: Ja, schön wär's, wenn sie bleiben würden, alle Leistungsträger bei Mainz 05. Aber man weiß ja nie, der Transfermarkt offen noch bis Anfang September. Und die Mainzer, die starten Ende August, am 29. August daheim gegen den SC Paderborn in die neue Saison. Also noch ein paar Wochen Zeit für Urs Fischer und seine Jungs, sich optimal vorzubereiten. 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

0: 2 Kilometer Stau. Die A3 Frankfurt Richtung Köln zwischen Siebengebirge und Kreuzbonn-Siegburg. Die Unfallstelle ist geräumt, aber noch immer 3 Kilometer Stau. A5 Kassel Richtung Frankfurt zwischen Friedberg und Nordwestkreuz Frankfurt. 4 Kilometer Stau an einer Baustelle, eine knappe halbe Stunde Verzögerung. Und die A7 Ulm Richtung Füssen, die ist zwischen Nersingen und Dreieck Hittistetten gesperrt. Dort brennt ein Auto. Fahrt bitte vorsichtig, kommt gut an.
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0: Noch bis 18 Uhr mit Kersten Eichhorn. Heute auf den Tag genau vor 50 Jahren. Der Feuerunfall von Niki Lauda auf dem Nürburgring. Wir blicken zurück hier in SWR 1 in ein paar Minuten.
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0: 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Es war der 1. August 1976, also auf den Tag genau vor 50 Jahren. Ein unvergessener Tag in der Geschichte der Formel 1 auf dem Nürburgring. Bei einem furchtbaren Feuerunfall auf der Nordschleife verunglückte der Österreicher Niki Lauda. Nur mit viel Glück und mit schweren Brandwunden überlebte der dreimalige Weltmeister dieses Unglück. SWR1-Reporter Luca Robitsch erinnert an diesen Unfall vor 50 Jahren von Niki Lauda.
1: Ich weiß, dass mein Beruf ein Beruf ist mit einem höheren Risiko wie jeder andere Beruf. Ich weiß das Risiko.
2: Nürburgring, der 1. August 1976. Niki Lauda kommt als Führender der Formel-1-Weltmeisterschaft in die Eifel, gilt als größter Kritiker vom Ring. Vor allem das Thema Sicherheit sorgt für Debatten, erinnert sich Hans-Joachim Stuck, der damals auch an den Start geht.
3: Das ganze Wochenende fing ja schon relativ schlecht an, weil wir hatten am Donnerstag und schon am Mittwoch große Diskussionen, damals noch mit dem FIA-Präsidenten, mit dem Jean-Marie Balestre, weil einige Fahrer einfach am Nürburgring nicht fahren wollten. Da gab es Diskussionen über das Thema Sicherheit, Geschwindigkeit und so, das war schon berechtigt.
2: Berechtigt, weil das Risiko in der Formel 1 damals deutlich größer war, so Hans-Joachim Stuck.
3: Im Durchschnitt im Jahr haben wir einen verloren.

0: Und ich muss eines sagen, das hat mich sehr mitgenommen natürlich auch.
1: Das merkwürdige Wochenende spitzt sich zu, denn auch das Eifelwetter spielt nicht mit. Es kommt die Meldung.
2: Regen am Flugplatz, Regen in Breitscheid, Sekunden später auch Regen im Karussell.
1: Lauda startet auf Regenreifen, Runde 2. Lauda beginnt nach dem Reifenwechsel die Aufholjagd in der grünen Hölle. Doch die Jagd endet abrupt.
3: Lauda auf Platz 14 berührt mit seinem Ferrari im Bergwerksbereich eine Bordsteinkante. Sein Wagen gerät in Schleudern, prallt in die gegenüberliegenden Fangzäune, die den Aufprall seines Wagens auf einer Felswand nicht verhindern können. Das Fahrzeug gerät in Brand. Lauda, der beim Aufprall den Helm verlor und dessen Feuerlöschanlage versagte, kam mit schweren Verbrennungen ins Krankenhaus.
2: Eine Meldung aus dem Krankenhaus. Es handelt sich bei den Verbrennungen des Formel-1-Weltmeisters aus dem Vorjahr um ausgedehnte Verbrennungen im Gesicht und außerdem Knochenverletzungen.
1: Sein Leben hängt am seidenen Faden.
4: Man merkt genau, dass man eigentlich immer schwächer wird und am liebsten hätte man es, wenn man jetzt alles gehen lässt und sagt so, lass dich so wie in einen tiefen Brunnen, wie in ein tiefes Loch hineinfallen. Und im selben Moment bemüht man sich dagegen zu reagieren, das heißt alles zu tun, damit man also nicht stirbt.
1: Doch er schafft die Sensation, sein Comeback wenige Wochen danach in Monza. Doch die Medien schreiben ihn ab, er verschenkt im letzten Rennen der Saison den Titel. Die Schlagzeilen danach lauten, Lauda wird nie mehr siegen. Doch er reagiert.
4: Es gibt ja viele blöde Leute, die blöde Sachen schreiben. Bin gespannt, was sie morgen schreiben.
1: Und er liefert. Ein Jahr später seinen zweiten Titel, 1984 den dritten und letzten. Verewigt sich in der Formel-1-Geschichte und bleibt bis zu seinem Tod im Jahr 2019 fester Bestandteil im Formel-1-Zirkus. Niki Lauda, der Mann, der über sein Schicksal hinausgewachsen ist.
5: Es war ein Stadion, unvergessen dieser Feuerunfall von Niki Lauda auf dem Nürburgring vor genau 50 Jahren.

0: Hier ist der S1 Verkehrsservice. Vorsicht auf der A81 Stuttgart Richtung Heilbronn zwischen Pleidelsheim und Mundelsheim. Da steht ein defektes Fahrzeug und zwar auf der linken Spur. Und Vorsicht auf der B42 Koblenz Richtung Bonn zwischen Bendorf Nord und Engers. Da steht ein defektes Fahrzeug auf der rechten Spur. Also fahrt vorsichtig, kommt gut an. 17 Uhr und gleich 44 Minuten. Es ist sozusagen die Sportmeldung des Tages. FIFA-Boss Gianni Infantino ist erstmal ausgebremst. Der Schweizer hat die höchst umstrittenen Pläne, Anteile der WM an private Investoren zu veräußern, zurückgezogen. Spätestens jetzt aber ist Infantino in der Fußballwelt angezählt. Auch in seinem eigenen Verband. Einer, der sich dort bestens auskennt, ist Ex-FIFA-Direktor Guido Tognoni. Er sagt gegenüber SWR1 zum Thema Infantino:
1: Spätestens seit der Weltmeisterschaft habe ich den Eindruck gehabt, er befindet sich in einem totalen Machtrausch. Er hat irgendwie den Boden verloren, er hat vergessen, wer die FIFA ist. Nachdem ein Kontinentalverband nach dem anderen sich gegen ihn gewandt hat und, was sensationell ist aus meiner Sicht, sogar Leute aus seinem allerinnersten Umfeld, da ist der Betriebsleiter, der CEO der FIFA, hat sich gegen ihn gestellt und hat sogar gesagt, er nimmt in Kauf, dass er entlassen wird. Also das zeigt, dass da ein großer Vulkan ausgebrochen ist und dass die Stille, die in der FIFA geherrscht hat in den letzten paar Monaten und vielleicht auch Jahren, dass das vielleicht eine künstliche Stille war.
0: Guido Tognoni in SWR1. Man darf gespannt sein, wie sich die Thematik um Gianni Infantino weiterentwickelt. Und dieses Thema bewegt auch viele SWR1-Hörer, zum Beispiel Wolfgang Pieper aus Maxdorf. Er hat uns dazu geschrieben, alles dreht sich zurzeit um Infantino. Genau das hat er ja auch gewollt. Aber jetzt geht der Knall nach hinten los mit der Idee der verkauften WMs. Ich hoffe, schreibt Wolfgang, dass die Einigkeit der internationalen Verbände nicht noch brüchig wird. Und Wolfgang nennt auch einen personellen Vorschlag für eine mögliche Infantino-Nachfolge: Karl-Heinz Rummenigge, den Ex-Bayern-Boss. Und noch eine Hörermail, und zwar von Hein Kiefer aus Vaihingen-Enns. Er hofft, dass die UEFA ihre Bedenken gegenüber der FIFA und den Vertrauensverlust von Gianni Infantino aufrechterhält und nicht irgendwann wieder klein beigibt. Ich kann nur sagen, vielen Dank für eure Meinung. 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

0: 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Nicht mehr weit bis ins Ziel. Nur noch gute 10 Kilometer sind auf der ersten Etappe der Tour de Femme zurückzulegen. Rund um Lausanne. S1 Reporter Matthew Schene schön auch über Liane Lippert.
1: Die ersten Sprintzüge und Teams, sie formieren sich knappe 11 Kilometer vor dem Ziel hier in Lausanne bei der ersten Etappe der Tour de France der Frauen. Das bedeutet auch für die vier Ausreißerinnen, die da vorne wegfahren, es wird langsam richtig eng. Sie setzen natürlich jetzt alles auf eine Karte, aber sehr wahrscheinlich wird dieses Hauptfeld um die Sprintermannschaften, um die Sprinterinnen, aber eben auch um die deutsche Liane Lippert da um den Sieg am Ende fighten und sich diese Ausreißerinnen noch zu Gemüte führen. Wir sind sehr, sehr gespannt. Das Finale wird in knapp 10, 15 Minuten hier erwartet in Lausanne auf dem Zielstrich. Der geht etwas bergauf und deswegen gibt es so viele, die hier um diesen Etappensieg bei der ersten Etappe der Tour de France Femmes mitkämpfen werden.

Ganz aktuell hier in SV1 Stadion 2 Testspiel. Ergebnisse vom Fußball. Der VfB Stuttgart trennt sich vom FC Paris mit einem 2:2 Unentschieden. Und der 1. FC Kaiserslautern gewinnt die Generalprobe vor dem Zweitligastart beim FC Metz mit 3:1. Apropos, nächsten Samstag ist es dann soweit, der Auftakt in der zweiten Liga hier in SW1 Stadion. Das war SW1 Stadion für heute mit Kersten Eichhorn. Schönen Abend noch und nicht vergessen, um 18 Uhr gleich die Nachrichten.

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5: 18 Uhr im Studio, Lisa Kupper. Die Situation in der spanischen Exklave Ceuta entspannt sich weiter. Die deutschen Ruderer holen bei der Europameisterschaft Gold im Doppelvierer. Das Wetter in Rheinland-Pfalz, in der Nacht wechselnd bewölkt, Tiefstwerte 18 bis 12 Grad. Die Lage in der spanischen Exklave Ceuta hat sich heute beruhigt. Ein Großteil der Migranten hat das Gebiet nach Angaben der spanischen Regierung wieder verlassen und ist nach Marokko zurückgekehrt. In den vergangenen Tagen haben rund 50.000 Menschen versucht, Ceuta zu erreichen. Mindestens 67 sind dabei gestorben. Aus Madrid, Anna Mund.
6: Angesichts der vielen Todesopfer sprach Spaniens Innenminister Fernando Grande Marlaska von traurigen, dramatischen Ereignissen. Zudem betonte er, niemand, der irregulär nach Ceuta eingereist sei, habe eine Chance auf Legalisierung. Mehrere europäische Staats- und Regierungschefs hatten Spaniens Umgang mit der Krise scharf kritisiert. Spanien habe mit seinen jüngsten migrationspolitischen Entscheidungen unerwünschte Signale ausgesendet, kritisierten sie in einem offenen Brief, den auch der deutsche Bundeskanzler Friedrich Merz unterzeichnete.
5: Wegen des Massenansturms auf Ceuta hatten 22 EU-Staats- und Regierungschefs eine Sonderkonferenz der Innenminister gefordert. Mittlerweile hat die irische EU-Ratspräsidentschaft bekannt gegeben, dass die Dringlichkeitssitzung per Video am kommenden Dienstag stattfinden soll. In den Parteien der Bundesregierung sind die Rentenpläne wieder umstritten. Eigentlich hatten sich Union und SPD darauf verständigt, die abschlagsfreie Rente mit 63 abzuschaffen. Unionsfraktionschef Frei und CDU-Generalsekretärin Hoppermann wollen daran festhalten. Wer einzelne Punkte aus der Rentenreform herausnehme, riskiere den gesamten Kompromiss, so Hoppermann. Ihr SPD-Pendant Klüssendorf sagte dagegen, das Ende der Rente mit 63 sei immer Wunsch der Union gewesen, nicht der SPD. Für sie sei das ein schmerzhafter Bestandteil des Gesamtpakets der Rentenreform. Beim Christopher Street Day in Hamburg waren so viele Menschen wie noch nie. Laut Veranstalter haben heute 300.000 Teilnehmer gefeiert und demonstriert und wollten damit ein deutliches Zeichen setzen. Aus Hamburg berichtet Frauke Reinig.
7: Zwischen den Regenbogenflaggen gab es auch immer wieder die Forderung, dass der Paragraph 3 im Grundgesetz ergänzt wird. Drag Queen Olivia Jones sagte auch, es gehöre einfach ins Grundgesetz, dass queere Menschen nicht diskriminiert werden dürfen. Sie hofft, dass die Solidaritätsbekundungen aus dem politischen Berlin nicht nur leere Worthülsen sind und meint damit besonders Bundeskanzler Friedrich Merz. Der SPD-Bundestagsfraktionsvorsitzende Matthias Mirsch ist mitgelaufen und spricht von einem wichtigen Zeichen in diesen Zeiten. Und die grüne Bundestagsabgeordnete Ricarda Lang sagt, Terrorversuche, Angst zu versprühen, damit Menschen ihre Freiheit einschränken. Hier aber würden wieder Zehntausende zeigen, dass wir die Angst nicht gewinnen lassen.
5: Bei der Ruder-Europameisterschaft in Italien hat der deutsche Doppelvierer der Männer Gold gewonnen, 13 Jahre nach dem letzten EM-Sieg. Das Team um Schlagmann Ole Hohensee kam vor Polen und Kroatien ins Ziel.
8: Wir haben alles gegeben, was wir konnten jetzt hier und haben gesagt, wenn wir hier vorne sein wollen am Ende des Rennens, müssen wir auch vorne anbinden und die anderen schocken, wenn wir rausfahren wollen. Das haben wir gemacht. Der Plan ist voraufgegangen und glaube ich, darum können wir uns auch verdient Europameister nennen.
5: Für Deutschland ist es die vierte Medaille bei der Meisterschaft. Vorher gab es schon Gold für den Paramixed-Doppelzweier, Silber für den Frauenvierer und ebenfalls Silber für den Frauendoppelvierer. Fußball-Bundesligist Mainz 05 muss längere Zeit auf Neuzugang Erik Martel verzichten. Der Mittelfeldspieler habe sich im Testspiel gegen einen Verein aus Dubai verletzt, und zwar am Innenband des rechten Knies. Der frühere U21-Nationalspieler war erst vor kurzem von Köln nach Mainz gewechselt. Und zum Abschluss noch die Zeit. Es ist gleich 18.04 Uhr.
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9: Die A1 Euskirchen Richtung Köln ist zwischen Waldeswist West und Kreuz Bliesheim gesperrt. Da wird die Fahrbahn sauber gemacht. Vor der Ausleitung 2 Kilometer Stau. Die A5 Kassel Richtung Frankfurt zwischen Friedberg und Nordwestkreuz Frankfurt 2 Kilometer Stau an der Baustelle. Dauert bis zu einer Viertelstunde länger. Die A7 Ulm Richtung Füssen ist zwischen Nersingen und Dreikittistetten gesperrt. Dort brennt immer noch ein Auto. Das war's. Eine gute Fahrt.
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9: Es gibt weiter im Süden noch einzelne Schauer und auch ein paar Gewitter, vor allem auf der Schwäbischen Alb und so Richtung Allgäu kann das sein. Ansonsten ist es trocken. Weiter im Norden, insbesondere in Rheinland-Pfalz, Sonne, lockere Wolken. Morgen auch viel schönes Wetter. Und dann wird's von den Temperaturen her richtig kuschelig. 27 bis 34 Grad sind da schon mal möglich. Und der SWR1-Wetter-Trend, die neue Woche wird richtig heiß, bis 37 Grad. Und abends steigt dann auch das Gewitterrisiko. Mit Dave Jörg am frühen Samstagabend. Liebe Grüße überall hin, wo ihr es schön habt. Die nächsten 2 Stunden heize ich den Kessel an für den ARD Musik Club Party. Der geht ja ab 8 los, wie immer. Vorher aber auch schon mal gute Stimmung. Wie immer sehr gerne auch schon mit Musikwünschen, Party, Sommer. Gute Laune, immer her damit. Vor 20 Uhr dürfen es aber auch schon noch andere Sachen sein. Balladen und so, das ist auch okay. Eure Songwünsche direkt hier zu mir ins Studio über WhatsApp oder Signal. 06131 92 93 94 95 ist die Nummer für den Messenger. Schreiben ist gut, Sprachnachrichten noch viel besser. Oder wir reden am Telefon über eure Musikwünsche. Gleiche Nummer, immer die 06131 92 93 94 95. Das Warm-up zum ARD Musikclub Party die nächsten 2 Stunden. Toll, dass ihr da seid.

0: Diana Ross, I'm coming out, SWR 1 und wir machen das Vorglühen auf den ARD Musikclub Party ab 8. Wir erfüllen schon eure Musikwünsche in der Zeit. Welcher Song tut euch gut? Was bringt euch in die richtige Stimmung am frühen Samstagabend und im Laufe des Abends? Und den ersten Wunsch für heute, den habe ich auch schon reingekriegt über die 06131 92 93 94 95 über Messenger. Der Sören Launinger hat geschrieben, hallo zusammen, hier meldet sich der Sören. Ich grüße meine Familie. Einmal meine Frau, die mit den beiden Töchtern in den Alpen gerade wandert, irgendwo in der Nähe von Innsbruck, und natürlich auch unseren Sohn Julius, der gerade wahrscheinlich in Weingarten an seinem Studienort chillt. Gleichzeitig auch seine Freundin Dea. Welchen Musikwunsch wünsche ich mir, schreibt der Sören. The Human League on Being Boiled. Da schreibt er ein Wahnsinns-Song. Finden wir auch.
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0: Bringt uns weiter Sonne in die Bude, der Robert Palmer und I'll Be Your Baby Tonight.
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0: Und ein paar Warnmeldungen, Vorsicht bitte auf der B27 Balingen Richtung Tübingen. Zwischen Tunnel Dusslingen und Dusslingen steht ein kaputtes Auto und es sind Leute auf der Fahrbahn. Und Vorsicht bitte auf der B35 Germersheim Richtung Bretten. Zwischen B36 Graben Neudorf Mitte und A5 Bruchsal in Karlsdorf eine ungesicherte Unfallstelle. Die A5 Kassel Richtung Frankfurt zwischen Friedberg und Nordwestkreuz Frankfurt. 2 Kilometer Stau an der Baustelle und dauert eine Viertelstunde länger. Die A7 Ulm Richtung Füssen zwischen Nersingen und Reichitestetten. Bergungsarbeiten, die rechte Spur ist gesperrt. 3 Kilometer Stau und dauert auch eine Viertelstunde länger, wenn man drin steht. Und gerade noch eine frische Warnmeldung. Vorsicht auf der B260 Wiesbaden Richtung Lahnstein zwischen Heidenroth-Kemel und dem Abzweig nach Laufen-Selden. Da liegt ein totes Reh auf der Fahrbahn. Dort bitte Vorsicht und allen gute Fahrt.
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0: Es gibt weiter im Süden noch einzelne Schauer und ein paar Gewitter, vor allem auf der Schwäbischen Alb und im Allgäu. Ansonsten ist es trocken, weiter im Norden in Rheinland-Pfalz Sonne, lockere Wolken. Morgen auch schönes Wetter, wird richtig kuschelig von Temperaturen. 27 bis 34 Grad sind möglich und der SWR1-Wettertrend. Neue Woche wird am Anfang richtig heiß, bis 37 Grad und abends steigt dann auch das Gewitterrisiko. Dave Jörg ist hier am Samstagabend mit SWR1. Die nächste Hitzewelle kommt also, aber es ist ja auch schönes Wetter. Also schamlos genießen und heute ist ja noch ganz angenehm zu Hause. Die Füße hoch, Grill anwerfen oder was ihr alles Schönes vorhabt.

0: Klingt wie die Bee Gees, so ähnlich der Andy Gibb Solo mit Shadow Dancing.
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2: Im Studio Michael Spindler.
3: FIFA-Präsident Gianni Infantino hat seinen umstrittenen Plan zum Verkauf von WM-Anteilen aufgegeben. Doch der Machtkampf im Weltfußball geht weiter. Die UEFA fordert in einer Stellungnahme Konsequenzen und entzieht dem FIFA-Chef ihr Vertrauen. Aus Genf, SWR-Reporterin Katrin Hondl.
4: Die Stellungnahme der UEFA ist eine maximale Kampfansage an den FIFA-Präsidenten. Infantino habe mit seinen Investorenplänen einen schäbigen, undurchsichtigen Deal ausgeheckt und durchzupressen versucht, heißt es da. Und weiter, die aktuelle FIFA-Führung hat nicht nur das Vertrauen der UEFA, sondern auch das vieler anderer Mitglieder der Fußballfamilie verloren. Infantino habe die Versprechen, die er 2016 bei seinem Amtsantritt gab, nicht eingehalten. Er habe damals, so erinnert die UEFA, Transparenz versprochen und dass das Geld der FIFA dem Fußball gehöre und nicht dem Präsidenten des Weltfußballverbands. Dass die FIFA in der Nacht auf Samstag ihren umstrittenen Investorenplan zurückgezogen hat, begrüßt die UEFA zwar, fordert aber nun ziemlich direkt personelle Konsequenzen.
3: Zahlreiche Clubs der ersten und zweiten Liga bestreiten aktuell in der Saisonvorbereitung Freundschaftsspiele. Mainz 05 hat im zweiten Testspiel im Trainingslager in Tirol gegen den italienischen Erstligisten Udinese Calcio 3:3 gespielt. Die Tore für Mainz erzielten zweimal Geraldo Becker und Neuzugang Ransford Königsdorfer. Schlechte Nachrichten gibt es dagegen für Neuzugang Erik Martell, der sich gestern beim 1:0 über den Dubai-Club Shabab Al-Ali verletzt hatte. Er fällt mit einer Innenbandverletzung im rechten Knie mehrere Wochen aus. Außerdem spielte der VfB Stuttgart gegen den FC Paris 2:2 und 1899 Hoffenheim besiegte den Zweitligisten Karlsruher SC mit 3:0. Der erste FC Kaiserslautern hat dagegen die Generalprobe vor dem Start der zweiten Fußball-Bundesliga gewonnen. Die Roten Teufel bezwangen den französischen Zweitligisten FC Metz mit 3:1. Der Männer-Doppelvierer hat Gold bei den Ruder-Europameisterschaften gewonnen und damit einen überragenden Tag des deutschen Teams gekrönt. Es war die vierte Medaille für Deutschland bei der EM im norditalienischen Varese. Zuvor gab es bei den Frauen im Vierer und Doppelvierer jeweils Silber und dazu noch Bronze für die Männer, auch im Vierer. Gute Chancen auf Gold hat morgen noch einer Olympiasieger Oliver Zeitler, der heute souverän ins Finale eingezogen ist.
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0: Summer Nights aus dem Musicalfilm Grease. Sehr schön. SWR1, wir feiern schon ein bisschen vor 20 Uhr. Und danach gibt's den ARD Musikclub Party mit mir. Aber schön ist es jetzt schon. Und ich habe den Uwe aus Iffezheim dran. Sein Wunsch ist reingekommen, telefonisch über die 06131 92 93 94 95. Hey Uwe.
1: Ja, hallo Dave, grüß dich.
0: Grüß dich auch. Du möchtest deine ehemaligen Arbeitskollegen grüßen, weil du jetzt gerade so in den Ruhestand gerutscht bist, ne?
1: Genau, ich bin jetzt seit einiger Zeit in Rente und möchte meine ehemaligen Arbeitskollegen, die Physiotherapeuten von der Klinik, einer Reha-Klinik in Baden-Baden grüßen und ihnen alles Gute wünschen mit den Toten Hosen und an Tagen wie diesen.
0: Tagen wie diesen von den Toten Hosen. Vielen Dank, Uwe. Die Kollegen haben sich bestimmt gefreut. Dann wünsche ich dir einen schönen Abend. Dankeschön.
1: Dankeschön, ebenso. Danke.
0: Tschüss.
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SWR1 Warnmeldung vor sich, bitte auf der A5 Karlsruhe Richtung Frankfurt zwischen Karlsruhe Nord und Bruchsal, kaputtes Auto. Und vor sich auf der 81 Heilbronn Richtung Stuttgart zwischen Ludwigsburg Nord und Ludwigsburg Süd steht ein kaputter LKW auf der rechten Spur. Außerdem liegt Kies auf allen Fahrstreifen.

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1: 19 Uhr im Studio Lisa Kupper. Die EU-Innenminister beraten wegen der Lage in Ceuta am kommenden Dienstag. Beim CSD in Hamburg gibt es einen Besucherrekord. Das Wetter in Rheinland-Pfalz in der Nacht wechselnd bewölkt, Tiefstwerte 18 bis 12 Grad. Wegen des Massenansturms auf die spanische Exklave Ceuta und der Kritik an Spanien soll es am Dienstag eine EU-Sondersitzung der Innen- und Justizminister geben. Das hat die irische EU-Ratspräsidentschaft bestätigt. Das Treffen hatten zuvor 22 EU-Staats- und Regierungschefs in einem Brief gefordert. Aus Brüssel, Thomas Spickhofen.
2: Sie werfen der spanischen Regierung indirekt vor, selbst verantwortlich zu sein für den Ansturm in den vergangenen Tagen auf die Exklave Ceuta. Außerdem greifen sie die Entscheidung der spanischen Regierung auf, einer großen Anzahl irregulärer Einwanderer einen legalen Status zu geben. Auch der spanische Ministerpräsident Pedro Sánchez hat Redebedarf. Er ist enttäuscht über die Reaktion der europäischen Partner auf die Krise und beklagt Vorurteile, Unwissenheit oder politische Interessen. Bereits am Montag wollen sich die 27 Mitgliedstaaten auf Botschafterebene mit dem Thema befassen.
1: Die Weltgesundheitsorganisation bekommt trotz wochenlanger Bemühungen den Ebola-Ausbruch in der Demokratischen Republik Kongo nicht unter Kontrolle. Die Lage verschärfe sich weiter und das Risiko einer Ausbreitung in Nachbarländer steige, teilte die WHO mit. Katrin Hondel berichtet.
3: Der Ebola-Ausbruch ist laut WHO mittlerweile der größte, den die Demokratische Republik Kongo je erlebt hat. Allein in der vergangenen Woche seien so viele Todesfälle gemeldet worden wie in keiner anderen seit Beginn der Epidemie im Frühjahr. Insgesamt gäbe es inzwischen über 3.600 laborbestätigte Infektionen, darunter knapp 1.600 Todesfälle. Die WHO geht davon aus, dass die Zahl der Infizierten noch weit höher ist als die der bestätigten Fälle. Die Maßnahmen, so warnt die WHO, müssten nun wesentlich ausgeweitet werden, um den Ausbruch unter Kontrolle zu bekommen.
1: In Griechenland versuchen hunderte Feuerwehrleute immer noch den Urlaubsort Porto Hermeno westlich von Athen vor den Waldbränden zu schützen. Auch Löschflugzeuge und Hubschrauber sind im Einsatz. Bisher wurden etwa 300 Menschen mit Booten in Sicherheit gebracht. Besser sieht es mittlerweile auf der Urlaubsinsel Kreta aus. Dort hat die Feuerwehr den Waldbrand unter Kontrolle gebracht. Auch in Spanien, im Südwesten Frankreichs und in der Türkei hat sich die Lage etwas entspannt. Beim Christopher Street Day in Hamburg waren so viele Menschen wie noch nie. Laut Veranstalter haben heute 300.000 Teilnehmer gefeiert und demonstriert und wollten damit ein Zeichen setzen. Einzelheiten von Frauke Reinig.
4: Zwischen den Regenbogenflaggen gab es auch immer wieder die Forderung, dass der Paragraph 3 im Grundgesetz ergänzt wird. Drag Queen Olivia Jones sagte auch, es gehöre einfach ins Grundgesetz, dass queere Menschen nicht diskriminiert werden dürfen. Sie hofft, dass die Solidaritätsbekundungen aus dem politischen Berlin nicht nur leere Worthülsen sind und meint damit besonders Bundeskanzler Friedrich Merz. Der SPD-Bundestagsfraktionsvorsitzende Matthias Mirsch ist mitgelaufen und spricht von einem wichtigen Zeichen in diesen Zeiten. Und die grüne Bundestagsabgeordnete Ricarda Lang sagt, Terrorversuche, Angst zu versprühen, damit Menschen ihre Freiheit einschränken. Hier aber würden wieder Zehntausende zeigen, dass wir die Angst nicht gewinnen lassen.
1: Fußball-Bundesligist Mainz 05 hat im zweiten Testspiel im Trainingslager in Tirol unentschieden gespielt. Gegen den italienischen Erstligisten Udinese Calcio stand es am Ende 3:3. Zweitligist FC Kaiserslautern hat sein Testspiel gegen den französischen Zweitligisten FC Metz mit 3:1 gewonnen. Es war der letzte Test vor der anstehenden Saisonauftakt. Am ersten Spieltag der neuen Zweitligasaison bekommt es der FCK am kommenden Samstag mit dem Bundesliga-Absteiger VfL Wolfsburg zu tun. Das waren die Nachrichten für Rheinland-Pfalz und noch die Zeit. Es ist 19.04 Uhr.
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5: Vorsicht auf der 98, weil am Rhein Richtung Schaffhausen zwischen Binsen und Kandern, da liegen Fahrzeugteile auf allen Fahrstreifen. Vorsicht auf der A3 Frankfurt Richtung Köln zwischen Limburg-Nord und Dietz stehen abgestellte Fahrzeuge auf der linken Spur. Und Vorsicht auf der A5 Karlsruhe Richtung Frankfurt zwischen Karlsruhe-Nord und Bruchsal steht ein kaputtes Auto. Und Vorsicht auf der A81 Heilbronn Richtung Stuttgart zwischen Ludwigsburg-Nord und Ludwigsburg-Süd. Kaputte LKW auf der rechten Spur, außerdem liegt Kies auf allen Fahrstreifen. Und noch die A5 Kassel Richtung Frankfurt zwischen Friedberg und Nordwestkreuz Frankfurt. 2 Kilometer Stau an der Baustelle und dauert bis zu einer Viertelstunde länger, wenn man drinsteht. Allen eine gute Fahrt.
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5: Weiter im Süden noch einzelne Schauer, ein paar Gewitter möglich, so Schwäbische Alb Richtung Allgäu in der Gegend. Ansonsten weiter im Norden Sonne und lockere Wolken. In Rheinland-Pfalz dürfte es trocken bleiben. Auch morgen auch viel Sonne und dann wird es richtig ordentlich warm. 27 Grad bis 34 sind schon mal möglich. Und der SWR1-Wetter-Trend, der sagt, die neue Woche wird richtig heiß, also am Anfang bis 37 Grad. Und abends steigt dann auch das Gewitterrisiko. Mit Dave Jörg und in einer Stunde fängt hier der ARD Musikclub Party an und vorher feiern wir hier bei SWR 1 exklusiv vor. Ich hoffe, ihr habt einen schönen Abend und es ist ja immer was los in diesen Wochen. Ne? Das Nature One Musikfestival läuft im Moment in Rheinland-Pfalz bei Castelaun und unser Hörer, der Georg Klog aus Briedler Hekte, hat geschrieben, dass sie gerade grillen und genau dieses Nature One Musikfestival hören können. Kriegt da umsonst Musikbeschallung, aber ihr hört auch weiter Radio. Ne? Das ist nicht, dass wir uns da falsch verstehen. Und in Alzey spielt heute Abend Paul Young. Im Schwarzwald ist Seenachtsfest am Schluchsee und auch in Baden-Württemberg in Rechberghausen ist Sommernachtsfest. Also ordentlich was los und bei euch in der Familie und mit Freunden sowieso. Jetzt bei uns hier Deep Blue Something, Breakfast at Tiffany's. Schönen Abend.
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0: Auch ein sehr sympathischer Hit von Manu Chao, Bongo Bong. SWR 1, wir machen uns warm für den ARD Musikclub Party, der startet um 8. Ich erfülle aber jetzt auch schon mal Musikwünsche vorher und wir haben eine Mail reingekriegt über Messenger, über WhatsApp 06131 92 93 94 95, und da schreibt die Manuela und der Helmut, die sagen, wir sind auf dem Rückweg von unserem Urlaub mit dem Wohnmobil aus Kroatien und wir stehen im Moment an der schönen Mosel auf dem Wohnmobilstellplatz in Kästen. Morgen geht's weiter nach Hause. Wir grüßen das ganze SWR1-Team und unsere Kinder Laura und Nils. Und sie wünschen sich einen absoluten Klassiker. Ich glaube, da werden jetzt Tausende und Tausende jubeln, dass wir das spielen. Don't Stop Believing von Journey. Sehr schön.
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0: Der Robbie Williams und Trippin. SWR 1 am noch frühen Samstagabend. Was wollt ihr hören, damit wir euch auf einen schönen Samstagabend einstimmen können, bevor um 20 Uhr die Musikclub-Party losgeht? Und es ist wieder ein Wunsch reingekommen über die 06131 92 93 94 95.
1: Christina Lauer, hallo aus Bad Säckingen.
0: Hey.
1: Ich wünsche mir den Titel von Agnetha Felskirk. If I thought you'd ever change your mind. Und ich wünsche mir den Titel für meine Freundin auf Zanzibar, meine Freundin Jenny, und für einen ganz, ganz lieben Freund, den ich schon ganz lange nicht mehr gesehen habe und über den ich auf diesen Titel gekommen bin. Und ich würde mich total freuen, wenn ihr den spielt. Und super Programm heute. Danke. Tschüss.
0: Dank dir, Christina. Oh, wie süß. Und das ist so ein schöner Song von Agnetha. If I thought you'd ever change your mind, von ihrem 2004er Album My Coloring Book. Ich mag das sehr. Die Agnetha.
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0: Samba de Janeiro.
1: 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Von Berlin. Ja, der Lacher muss noch sein.
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0: Und Vorsicht bitte auf der 81 Heilbronn Richtung Stuttgart zwischen Ludwigsburg Nord und Ludwigsburg Süd. Da liegen Steine auf der Fahrbahn. Vorsicht auf der A671 Wiesbaden Richtung Mainz zwischen Mainz-Kastell und Hochheim Nord. In beiden Richtungen laufen Hunde auf der Fahrbahn. Und noch die B37 in Mannheim ist auf der Konrad-Adenauer-Brücke in beiden Richtungen wegen eines Bombenfundes bis etwa 2 Uhr heute Nacht gesperrt. Allen eine gute Fahrt, kommt gut und sicher an.
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0: Weiter im Süden noch einzelne Schauer und vielleicht auch ein paar Gewitter möglich, so um die Schwäbische Alb und Richtung Allgäu. Ansonsten weiter im Norden mit Rheinland-Pfalz trocken, Sonne, lockere Wolken. Ja, jetzt, wo wir noch ein bisschen Sonne haben, wird aber auch bald dunkel. Morgen schönes Wetter und es wird kuschelig warm, 27 bis 34 Grad. Und der SWR1-Wetter-Trend Anfang der neuen Woche wird ordentlich heiß, die nächste Hitzewelle 37 Grad maximal und abends steigt dann das Gewitterrisiko. Dave Jörg ist hier und die Rampe für die große Party ab 8 und für alle, die Geburtstag haben, schicke ich jetzt Stevie Wonder und sage Happy Birthday überall. Grüßt euch.
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0: sensationell. Die Blondie, Heart of Glass. Kann ich immer hören. Hier bei SWR 1. Wir sind auf dem Beschleunigungsstreifen für den ARD Musikclub Party. Der geht ja um 8 los. Und da trete ich dann nochmal richtig aufs Gaspedal und 3 Gänge höher. Jetzt aber darf es im Moment noch eine Schippe weniger sein. Deshalb ist dieser Wunsch vom Andi auch okay, der als Sprachnachricht reingekommen ist auf der 06131 92 93 94 95.
1: Hallo liebes SWR1-Team. Ich und mein Kollege Lukas sind gerade unterwegs im Schwarzwald. Und weil wir ganz große Michael Jackson-Fans sind, würden wir uns gerne den Song Man in the Mirror wünschen. Danke.
0: Geht klar.
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0: SWR1, so, noch vor 8, bevor der Musikclub Party richtig startet, holen wir noch einen aus der digitalen Box einen Wunsch raus für den Fabi Nussbaum und der wollte Toto hören, Afrika.
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Muss ich kurz rein, sorry. Vorsicht auf der 81 Heilbronn Richtung Stuttgart zwischen Engelbergtunnel und Dreieck Leonberg sind Kinder auf der Fahrbahn. Kinder auf der Fahrbahn zwischen Engelbergtunnel und Dreieck Leonberg auf der 81 Heilbronn Richtung Stuttgart. 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
1: Um 20 Uhr mit Lisa Kupper. Wegen des Massenansturms auf die spanische Exklave Ceuta und der Kritik an Spanien soll es am Dienstag eine EU-Sondersitzung der Innen- und Justizminister geben. Das hat die irische EU-Ratspräsidentschaft bestätigt. Das Treffen hatten zuvor 22 EU-Staats- und Regierungschefs in einem Brief gefordert. Brüssel-Korrespondent Thomas Spickhofen.
2: Sie werfen der spanischen Regierung indirekt vor, selbst verantwortlich zu sein für den Ansturm in den vergangenen Tagen auf die Exklave Ceuta. Außerdem greifen sie die Entscheidung der spanischen Regierung auf, einer großen Anzahl irregulärer Einwanderer einen legalen Status zu geben. Auch der spanische Ministerpräsident Pedro Sánchez hat Redebedarf. Er ist enttäuscht über die Reaktion der europäischen Partner auf die Krise und beklagt Vorurteile, Unwissenheit oder politische Interessen. Bereits am Montag wollen sich die 27 Mitgliedstaaten auf Botschafterebene mit dem Thema befassen.
1: In Griechenland versuchen hunderte Feuerwehrleute immer noch den Urlaubsort Porto Hermenon westlich von Athen vor den Waldbränden zu schützen. Auch Löschflugzeuge und Hubschrauber sind im Einsatz. Bisher wurden etwa 300 Menschen mit Booten in Sicherheit gebracht. Besser sieht es mittlerweile auf der Urlaubsinsel Kreta aus. Dort hat die Feuerwehr den Waldbrand unter Kontrolle gebracht. Auch in Spanien, im Südwesten Frankreichs und in der Türkei hat sich die Lage etwas entspannt. Heute Abend geht das Rock- und Metal-Festival Wacken Open Air mit den letzten Konzerten zu Ende. Morgen werden dann zehntausende Fans aus dem Dorf in Schleswig-Holstein abreisen. Die Veranstalter sind mit der 35. Jubiläumsausgabe zufrieden. Aus Wacken, Jonas Salto.
3: 4 Tage lang haben 85.000 Heavy-Metal-Fans in Wacken gefeiert. Mehr als 200 Bands sind aufgetreten, darunter einer der Headliner Judas Priest. Die Band aus Großbritannien spielte am Freitagabend und die Fans waren begeistert. Auch das Wetter machte den Metalheads keinen Strich durch die Rechnung. Die für Wacken bekannte Schlammschlacht blieb aus. Die Polizei zählte mehr Einsätze als noch vergangenes Jahr. Polizeichef Frank Mathiesen führt das auf mehr Einsätze außerhalb des Geländes zurück und auf mehr verbotene Drohnenflüge von Hobbypiloten.
1: Urlauber und Pendler brauchen auf der A8 in Richtung Süden ab morgen besonders viel Geduld. Neben der Teilsperrung des Leonberger Dreiecks beginnt auch die Großbaustelle an der Anschlussstelle Heimsheim. Bis Ende August wird sie in beide Fahrtrichtungen mehrmals gesperrt, teilte die Autobahngesellschaft mit. Der Verkehr wird deshalb über die Anschlussstellen Rutesheim und Pforzheim Süd umgeleitet. Das Wetter für Baden-Württemberg und Rheinland-Pfalz. In der Nacht oft klar, bei Tiefstwerten zwischen 18 und 12 Grad. Morgen viel Sonne und nur harmlose Wolken, dazu hochsommerlich heiß mit maximal 27 Grad in Daun und bis zu 34 Grad in Bruchsal. Das waren die Nachrichten mit Lisa Kupper. Und zum Abschluss noch die Zeit. Es ist gleich 20.03 Uhr.
4: ARD Musikclub Party mit der Verkehrslage und Vorsicht bitte auf der 81 Heilbronn Richtung Stuttgart zwischen Engelbergtunnel und Dreieck Leonberg. Da sind Kinder auf der Fahrbahn. Ich wiederhole nochmal, Kinder auf der Fahrbahn auf der 81 Heilbronn Richtung Stuttgart zwischen Engelbergtunnel und Dreieck Leonberg. Die B27 ist in der Ortsdurchfahrt Schönberg-Rottweiler Straße bis Balinger Straße nach einem Unfall gesperrt. Wer sich auskennt, sollte das Gebiet meiden. Und die B37 in Mannheim ist auf der Konrad-Adenauer-Brücke in beiden Richtungen wegen eines Bombenfundes bis 2 Uhr nachts gesperrt. Wer sich auskennt, sollte das Gebiet am besten weiträumig umfahren. Das war's, kommt gut und sicher an.
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4: mit Dave Jörg. Hallo zusammen! Egal, ob ihr gerade unterwegs irgendwohin seid zu einer Feier oder zu Hause einfach entspannt den Abend verbringen wollt, ab jetzt lasse ich es krachen, mach Rabatz, hau auf den Putz, damit ihr hoffentlich eine schöne Zeit habt. Und wieder sehr wichtig heute Abend, eure Party-Musikwünsche. Welchen Song wollt ihr heute Abend für eure Feier hören? Gibt verschiedene Möglichkeiten. Ihr schreibt mir ins Studio über WhatsApp oder Signal 06131 92 93 94 95. Her mit euren Sprachnachrichten sehr, sehr gerne oder Textnachrichten. Welcher Partysong soll es sein und warum? Was verbindet ihr damit? Anrufen geht auch. Gleiche Nummer 06131 92 93 94 95. Ab geht die Post. Einmal Gitarre bitte. Genau. Good Thing. Fine Young Cannibals.
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0: kommt aus dem Brickhouse hier im ARD Musikclub Party. Und der Name ist Programm, Party heißt auch Party. Die passende Musik dürft ihr euch auch gerne wünschen über die 06131 92 93 94 95, entweder per WhatsApp und Signal oder gleiche Nummer anrufen. Und schriftlich gemeldet hat sich der Bernd aus Rußheim und ich habe ihn zurückgerufen, weil wir seinen Wunsch gerade rausgefischt haben. Hey Bernd.
1: Guten Abend, ja.
0: Du hast uns geschrieben, du hast eine tolle Zeit gehabt am Donnerstag beim After Hours Till Dawn Konzert von The Weeknd.
1: Ja.
0: Ja.
1: Mhm.
0: Und es war ein bisschen heiß in Frankfurt.
1: Ja, ja, also es war ganz schön heiß, fast 40 Grad. Dann kam der Wind, so ein paar Tropfen und zu Konzertbeginn war dann wieder strahlend blauer Himmel.
0: Also nur die Leute ein bisschen geärgert, sagt man bei uns.
1: Ja,
0: zu Hause.
1: Ja, so kann man sagen. Aber dafür wurden wir ja entschädigt bei dem Megakonzert von The Weeknd.
0: Ja, war super, ja.
1: Da war also so eine tolle Stimmung und auch so laut und so textsicher, die Fans, das habe ich selten erlebt.
0: Okay, was war dein Lieblingssong während des Konzerts?
1: Also das war schon dann Blinding Lights oder Save Your Tears. Ne?
0: Weißt du was, dann spielen wir doch Blinding Lights für dich.
1: Ja, das wäre ganz toll.
0: Machen wir, lieber Bernd, liebe Grüße nach Rußheim. Und danke.
1: Ja, danke zurück und schönes Wochenende, sonnige Grüße.
0: Bis dann, tschüss.
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0: Yeah, Mariah Carey, Dream Lover. Hier im ARD Musik Club Party. Und der nächste Wunsch, den wir gezogen haben, der auch über Messenger reinkam von der Karin Hofart. Und die schreibt: Hey Dave, ich höre wie immer eure Sendungen, habe heute Mittag bei der Hitze in der Gärtnerei geschafft und fahre demnächst heim von Basel nach Hause nach Karlsruhe. Wow, das ist aber ein ganz schön langer Weg. Und wünsche mir von Tones and I Dance Monkey. Das wäre super. Wünsche einen schönen Abend. Machen wir sehr gerne, Karin, für dich.
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0: Großartiger Partysong von Kane, eine Waving Flag. AD Musikclub Party mit der Verkehrslage. Vorsicht bitte auf der A5 Frankfurt Richtung Karlsruhe zwischen Langenmörfelden und Weiterstadt. Da steht ein kaputtes Auto auf der rechten Spur an der Baustelle. Vorsicht bitte auf der A60 Bingen Richtung Mainz zwischen Ingelheim West und Ingelheim Ost steht auch ein kaputtes Auto auf der rechten Spur. Die B27 ist in der Ortsdurchfahrt Schönberg-Rottweiler Straße bis Balinger Straße nach einem Unfall gesperrt. Wer sich auskennt, drumherum fahren. Und die B37 in Mannheim ist auf der Konrad-Adenauer-Brücke in beiden Richtungen wegen eines Bombenfundes bis heute Nacht um 2 etwa gesperrt. Wer sich auskennt, auch da bitte drumherum. Alle eine gute Fahrt, kommt gut und sicher an.
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0: Mit Dave Jörg und jetzt ein Rock-Klassiker von AC/DC aus dem 77er Album, bei dem Bon Scott noch gelebt hat. Und wir haben den Titelsong für euch, Let There Be Rock. Klingt biblisch, es werde Rock. Volle 6 Minuten Albumfassung, yeah!
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0: Der unvergessene Freddie Mercury mit Living on My Own hier im ARD Musikclub Party. Und eure Musikwünsche sind wichtig, die ihr zum Feiern oder zum Entspannen haben wollt. Wir greifen immer mal wieder rein in eure Wünsche. Und Glück hat jetzt die Evelyn, die angerufen hat. Und hey Evelyn, was machst du gerade?
1: Ich habe mir ein Steak gegrillt und bin gerade am Essen.
0: Oh, das ist gut, ja. Gut. Also guten Appetit beim Steak, liebe Evelyn.
1: Danke.
0: Nach dem Steak ein Party-Song, was darf sein?
1: The Weather Girls, It's Raining Men.
0: It's Raining Men for the Weather Girls, sehr gerne, schicke ich dir, Evelyn. Danke dir für den Vorschlag. Schönen Abend, tschüss.
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0: Come Limits zusammen mit Bosshaus Jolene hier im ARD Musikclub Party. Was braucht ihr für eure Feier oder euren Entspannungsabend? Und die Silke hat uns geschrieben, sie fährt von Remstal nach Südhessen und freut sich über unsere tolle Musik und hat sich von Don Henley Boys of Summer gewünscht. Toller Song. Und es sind noch mehr Leute dabei. Ina, Arndt und Silke. Viel Spaß beim Song.
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0: Grandmaster Flash, The Message, die Musikclub-Party geht dann kurz nach 9 weiter und dann gleich mit einer tollen Version von Don't Leave Me This Way von den Communards.
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2: Um 21 Uhr mit Lisa Kuppar. Die Waldbrände in der Nähe der französischen Großstadt Bordeaux sind eingedämmt. Das hat das französische Innenministerium mitgeteilt. Währenddessen verschärft sich die Lage in Griechenland. Dort sind um Athen neue Feuer ausgebrochen, berichtet Anna Giordano.
3: Im Küstenort Porto Germenon sind laut Behörden rund 100 Häuser niedergebrannt. Die evakuierten Einwohner dürfen wegen des dichten Rauchs vorerst nicht zurück. Fernsehbilder zeigten am frühen Nachmittag eine regelrechte Feuerwalze, die der Wind über die Region trieb. Griechenlands Zivilschutzminister räumte ein, der Katastrophenschutz stoße an seine Grenzen. Auch weiter westlich in Mittelgriechenland brennt es ungebremst. In der Region Phokida am Golf von Korinth wurden mehrere Ortschaften evakuiert. Auf der Urlaubsinsel Kreta hat die Feuerwehr die Flammen unter Kontrolle. Auch der berühmte Palmenwald von Preveli wurde nur teilweise beschädigt.
2: Nach dem Massenansturm auf die spanische Exklave Ceuta soll am Dienstag eine Dringlichkeitssitzung mit den EU-Innen- und Justizministern geben. Das hat die irische Ratspräsidentschaft mitgeteilt. Zuvor hatten 22 EU-Staats- und Regierungschefs eine Sonderkonferenz gefordert, auch Bundeskanzler Merz. In den vergangenen Tagen hatten rund 50.000 Menschen versucht, Ceuta zu erreichen. Mindestens 67 sind dabei gestorben. Rund 300.000 Menschen haben in Hamburg beim Christopher Street Day demonstriert und gefeiert, so viele wie noch nie. Das Pride-Fest läuft noch bis in den späten Abend. Aus Hamburg berichtet Frauke Reinig.
4: Zwischen wummernden Bässen und bunten Kostümen kam auch die Botschaft des CSD in Hamburg nicht zu kurz. Taten statt Worte, Merz, wurde hier etwa auf Plakaten gefordert. Solidarität sei gut, aber jetzt müsse auch wieder was getan werden, so der Tenor. Drag Queen Olivia Jones, ungekrönte Königin des Hamburg Pride, ging mit einer Schärpe vorweg auf der Stand, jetzt erst recht. Jones sagt, es gehe ihr gut, wenn sie sehe, wie viele Unterstützer die Community hätte. Und sie meint die Zehntausenden, die am Straßenrand Solidarität gezeigt oder von Balkonen gewunken haben. Und die Zivilgesellschaft hat ebenfalls Flagge gezeigt. Etwa die Handwerkskammer, die Sparkasse, die Evangelische Kirche und die Feuerwehr Hamburg waren mit eigenen Trucks dabei.
2: Zwischen Ludwigshafen und Mannheim ist aktuell die Konrad-Adenauer-Brücke voll gesperrt. An einem Brückenpfeiler ist eine Fliegergranate gefunden worden, hat die Polizei mitgeteilt. Die Vollsperrung gilt sowohl für den Verkehr auf der Straße als auch für den Schiffsverkehr. Außerdem fahren nach Angaben der Bahn keine Züge zwischen Ludwigshafen und Mannheim. Der Kampfmittelräumdienst ist unterwegs. Wie lange die Sperrung dauern wird, ist noch unklar. Das Wetter für Baden-Württemberg und Rheinland-Pfalz. In der Nacht oft klar, bei Tiefstwerten zwischen 18 und 12 Grad. Morgen viel Sonne und nur harmlose Wolken. Dazu hochsommerlich heiß mit maximal 27 Grad in Daun und bis zu 34 Grad in Bruchsal. Und zum Abschluss noch die Zeit. Es wird gleich 21.03 Uhr.
0: AD Musikclub Party mit der Verkehrslagevorsicht auf der A62 Nonnweiler Richtung Landstuhl zwischen Kusel und Glan-Münchweiler. Da liegt ein totes Reh auf der Fahrbahn hinter einer Kurve. Die B27 ist zwischen Schirmberg und Dotternhausen in beiden Richtungen nach einem Unfall gesperrt. Wer sich auskennt, drumherum fahren. Und die B37 in Mannheim noch ist auf der Konrad-Adenauer-Brücke in beiden Richtungen wegen eines Bombenfundes bis 2 Uhr gesperrt. Wer sich auskennt, auch da das Gebiet meiden. Allen eine gute Fahrt, kommt gut und sicher an.
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0: mit Dave Jörg. Ich freue mich sehr. Ihr seid auf dem Balkon, Garten, Terrasse oder im Wohnzimmer oder irgendwo unterwegs und dreht die Anlage auf. Ich hau auf den Pudding. Damit klappt's auch mit eurem Abend hoffentlich. Wir machen ein bisschen 80er Disco. Don't Leave Me This Way von den Communards.
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0: Pimp Teens, Don't Wear Blue Jeans vom Frank Pop Ensemble hier im ARD Musikclub Party am Samstagabend. Welche Tanz-, Feier-, Gute-Laune-Songs wollt ihr hören, damit ihr in die richtige Stimmung kommt? Und wir haben hier einen Hörer, der hat gerade Urlaubsfeeling mitgebracht und den passenden Wunsch dazu.
1: Hallo, ich bin Friedrich Meier und komme gerade aus Barcelona, aus dem Urlaub. Ich bin gerade auf dem Rückweg und ich würde mir den Song Super Estrella wünschen von Aitana, weil dort halt der viel gesungen wurde, weil Spanien ja die WM gewonnen hat und das sozusagen der Hit war dort. Ja, und das erinnert mich an den Urlaub. Grüße.
2: Vielen Dank.
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0: Electric Light Orchestra, Mr. Blue Sky. Da ist man erstmal fertig, wenn dieses Ding durch ist. Unfassbar. Und ich lass nicht locker. Hier kommt ein Hammer nach dem anderen im ARD Musikclub Party. Was wollt ihr gerne nochmal hören? Der Jan hat uns geschrieben per WhatsApp auf die 06131 92 93 94 95. Damit mit der Party richtig abgeht, will er einen Clubklassiker aus dem Jahr 2000 hören, nämlich den finnischen DJ Darude mit Sandstorm. Gute Wahl, mein lieber Jan. Das Ding ist das absolute Brett.
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4: Und der ARD Musikclub Party mit der Verkehrsübersicht. Vorsicht! Auf der A5 Kassel Richtung Frankfurt zwischen Bad Homburger Kreuz und Nordwestkreuz Frankfurt. Da steht ein kaputtes Auto auf der mittleren Spur. Vorsicht auf der A60 Mainz Richtung Rüsselsheim zwischen Mainz-Spitzdreieck und Bischofsheim. Kaputtes Auto auf der linken Spur. Und Vorsicht auf der B9 Ludwigshafen Richtung Mainz zwischen Ludwigshafen-Pfingstweite und A6 Ludwigshafen-Nord. Auch ein kaputtes Auto. Die B27 ist zwischen Schönberg und Dotternhausen in beiden Richtungen nach dem Unfall gesperrt. Wer sich auskennt, drumrum fahren. Und die B37 in Mannheim ist auf der Konrad-Adenauer-Brücke in beiden Richtungen wegen eines Bombenfundes bis 2 Uhr nachts gesperrt. Voraussichtlich, wer sich da auskennt, auch da ausweichen. Allen eine gute Fahrt, kommt gut und sicher an.
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4: Mit Dave Jörgen, wer Anfang bis Mitte der 90er gerne tanzen war und viel gefeiert hat, für den gehört Hathaway einfach dazu. Neulich war er zu Gast bei mir im Musikclub 90er, war ganz, ganz großartig, toller Typ und wir hören ihn immer wieder gerne. What is Love? Jetzt und das ist und bleibt eine Partygranate.
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0: Self-Control von der Laura Branigan und jetzt das hier.
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0: Wir holen immer mal wieder ein paar schöne Überraschungen aus dem Plattenschrank. Jetzt mit einer Party-Maxi-Single. Vor einer Weile ist mir was von Reinhard Fendrich aus Österreich in die Hände gefallen. Der hat ja vor allem in den 80ern praktisch dauernd große Hits gehabt. Es lebe der Sport oder Haben Sie Wien schon bei Nacht gesehen und solche Sachen. Und 1988 ist sein witziger Hit Macho Macho rausgekommen. Und davon gibt es doch tatsächlich eine längere Maxi-Fassung. Habe ich mir heute rausgesucht als gute Laune-Party-Hit und wieder für mich entdeckt. Und klingt auch irgendwie nach Latino-Sommer. Macho Macho im verlängerten Maxi-Mix.
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0: ZZ Top und ihr Blues-Rock-Klassiker La Grange hier im AD Musikclub Party. Und vor 10 noch ein Wunsch von euch, vom Oliver Heidemann aus Neubamberg. Der hat geschrieben, hey, in den 80ern war doch auf jeder Party Loverboy, Turn Me Loose angesagt. Wäre doch mal wieder Zeit. Und Olli, wir haben deinen Wunsch gerade gezogen. Das heißt, die Zeit ist jetzt.
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Da muss ich kurz rein. Vorsicht auf der A6 Nürnberg Richtung Heilbronn zwischen Feuchtwangen Nord und Kreuz Feuchtwangen Kralsheim. Ungesicherte Unfallstelle und es liegen Fahrzeugteile auf der rechten Spur. 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

0: ARD Musikclub Party und noch mehr Songs zum Feiern in der kommenden halben Stunde, zum Beispiel mit The Police und mit Rednecks und ihrem Hit Cotton Eye Joe.
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2: Um 22 Uhr mit Lisa Kuppa. Die Weltgesundheitsorganisation bekommt den Ebola-Ausbruch in der Demokratischen Republik Kongo nicht unter Kontrolle. Die Lage verschärfe sich weiter und das Risiko einer Ausbreitung in Nachbarländer steige, teilte die WHO mit. Genf-Korrespondentin Katrin Hondl.
3: Der Ebola-Ausbruch ist laut WHO mittlerweile der größte, den die Demokratische Republik Kongo je erlebt hat. Allein in der vergangenen Woche seien so viele Todesfälle gemeldet worden wie in keiner anderen seit Beginn der Epidemie im Frühjahr. Insgesamt gäbe es inzwischen über 3.600 laborbestätigte Infektionen, darunter knapp 1.600 Todesfälle. Die WHO geht davon aus, dass die Zahl der Infizierten noch weit höher ist als die der bestätigten Fälle. Die Maßnahmen, so warnt die WHO, müssten nun wesentlich ausgeweitet werden, um den Ausbruch unter Kontrolle zu bekommen.
2: In Griechenland versuchen hunderte Feuerwehrleute immer noch den Urlaubsort Porto Hermeno westlich von Athen vor den Waldbränden zu schützen. Auch Löschflugzeuge und Hubschrauber sind im Einsatz. Bisher wurden etwa 300 Menschen mit Booten in Sicherheit gebracht. Besser sieht es mittlerweile auf der Urlaubsinsel Kreta aus. Dort hat die Feuerwehr den Waldbrand unter Kontrolle gebracht. Auch in Spanien, im Südwesten Frankreichs und in der Türkei hat sich die Lage etwas entspannt. In der Nacht geht das Rock- und Metal-Festival Wacken Open Air zu Ende. Morgen werden dann zehntausende Fans aus dem Dorf in Schleswig-Holstein abreisen. Die Veranstalter sind mit der 35. Jubiläumsausgabe zufrieden. Aus Wacken, Jonas Salto.
4: 4 Tage lang haben 85.000 Heavy-Metal-Fans in Wacken gefeiert. Mehr als 200 Bands sind aufgetreten, darunter einer der Headliner Judas Priest. Die Band aus Großbritannien spielte am Freitagabend und die Fans waren begeistert. Auch das Wetter machte den Metalheads keinen Strich durch die Rechnung. Die für Wacken bekannte Schlammschlacht blieb aus. Die Polizei zählte mehr Einsätze als noch vergangenes Jahr. Polizeichef Frank Mathiesen führt das auf mehr Einsätze außerhalb des Geländes zurück und auf mehr verbotene Drohnenflüge von Hobbypiloten.
2: Der Starbergsteiger und Extremsportler Nirmal Purcha ist auch unter den Toten des Lawinenunglücks im Karakorum-Gebirge in Pakistan. Das hat der Alpine Club Pakistan mitgeteilt. Alle 10 Mitglieder der Gruppe seien durch die Lawine am Broad Peak gestorben. Purcha hatte 2019 in Rekordzeit alle 14 8000er erklommen. Netflix hat eine Dokumentation über ihn gedreht. Das Wetter für Deutschland. In der Nacht meist trocken, nur am Alpenrand noch einige Schauer und Gewitter. Tiefstwerte 19 bis 7 Grad. Morgen viel Sonne und nur harmlose Wolken. In Alpennähe örtlich kräftige Schauer und Gewitter. Maximal 21 Grad auf Spiekeroog und bis 34 Grad in Heidelberg. Die Zeit 22.03 Uhr.
0: ARD Musikclub Party und wird langsam auf den Straßen ruhiger. Die B37 in Mannheim ist auf der Konrad-Adenauer-Brücke in beiden Richtungen wegen eines Bombenfundes noch bis 2 Uhr nachts gesperrt. Wer sich auskennt, am besten drumherum fahren. Und ansonsten habe ich im Moment gar nichts. Alle eine gute Fahrt, kommt gut und sicher an.
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0: mit Dave Jörg und schönen guten Abend nochmal. Willkommen auch an alle, die gerade das Autoradio angemacht haben oder Kanal gewechselt. Hier seid ihr richtig. Noch 2 Stunden haben wir zusammen. Die beste Party im Radio gibt's hier. Und ich schick die bösen Jungs von der Bloodhound Gang.
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0: Every little thing she does is magic from The Police. Hallo, liebe Partyfreunde überall in der ARD-Radiofamilie. Freue mich, dass wir zusammen sind hier im ARD-Musikclub Party. Und einen Knallerwunsch jetzt von unserem Hörer, der Micha, der hat geschrieben, sitze noch am Rechner und würde mich riesig freuen, wenn er was von Iron Maiden spielen würde. Zum Beispiel Fear of the Dark. Das machen wir, lieber Micha, und zwar das volle 7-Minuten-Brett. Viel Spaß!
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0: Wahnsinn. Iron Maiden, Fear of the Dark. ARD Musikclub Party und ein paar Warnmeldungen. Vorsicht bitte auf der 61 Ludwigshafen Richtung Koblenz. Zwischen Worms, Mörstadt und Rastplatz Bergkloster sind Leute auf der Fahrbahn. Vorsicht bitte auf der A62 Landsturm Richtung Nonnweiler zwischen Reichweiler und Freisen. Unbeleuchtetes Fahrzeug. Und Vorsicht bitte auf der B6 Nienburg Richtung Hannover zwischen B442 Neustadt Himmelreich und Empede in Neustadt am Rübenberge ist ein Radfahrer unterwegs. Und Vorsicht, Saarpfalzkreis auf der Landesstraße zwischen Homburg und Käshofen, da ist auch eine ungesicherte Unfallstelle. ARD Musikclub Party, Songs zum Feiern, zum Rocken, zum Chillen, was ihr wollt. Und hier kommt noch ein Vorschlag von euch, den wir gerade rausgefischt haben.
1: Moin, hier ist Manuela aus Bremerhaven. Ja, zu jeder Party gehört natürlich auch unserer Meinung nach der Hit Putting on the Ritz von Taco. Ja, liebe Grüße an alle, die uns kennen, von Andreas und Manuela aus dem Norden Bremerhaven. Tschüss.
0: Dankeschön.
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0: Welcome to Perry White. What am I gonna do with you? ARD Musikclub Party und wir gucken auf die Straße. Vorsicht bitte auf der 61 Ludwigshafen Richtung Koblenz zwischen Worms, Mörstadt und Rastplatz Bergkloster. Leute auf der Fahrbahn und Vorsicht bitte auf der A62 Landstuhl Richtung Nonnweiler zwischen Reichweiler und Freisen. Ein unbeleuchtetes Fahrzeug. Die A6 Nürnberg Richtung Heilbronn ist zwischen Feuchtwangen Nord und Kreuz Feuchtwangen-Kralsheim nach dem Unfall dicht. Die A96 Lindau Richtung München ist zwischen Kisleck und Leutkirch Süd nach einem Unfall gesperrt. Und die B37 in Mannheim ist auf der Konrad-Adenauer-Brücke in beiden Richtungen wegen eines Bombenfundes so etwa bis 2 Uhr heute Nacht gesperrt, wer sich auskennt. Drumrum fahren. Der Saarpfalz-Kreis. Die Landesstraße zwischen Homberg und Käshofen ist nach einem Unfall in beiden Richtungen gesperrt. Oldenburg, die Wedestraße ist zwischen Bohlendamm und Rundachtern nach einem Unfall gesperrt. Und eine ganz frische Warnmeldung, Vorsicht bitte auf der A3, Frankfurt Richtung Köln in der Ausfahrt Raunheim. Da liegt ein Reifen. Das war's, kommt gut und sicher an.
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0: Mit Dave Jörg und mit euch überall, wo ihr zuhört, vom Bodensee bis in die Eifel und vom Oldenburger Land bis in den Westerwald und überall sonst, wo ihr uns hört. Und ich habe die Shania Twain jetzt hier bei mir. That don't impress me much.
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I Want a New Drug von Huey Lewis and the News hier im ARD Musikclub Party. Muss gerade mal hier auf die Straße gucken. Kurz Vorsicht auf der A650 Bad Dürkheim Richtung Ludwigshafen zwischen Bruchheim und Oggersheim, Heimer Kreuz. Da liegen Gegenstände. Und Vorsicht bitte auf der B292 Lauder Königshofen Richtung Moosbach in Höhe Osterburgen. Da ist eine ungesicherte Unfallstelle. So, dass da nichts passiert.

0: Weiter hier im ARD Musikclub Party. Was braucht ihr für eure Fete daheim oder zum Entspannen oder unterwegs im Auto, was auch immer die Situation gerade ist? Ihr sagt es uns ja fleißig über WhatsApp und so. Und da hat uns zum Beispiel der Christian Damm aus Beisingen am Neckar in Baden-Württemberg geschrieben. Und da rufe ich mal an.
1: Christian Damm? Hallo?
0: Hallo, ist der Dave in der Party? Grüß dich, Christian.
1: Hallo, Dave.
0: Guten Abend. Wir fanden deine Mail sehr lustig. Du hast gesagt vorhin, Sandstorm von The Root war schon klasse, aber ihr wollt das noch toppen mit einem Mitsing-Song von Ozone.
1: Den Text kann jeder, obwohl das eigentlich gar keine richtige Sprache ist.
0: Doch, das ist rumänisch. Dragostan Dintei heißt Lindenblütenliebe, also unerwiderte, unechte Liebe. Das ist schon eine Sprache, das ist rumänisch.
1: Okay.
0: Das wird in Moldawien nämlich gesprochen, wo die Jungs von Ozone herkommen.
1: Ja, da freuen wir uns drauf. Also den Text können wir. Verstanden haben wir bis jetzt nie.
0: Also spätestens Maya hi, Maya ho, Maya hi, Maya ho ho. Das kann jeder.
1: Ja.
0: Das ist eine prima Idee. Und du hast geschrieben, das halbe Dorf wird euch hören. Da bin ich mal gespannt. Aber nicht, dass bei mir Beschwerden ankommen. Die will ich nicht haben.
1: Das glaube ich nicht.
0: Ich danke dir für den Vorschlag, Christian. Und kommt.
1: Vielen Dank. Und liebe Grüße von meiner Frau Yvonne, die sitzt gegenüber und lacht sich auch rein.
0: Sehr gut, gute Laune können wir gebrauchen. Danke dir, schönen Abend.
1: Also dir auch, ciao.
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0: Road Trippin' von den Red Hot Chili Peppers, ARD Musikclub, Party und einen Wunsch schiebe ich noch schnell hinterher für die Pauline. Die Pauline aus der Pfalz, sie wünscht sich I'm Too Sexy von Ride Said Fred.
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0: Der ARD Musikclub Party geht gleich weiter und kurz nach den News werfen wir mit guter Laune noch mehr um uns. Katrina and the Waves und ihr Hit Walking on Sunshine gibt's dann auch. Freuen wir uns.
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2: Um 23 Uhr mit Lisa Kupper. Nach dem Massenansturm von Migranten in der spanischen Exklave Ceuta verlangt SPD-Co-Chef Klingbeil Respekt und Solidarität mit Spanien. Das Land habe entschlossen gehandelt. Europa dürfe sich in solchen Situationen nicht spalten lassen. 22 Mitgliedstaaten der EU hatten ein koordiniertes Vorgehen zum Schutz der Außengrenzen gefordert. Daraufhin hat die irische EU-Ratspräsidentschaft für kommenden Dienstag eine Notfallkonferenz einberufen. Die Weltgesundheitsorganisation bekommt den Ebola-Ausbruch in der Demokratischen Republik Kongo nicht unter Kontrolle. Die Lage verschärfe sich weiter und das Risiko einer Ausbreitung in Nachbarländer steige, teilte die WHO mit. Genf-Korrespondentin Katrin Hondl.
3: Der Ebola-Ausbruch ist laut WHO mittlerweile der größte, den die Demokratische Republik Kongo je erlebt hat. Allein in der vergangenen Woche seien so viele Todesfälle gemeldet worden wie in keiner anderen seit Beginn der Epidemie im Frühjahr. Insgesamt gäbe es inzwischen über 3.600 laborbestätigte Infektionen, darunter knapp 1.600 Todesfälle. Die WHO geht davon aus, dass die Zahl der Infizierten noch weit höher ist als die der bestätigten Fälle. Die Maßnahmen, so warnt die WHO, müssten nun wesentlich ausgeweitet werden, um den Ausbruch unter Kontrolle zu bekommen.
2: Nach den gescheiterten Investorenplänen von FIFA-Präsident Infantino fordert DFB-Präsident Neuendorf eine Neuausrichtung des Weltfußballverbands. Man müsse nun mit anderen Verbänden dafür sorgen, dass bei der FIFA eine andere Kultur Einzug halte, teilte Neuendorf mit. Zuvor hatte der Europäische Fußballverband UEFA Infantino das Vertrauen entzogen und umfassende Untersuchungen gegen die derzeitige FIFA-Führung angekündigt. Infantino hat seinen Plan, Anteile an Wettbewerben an Investoren zu verkaufen, nach anhaltender Kritik zurückgezogen. Fußball-Bundesligist Bayer Leverkusen muss vorerst auf sein Top-Talent Kenneth Eichhorn verzichten. Bei ihm ist eine Stoffwechselstörung diagnostiziert worden, schreibt der Verein. Sportreporterin Luise Kropf.
4: Der 17-Jährige, der im Juni für rund 9 Millionen Euro von Hertha BSC gekommen war, muss jetzt im Krankenhaus behandelt werden. Für das Talent ist die Krankheit erstmal ein schwerer Rückschlag. In der vergangenen Saison hatte Eichhorn 17 Ligaspiele für die Herthaner absolviert und war zum jüngsten Torschützen in der Geschichte der zweiten Fußball-Bundesliga aufgestiegen. Vor seinem Wechsel nach Leverkusen sollen auch die englischen Großclubs Manchester City und der FC Liverpool sowie Bayern München, Borussia Dortmund und RB Leipzig an dem Hoffnungsträger interessiert gewesen sein.
2: Das Wetter für Deutschland. In der Nacht trocken, nur am Alpenrand noch Schauer und Gewitter, Tiefstwerte 19 bis 7 Grad. Morgen viel Sonne und harmlose Wolken, in Alpennähe örtlich Schauer und Gewitter, maximal 21 bis 34 Grad. Die Zeit 23.03 Uhr.
0: ARD Musikclub Party mit der Verkehrsübersicht. Vorsicht bitte auf der A1 Bremen Richtung Osnabrück zwischen Osnabrück Nord und Osnabrück Hafen. Da ist eine ungesicherte Unfallstelle. Und Vorsicht bitte auf der A27 Bremen Richtung Bremerhaven. In der Einfahrt Bremerhaven-Wulsdorf steht ein kaputtes Auto auf dem Beschleunigungsstreifen. Die A6 Kaiserslautern Richtung Mannheim ist zwischen Ludwigshafen Nord und Mannheim-Sandhofen wegen Sichtbehinderung durch Rauch gesperrt. Die A6 Nürnberg Richtung Heilbronn ist zwischen Feuchtwangen Nord und Kreuzfeuchtwang-Kralsheim nach einem Unfall gesperrt. Die A96 Lindau Richtung München zwischen Kisleck und Leutkirch Süd nach einem Unfall ist da die rechte Spur gesperrt. Die B37 in Mannheim ist auf der Konrad-Adenauer-Brücke in beiden Richtungen wegen eines Bombenfundes bis 2 Uhr heute Nacht gesperrt. Wer sich auskennt, drumrum fahren bitte. Die B271 Wörstadt Richtung Neustadt an der Weinstraße ist zwischen Kirchheim an der Weinstraße und Weisenheim am Berg in beiden Richtungen gesperrt. Rhein-Neckar-Kreis. Die Kreisstraße ist in Höhe abzweigt nach Altlussheim nach einem Wildunfall in beiden Richtungen gesperrt. Saarpfalz-Kreis. Die Landesstraße zwischen Homberg und Käshofen ist nach einem Unfall in beiden Richtungen gesperrt. Und noch Oldenburg. Die Wedestraße ist zwischen Bohlendamm und Rundachtern nach einem Unfall gesperrt. Allen eine gute Fahrt, kommt gut und sicher heim.
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0: Mit Dave Jörg. Und habt ihr noch genug? Nee, ich habe auch noch nicht genug. Eine Stunde haben wir noch. Die Radiofete geht weiter. Genießt den späten Abend daheim und unterwegs. Und manchmal geht es einem so gut, dass man wie auf Sonnenstrahlen tanzen könnte. Katrina and the Waves, Walking on Sunshine.
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0: Funky Disco aus den 70ern von Delegation. Where is the love? Hier im ARD Musikclub Party. Heute Abend geht nix ohne eure Partymusikwünsche, eure Vorschläge, von denen wir so viele spielen wie geht bis 12. Alle gehen nicht, das sage ich schon mal. Für die, die noch warten. Also wir tun unser Möglichstes. Und der Jens aus Weisenheim in Rheinland-Pfalz hat uns geschrieben und den habe ich zurückgerufen. Hey Jens!
1: Grüß dich! Finde ich ja klasse.
0: Du hast uns im Studio geschrieben, dass du gerne mal was bisschen Selteneres aus den 80ern hören wolltest. Da hattest du eine Idee.
1: Ja, Wishes Games von Yellow. Yellow wird ganz selten gespielt. Ist was ganz Großes eigentlich aus unserer Zeit damals, aus den 80ern.
0: Absolut. Yellow war riesig, ja.
1: Ja, absolut. Es gibt viele Leute, die kennen es gar nicht mehr so. Kennen halt Race und sowas. Aber habe ich mir gedacht, ach, ihr spielt tolle Musik. Sommer, Sonne.
0: Ganz, ganz großartig. Yellow, Wishes Games. Jens, das spielen wir für dich. Viel Spaß damit.
1: Super, danke dir. Viel Spaß heute Abend noch bei euch. Macht immer wieder Spaß. Bei so einem tollen Wetter sitzt ihr hier draußen im Grünen. 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
0: Das Beste, was man heute Abend machen kann. Schöne Grüße, bis dann.
1: Bis dann, ciao.
0: Ciao.
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Yellow und Vicious Games. Vorsicht bitte auf der A96 Lindau Richtung München zwischen Memmingen Nord und Memmingen Ost. Leute auf der Fahrbahn.

Die Whitney Houston, I'm Your Baby Tonight. Und es ist spät am Samstagabend und ihr seid weiter herzlich willkommen im ARD Musikclub Party. Und ich spiele Musik zum Feiern, zum Autofahren, zum Entspannen. Hauptsache, ihr fühlt euch wohl, es fühlt sich gut an. Und natürlich kommen eure Partyvorschläge auch noch ein bisschen hier ins Programm. Und der Wolfgang Pieper aus Maxdorf hat viele Vorschläge geschickt und einer davon war von der Band Cream, also die Supergroup, bei der auch der Eric Clapton bis Ende der 60er war. Und er wollte den Song Badge hören. Den machen wir jetzt hier im ARD Musikclub Party.

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1: Alte Musikclub Party, wir gucken auf die Straßen. Vorsicht bitte auf der A5 Kassel Richtung Frankfurt zwischen Bad Homburger Kreuz und Nordwestkreuz Frankfurt. Ungesicherte Unfallstelle. Vorsicht bitte auf der A96 Lindau Richtung München zwischen Memmingen Nord und Memmingen Ost. Leute auf der Fahrbahn weiter. Die A1 Bremen Richtung Osnabrück ist zwischen Osnabrück Nord und Osnabrückhafen nach einem Unfall gesperrt. Die Umleitung ist eingerichtet mittlerweile über die U64. Die A6 Kaiserslautern Richtung Mannheim ist zwischen Ludwigshafen Nord und Mannheim-Sandhofen wegen Sichtbehinderung durch Rauch gesperrt. Die A6 Nürnberg Richtung Heilbronn ist zwischen Feuchtwang Nord und Kreuz Feuchtwang-Crailsheim nach einem Unfall dicht. Die B37 in Mannheim ist auf der Konrad-Adenauer-Brücke in beiden Richtungen wegen eines Bombenfundes noch bis 2 Uhr heute Nacht gesperrt, wer sich auskennt, drumherum fahren. Die B44 Ludwigshafen Richtung Mannheim ist zwischen Heinigstraße und Kurt-Schumacher-Brücke wegen Bauarbeiten gesperrt. Die Umleitung führt über Richtung Ludwigshafen, die B37 dann. Die B271 Wörstadt Richtung Neustadt an der Weinstraße zwischen Kirchheim an der Weinstraße und Weisenheim am Berg in beiden Richtungen gesperrt. Und die B292 Lauder-Königshofen Richtung Moosbach zwischen A81 Osterburken und Wemmershof so nach einem Unfall in beiden Richtungen gesperrt. Saarpfalzkreis, die Landesstraße zwischen Homburg und Käshofen ist nach einem Unfall in beiden Richtungen gesperrt. Und zum Schluss Oldenburg, die Wedestraße ist zwischen Bohlendamm und Rundachtern nach einem Unfall gesperrt. Allen gute Fahrt, kommt gut und sicher an.
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1: Schön, dass ihr da seid. Und hier kommt ein Disco-Klassiker aus Frankreich. Da war ich gerade in der 2. Klasse, als das 1980 rausgekommen ist. Kann man nicht stillsitzen bei dem Ding und alle schön mittrillern. D-I-S-C-O. D-I-S-C-O.
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0: Die Grace, die wunderbare Grace Jones und Slave to the Rhythm. Die Frau ist toll. Die kann nicht nur fantastisch singen, sie war auch ein klasse Bond-Girl. Mitte der 80er. Hier ist der Adi Musikclub Party und wir haben noch einen Wunsch jetzt gerade und der kam per Sprachnachricht über WhatsApp.
1: Hier ist Annette Müller aus Mauer. Ich bin gerade auf dem Rückweg von Schwetzingen. Da hat Patrick Kelly Live-Konzert gegeben und wir waren draußen gesessen am Schwetzinger Park und haben zugehört und jetzt stehe ich hier im Stau, weil alle gleichzeitig natürlich nach Hause wollen und ich wünsche mir das Lied September von Earth, Wind & Fire. Danke, tschüss.
0: Annette, ich hoffe, der Stau hat sich mittlerweile aufgelöst und vielleicht kannst du jetzt ganz entspannt deinen Musikwunsch hören von Earth, Wind & Fire September. Danke dafür.
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Vorsicht bitte auf der B455 Mainz-Kastell Richtung Bad Schwalbach zwischen Wiesbaden-Erbenheim Nord und Siegfriedring. Da ist eine Person auf der Fahrbahn. 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

HD Musikclub Party am Samstagabend am späten und den perfekten Rausschmeißerwunsch für heute habe ich für alle, die jetzt so Lust haben, Absacker zu trinken. Das ist der perfekte Titel dazu. Tennessee Whiskey von Chris Stapleton, amerikanischer Gitarrist. Haben wir für die Ute aus Efringenkirchen als Wunsch. Hier im HD Musikclub Party.

Vorsicht bitte auf der A60 Rüsselsheim Richtung Mainz zwischen Rüsselsheim Mitte und Bischofsheim. Da liegt ein Tier. Das war der AD Musikclub Party. Vielen, vielen Dank, dass ihr alle dabei wart und für eure tollen Wünsche, die ihr reingeschickt habt, auch die wir heute nicht unterbekommen haben. Die Kati in der Redaktion sagt Danke, ich auch. Ich bin Dave Jörg und wir hören uns bald wieder, gerne am Montag, beim AD Musikclub 80er, wenn ihr wollt.

0: Aus dem ARD Musikclub Party geht's jetzt in eure Radionächte. Vorher noch alles Wichtige aus der Welt.
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2: Um Mitternacht mit Stefan Eferts. Nach dem Massenansturm von Migranten in der spanischen Exklave Ceuta fordert Vizekanzler Klingbeil Solidarität mit Spanien. Ministerpräsident Sanchez habe schnell dafür gesorgt, dass fast alle Flüchtlinge wieder nach Marokko zurückgekehrt seien, so Klingbeil. 22 Mitgliedstaaten der EU hatten ein koordiniertes Vorgehen zum Schutz der Außengrenzen gefordert. Die irische EU-Ratspräsidentschaft hat deshalb für Dienstag eine Konferenz einberufen. In der Regierungskoalition ist die Debatte um die Rente mit 63 wieder aufgebrochen. Unionsfraktionschef Frei und CDU-Generalsekretärin Hoppermann verteidigten das Aus der abschlagsfreien Rente mit 63. Georg Schwarte.
3: Hoppermann sagte, die geplante Rentenreform sei als ausgewogenes Gesamtpaket angelegt. Wer einzelne Punkte herauslöse, gefährde die Tragfähigkeit des Kompromisses. Zuvor hatten die drei CDU-Ministerpräsidenten aus Sachsen, Sachsen-Anhalt und Thüringen angekündigt, die Rentenreform im Bundesrat zu stoppen, sollte die sogenannte Rente mit 63 nicht fortgesetzt werden. Aber auch aus der SPD meldet sich jetzt Generalsekretär Klüssendorf zu Wort. Die Rente mit 63 sei kein Geschenk. Betroffene hätten sie sich verdient und auch die SPD wolle an ihr festhalten.
2: In der Moskauer Innenstadt hat es in einem italienischen Restaurant eine Explosion gegeben. Russische Behörden sprechen von einem Anschlag. Björn Blaschke berichtet.
4: 3 Tote, mehrere Verletzte. Die Bilanz nach der Explosion im Zentrum von Moskau. Das Nationale Antiterrorkomitee meint, ein selbstgebauter Sprengsatz sei detoniert. Die Toten seien die Frau, die die Bombe bei sich gehabt habe, ein Sicherheitsmann, der versucht habe, die Frau zu stoppen, und getötet wurde angeblich auch ein Gast des italienischen Restaurants. Unklar ist noch, warum das Lokal zum Ziel des mutmaßlichen Attentats wurde.
2: Unter den 10 Toten vom Lawinenunglück am 8000er-Gipfel Broad Peak in Pakistan ist auch der Starbergsteiger Nirmal Purja, das hat seine Firma mitgeteilt. Nach dem Lawinenabgang am Donnerstag war der Kontakt zu der Gruppe abgebrochen, teilte der Alpine Club Pakistan mit. Purja hatte als erster Mensch alle 8000er innerhalb einer Saison bestiegen. In der Region starb vor gut einem Jahr auch die deutsche Biathletin Laura Dahlmeier durch einen Steinschlag. Bei der Wasserspringen-EM in Paris hat der Aachener Moritz Wesemann seinen Titel verteidigt. Der 24-Jährige gewann auf dem 1-Meter-Brett und ist damit wieder Europameister. Das Wetter in Deutschland, heute Nacht meist trocken, am Alpenrand letzte Schauer, Tiefstwerte 19 bis 7 Grad. Tagsüber viel Sonne, in Alpennähe teils Schauer und Gewitter, Höchstwerte 21 bis 34 Grad. Morgen viel Sonne, von der Mitte bis in den Süden teils Gewitter, 26 bis 37 Grad. Die Zeit 0:03 Uhr.
5: Und hier der Verkehrsservice in der ARD-Hitnacht. Die A2 Dortmund Richtung Hannover ist zwischen Dreieck Hannover West und Hannover Langenhagen wegen Bauarbeiten noch bis Montag früh gesperrt. A4 Erfurt Richtung Kirchheimer Dreieck zwischen Eisenach Ost und Eisenach West ist nach einem Unfall nur eine Spur frei, dadurch zurzeit Stau. Die A6 Kaiserslautern Richtung Mannheim ist zwischen Ludwigshafen Nord und Mannheim-Sandhofen aufgrund von Sichtbehinderung durch dichten Rauch gesperrt. Die A6 Nürnberg Richtung Heilbronn ist zwischen Feuchtwangen Nord und Kreuzfeuchtwangen Kreisheim nach einem Unfall gesperrt. Die A14 Dresden-Magdeburg ist zwischen Mutschen und Grimma in beiden Richtungen wegen Brückenabrissarbeiten noch bis Montag früh 5 Uhr gesperrt. Die A61 Mönchengladbach Richtung Venlo ist zwischen Kreuzmünchen, Mönchengladbach und Mackenstein wegen Brückenarbeiten noch bis morgen Vormittag oder bis heute Vormittag 9 Uhr gesperrt. Die A92 München Richtung Deckendorf ist zwischen Dreieck Flughafen München und Freising Mitte wegen Bauarbeiten noch bis 3 Uhr gesperrt. In Mannheim-Mitte die B37, da ist die Konrad-Adenauer-Brücke in beiden Richtungen wegen eines Bombenfundes noch bis etwa 2 Uhr gesperrt. Die B44 Ludwigshafen Richtung Mannheim ist zwischen Heinichstraße und Kurt-Schumacher-Brücke wegen Bauarbeiten gesperrt. Nutzen Sie bitte die Umleitung in Richtung Ludwigshafen über die B37. Und die B101 Mariendorf-Trebin ist zwischen Tyro und Trebin Nord wegen Brückenarbeiten in beiden Richtungen gesperrt. Allen unterwegs eine gute und sichere Fahrt. Kommen Sie gut an Ihr Ziel.
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5: Und so liegt uns nach der Sonntag wieder zu Füßen. Das Wochenende sowieso immer die schönsten Tage. Und für viele ist ja auch gerade Urlaubszeit. Schön, dass Sie auch in der ARD-Hitnacht mit dabei sind. Heute nochmal aus dem MDR-Funkhaus in Sachsen. Ich bin Heiko Rasch. Ich grüße Sie.

0: Sascha hier in der ARD Hitnacht. Lucky Day, das soll er werden. Dieser Sonntag ein glücklicher Tag und glücklich sind doch die meisten schon, wenn sie mal ein bisschen mehr Zeit für die Familie und für Freunde haben. Frühmorgens mal kein Wecker klingeln. Einfach mal Zeit für Dinge, für die in der Arbeitswoche immer viel zu wenig Zeit bleibt. Oder das ganz große Glück, Urlaub, Erholung, schöne Erlebnisse, auf die man sich das ganze Jahr über freut und das ganze Jahr schon hingefiebert hat, können Sie mir gern weiterschreiben, so wie Renate hier aus Ulm. Hallo in die Hitnachtrunde. Die Ferien haben in Baden-Württemberg zwar erst begonnen, aber mein Urlaub liegt schon hinter mir. Vor einer Woche bin ich aus Portugal wieder zurückgekommen. Schon zum 5. Mal verbringe ich meinen Urlaub dort. Vor allem das bunte Treiben in Lissabon und für die ruhigen Momente zum Entspannen in Lagos. Ich habe die 14 Tage wieder sehr genossen und wie immer ist die Zeit viel zu schnell vergangen. Hervorzuheben ist auch immer wieder die Freundlichkeit und die Gelassenheit der Menschen dort. Mein nächstes Urlaubsziel steht auch schon wieder fest. Wieder ins südliche Portugal, die Algarve. Sehr empfehlenswert. Und sehr empfehlenswert auch unsere Adresse ard-hitnacht@mdr.de.
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0: Annie Lennox und Dave Stewart. Am Anfang waren sie ein Paar und mit der Musik hatten sie eine Menge Glück. Und das ist auch nur die halbe Wahrheit. Sie hatten ja immer das richtige Händchen für einen richtigen Hit. Und da sind ihnen auch so einige gelungen, damals vor allem in den 80er Jahren. Vor 4 Jahren wurden sie in die Rock'n'Roll Hall of Fame aufgenommen. Fallen in My Sight gerade gehört, ein Dorn im Auge. Ziemlich genau vor 40 Jahren in den Charts platziert. Und das, wie so oft, auch beidseits des Atlantiks. Gleich bei uns wieder Aktuelles aus der Verkehrsredaktion und bis dahin Rod Stewart und zuvor noch Marius Müller-Westernhagen.
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Kurz nach 12:30, hier der aktuelle Verkehrsservice in der ARD-Hitnacht. Die A2 Dortmund Richtung Hannover ist zwischen Dreieck Hannover West und Hannover Langenhagen wegen Bauarbeiten noch bis Montag früh etwa 5 Uhr gesperrt. Die A6 Nürnberg Richtung Heilbronn ist zwischen Feuchtwangen Nord und Kreuz Feuchtwangen Kreisheim nach einem Unfall gesperrt. Die A14 Dresden-Magdeburg ist zwischen Mutschen und Grimma in beiden Richtungen wegen Brückenabrissarbeiten noch bis Montag früh etwa 5 Uhr gesperrt. Die A61 Mönchengladbach Richtung Venlo ist zwischen Kreuz Mönchengladbach und Mackenstein wegen Brückenarbeiten noch bis zum Vormittag etwa 9 Uhr gesperrt. Die A92 München Richtung Deckendorf ist zwischen Dreieck Flughafen München und Freising Mitte wegen Bauarbeiten bis etwa um 3 Uhr noch gesperrt. Die B44 Ludwigshafen Richtung Mannheim ist zwischen Einigstraße und Kurt-Schumacher-Brücke wegen Bauarbeiten gesperrt. Nutzen Sie hier bitte die Umleitung in Richtung Ludwigshafen über die B37. Und die B101 Mariendorf-Trebin ist zwischen Tyro und Trebin-Nord wegen Brückenarbeiten in beiden Richtungen gesperrt. Allen unterwegs eine gute und hoffentlich auch entspannte Fahrt. Jetzt mit den Bangles.

0:41 hier der Verkehrsservice mit einer aktuellen Meldung. Das betrifft die A92 München Richtung Deckendorf. Die A92 ist zwischen Freising Ost und Erding nach einem Unfall gesperrt. Sollte Stau entstehen, bitte bilden Sie eine Gasse für die Rettungsfahrzeuge. Zwischen Freising Ost und Erding ein Unfall.

0: Jawohl, die wenigsten werden sich am Morgen wecken lassen müssen. Heute ist Sonntag und Urlaubszeit sowieso. Grüße nach Madeira an dieser Stelle an Jörg und Nina. Sie haben uns geschrieben, wir sind gerade auf Madeira und haben wunderschöne, abwechslungsreiche 12 Urlaubstage schon hinter uns. Wandern in den Levadas, schwimmen im Lavapool und den Abschluss in Ponta do Sol, wo die Sonne immer scheint. Einfach herrlich. Ja, genießen Sie die Zeit weiterhin. Und auch Uwe in Kroatien, auch er hat uns geschrieben, verfolgt uns über die ARD-Hitnacht. Bei ihm ist Bergfest vom gesamten Urlaub und der vorletzte Abend auf Jazz in Kroatien. Montag geht's dann für 2 Wochen nach Kärnten und auch da wird er die Hitnacht weiter verfolgen. Ja, und Dankeschön, Uwe. Weiter eine schöne Urlaubszeit. Und wo es Sie hintreibt, können Sie mir gerne schreiben. ard-hitnacht@mdr.de. Vielleicht sind Sie auch schon mit schönen Urlaubserlebnissen wieder nach Hause gekommen.
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0: Und jetzt bei uns The Birds mit einem Song von 1964, lange her und immer noch so auf dem Radio zu hören, Mr. Tambourine Man.

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1: Um 1 Uhr mit Stefan Eferts. Außenminister Wadefuhl hat die EU-Kommission dazu aufgerufen, dem Schutz der Außengrenzen absolute Priorität einzuräumen. Der Bild am Sonntag sagte er, der Ansturm zehntausender Migranten auf die spanische Exklave Ceuta in Nordafrika sei ein Stresstest gewesen. Die Situation habe die Anfälligkeit Europas gezeigt. Der CDU-Politiker fordert von der EU-Kommission einen Schutz der Außengrenze, damit der Schengen-Raum mit seinen offenen EU-Binnengrenzen nicht weiter gefährdet werde. Das gelinge aber nicht ohne die Hilfe von Drittstaaten, so Wadefuhl. In der Moskauer Innenstadt hat es in einem italienischen Restaurant eine Explosion gegeben. Russische Behörden sprechen von einem Anschlag. Björn Blaschke berichtet.
2: 3 Tote, mehrere Verletzte. Die Bilanz nach der Explosion im Zentrum von Moskau. Das Nationale Antiterrorkomitee meint, ein selbstgebauter Sprengsatz sei detoniert. Die Toten seien die Frau, die die Bombe bei sich gehabt habe, ein Sicherheitsmann, der versucht habe, die Frau zu stoppen, und getötet wurde angeblich auch ein Gast des italienischen Restaurants. Unklar ist noch, warum das Lokal zum Ziel des mutmaßlichen Attentats wurde.
1: Beim Absturz eines Touristenflugzeugs in Peru sind alle 13 Insassen getötet worden. Laut dem peruanischen Radiosender RPP sollen darunter auch 2 Deutsche sein. Eine Bestätigung durch das Auswärtige Amt gibt es noch nicht. Die anderen Opfer seien Italiener und Spanier sowie die beiden Piloten gewesen. Die Maschine war auf einem Flug über die 2000 Jahre alten Nazca-Linien, die riesigen gescharten Bodenbilder in der Wüste. Schon vor 4 Jahren und vor 16 Jahren gab es ähnliche Flugzeugabstürze in Peru mit mehreren Toten. Fußball-Bundesligist Bayer Leverkusen muss vorerst auf sein Top-Talent Kenneth Eichhorn verzichten. Bei ihm ist eine Stoffwechselstörung diagnostiziert worden, gab der Verein heute bekannt. Sportreporterin Luise Kropf.
3: Der 17-Jährige, der im Juni für rund 9 Millionen Euro von Hertha BSC gekommen war, muss jetzt im Krankenhaus behandelt werden. Für das Talent ist die Krankheit erstmal ein schwerer Rückschlag. In der vergangenen Saison hatte Eichhorn 17 Ligaspiele für die Herthaner absolviert und war zum jüngsten Torschützen in der Geschichte der zweiten Fußball-Bundesliga aufgestiegen. Vor seinem Wechsel nach Leverkusen sollen auch die englischen Großclubs Manchester City und der FC Liverpool sowie Bayern München, Borussia Dortmund und RB Leipzig an dem Hoffnungsträger interessiert gewesen sein.
1: Das Wetter in Deutschland heute Nacht meist trocken, am Alpenrand letzte Schauer, Tiefstwerte 19 bis 7 Grad. Tagsüber viel Sonne, in Alpennähe teils Schauer und Gewitter, Höchstwerte 21 bis 34 Grad. Morgen viel Sonne, von der Mitte bis in den Süden teils Gewitter bis 37 Grad. Die Zeit 1.03 Uhr.
4: Und hier der Verkehrsservice in der ARD-Hitnacht. 2 Gefahrenmeldungen. Ein Falschfahrer auf der A61 Koblenz-Ludwigshafen zwischen Kreuz Worms und Kreuz Frankenthal kommt Ihnen ein Falschfahrer entgegen. Fahren Sie bitte äußerst rechts und überholen Sie nicht. Auf der A61 Koblenz-Ludwigshafen zwischen Kreuz Worms und Kreuz Frankenthal ein Falschfahrer. Vorsicht in beiden Richtungen. Und ein Falschfahrer auch auf der A81 Würzburg-Heilbronn zwischen Boxberg und Osterburken. Kommt Ihnen auch ein Falschfahrer entgegen, fahren Sie bitte äußerst rechts, überholen Sie nicht. Auf der A81 Würzburg-Heilbronn zwischen Boxberg und Osterburken ist ein Falschfahrer unterwegs. Vorsicht in beiden Richtungen. Die A2 Dortmund Richtung Hannover ist zwischen Dreieck Hannover West und Hannover Langenhagen wegen Bauarbeiten noch bis Montag früh 5 Uhr gesperrt. Die A6 Nürnberg Richtung Heilbronn ist zwischen Feuchtwangen Nord und Kreuz Feuchtwangen Kreisheim nach einem Unfall gesperrt. Die A14 Dresden-Magdeburg ist zwischen Mutschen und Grimma in beiden Richtungen wegen Brückenabrissarbeiten bis Montag früh 5 Uhr gesperrt. Die A61 Mönchengladbach Richtung Venlo ist zwischen Kreuz Mönchengladbach und Mackenstein wegen Brückenbauarbeiten noch bis heute Vormittag etwa 9 Uhr gesperrt. Die A92 München Richtung Deckendorf ist zwischen Dreieck Flughafen München und Freising Mitte wegen Bauarbeiten noch bis etwa 3 Uhr gesperrt. Die B44 Ludwigshafen Richtung Mannheim ist zwischen Heinichstraße und Kurt-Schumacher-Brücke wegen Bauarbeiten gesperrt. Nutzen Sie bitte die Umleitung Richtung Ludwigshafen über die B37. Und die B101 Mariendorf-Trebin ist zwischen Tyro und Trebin-Nord wegen Brückenbauarbeiten in beiden Richtungen gesperrt. Allen unterwegs eine gute und vor allem sichere Fahrt.
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4: Weiter geht's durch eine angenehme Sommernacht, egal ob wir sie bei der Arbeit, daheim oder unterwegs erreichen, mit Musik, die Geschichte schrieb und auch eine Menge Erinnerungen weckt, nach wie vor hier aus dem Dresdner Funkhaus. Ich bin Heiko Rasch, wünsche Ihnen weiter eine angenehme Nacht.

Da muss ich schon wieder unterbrechen für einen dritten Falschfahrer, den wir zurzeit gerade haben. Hier nochmal der Verkehrsservice um 1.06 Uhr. Ein Falschfahrer jetzt auch auf der A7 Füssen-Reute. Ulm. Zwischen Bad Grönenbach und Bergheim kommt Ihnen ein Falschfahrer entgegen. Fahren Sie bitte äußerst rechts und überholen Sie nicht. Auf der A7 Füssenreute Ulm zwischen Bad Grönenbach und Bergheim. Ein Falschfahrer, Vorsicht in beiden Richtungen.

Und hier nochmal der Verkehrsservice, 1.10 Uhr. Im Augenblick sind drei Falschfahrer unterwegs. Der erste auf der A7 Füssenreute-Ulm zwischen Bad Grönenbach und Bergheim. Der zweite auf der A81 Würzburg-Heilbronn zwischen Boxberg und Osterburken. Und ein dritter auf der A96 Lindau-München zwischen Aitrach und Holzgünz. Auch dort ein Falschfahrer unterwegs. Fahren Sie bitte äußerst rechts, überholen Sie nicht. Und Vorsicht in beiden Richtungen. Und eine Entwarnung gibt es auch auf der A61 Koblenz-Ludwigshafen. Zwischen Kreuz Worms und Kreuz Frankenthal ist kein Falschfahrer mehr unterwegs. Allen gute Fahrt.

1:17 Uhr, hier nochmal der Verkehrsservice. Eine Entwarnung, diesmal von der A7 Füssenreute-Ulm zwischen Bad Grönenbach und Bergheim. Kein Falschfahrer mehr. Aber zwei sind immer noch unterwegs auf der A81 Würzburg-Heilbronn zwischen Boxberg-Oster und Osterburken und auch auf der A96 Lindau-München zwischen Aitrach und Holzgünz. Jeweils ein Falschfahrer. Bitte fahren Sie äußerst rechts und überholen Sie nicht. Vorsicht in beiden Richtungen.

Das war doch eine Überraschung bei der World Pride in Amsterdam. Die Queen of Pop, Madonna, zum weltweit größten Festival der internationalen queeren Gemeinschaft. Sie setzt sich ja da auch schon seit Jahrzehnten für die Gleichstellung und ihre Rechte ein. Anfang Juli hat sie ja ein neues Studioalbum auf den Markt gebracht. Schon ihr 15. war es. Und ja, da hat sie auch wieder die Spitze der Charts erreicht. Gleich mal in Amerika und auch einigen europäischen Ländern. 1.24 Uhr. Hier nochmal der Verkehrsservice. Eine weitere Entwarnung. Jetzt auch auf der A96 Lindau-München. Zwischen Aitrach und Holzgünz ist kein Falschfahrer mehr unterwegs. Der einzige noch auf der A81 Würzburg-Heilbronn. Zwischen Boxberg und Osterburken kommt Ihnen nach wie vor ein Falschfahrer entgegen. Fahren Sie bitte äußerst rechts und überholen Sie nicht. Bitte Vorsicht zwischen Boxberg und Osterburken.

0: Kurz nach 13:30 hier der aktuelle Verkehrsservice in der ARD Hitnacht. Und auch der vierte Falschfahrer ist vom Tisch. Eine Entwarnung auf der A81. Auf der A81 Würzburg-Heilbronn zwischen Boxberg und Osterburken ist kein Falschfahrer mehr unterwegs. Ja, da bekommt man schon mal Schwierigkeiten hier mit der Übersicht bei so vielen Falschfahrern. Kommen wir nun auf die Autobahn, wo es noch klemmt, die A2 Dortmund Richtung Hannover. Die A2 ist zwischen Dreieck Hannover West und Hannover Langenhagen wegen Bauarbeiten noch bis Montag früh 5 Uhr gesperrt. Die A6 Nürnberg Richtung Heilbronn ist zwischen Feuchtwangen Nord und Kreuz Feuchtwangen Kreisheim nach einem Unfall gesperrt. Die A14 Dresden-Magdeburg ist zwischen Mutschen und Grimma in beiden Richtungen wegen Brückenabrissarbeiten noch bis Montag früh etwa 5 Uhr gesperrt. Die A61 Mönchengladbach Richtung Venlo ist zwischen Kreuz Mönchengladbach und Mackenstein wegen Brückenbauarbeiten bis heute Vormittag etwa 9 Uhr gesperrt. Die A81 Heilbronn Richtung Würzburg ist zwischen Neuenstadt am Kocher und Möckmühl gesperrt. Die A92 München Richtung Deckendorf ist zwischen Dreieck Flughafen München und Freising Mitte wegen Bauarbeiten bis ca. noch 3 Uhr gesperrt. Die B44 Ludwigshafen Richtung Mannheim ist zwischen Heinichstraße und Kurt-Schumacher-Brücke wegen Bauarbeiten gesperrt. Nutzen Sie bitte die Umleitung in Richtung Ludwigshafen über die B37. Und die B101 Mariendorf-Trebin ist zwischen Thürow und Trebin-Nord wegen Brückenarbeiten in beiden Richtungen gesperrt. Allen unterwegs eine gute und hoffentlich auch entspannte Fahrt.
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0: Design von Ace of Base hier in der ARD-Hitnacht. Auch ein sehr erfolgreicher Musikexport aus Schweden. Schon mit ihrem ersten Album, das war 1992, da konnten sie international so richtig abräumen. Happy Nation, so heißt ja die erste Platte, und konnte sich in Amerika und auch in einigen europäischen Ländern an die Spitze der Charts platzieren. In einigen Ländern war ja dieses Single Design auch der Titelsong vom Album. Und leider liegen ja alle Pläne für weitere Zusammenarbeiten der Bandmitglieder auch schon seit 10 Jahren auf Eis. Und jetzt bei uns Eruption, zuvor noch Alan Parsons Project.
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0: quatschen hier in der ARD-Hitnacht. Warum in die Ferne schweifen, das Gute liegt so nah. Ja, damit Grüße nach Stuttgart an Roland, der uns diese Zeilen geschrieben hat hier. Wir finden es abwechslungsreicher, immer mal einen Tag hierhin und dorthin zu fahren, als ein, zwei oder drei Wochen am gleichen Ort das Gleiche zu sehen. Deutschland und die Heimat hier hat wunderschöne Orte, die es lohnt anzuschauen. Na, da werden Ihnen aber viele recht geben. Und er schreibt hier weiter, nächste Woche führt uns der Weg nach Würzburg auf den Schönbuchturm bei Herrenberg zu einem Barfußpfad und dann wollen wir nochmal in den Schwarzwald, dann an den Bodensee zur Marienschlucht Bad Säckingen mit Rheinsteig in die Schweiz. Also auch geht's nochmal über die Landesgrenzen hinaus. Wir wünschen Ihnen ein paar schöne, erholsame und erlebnisreiche vor allem Tage. Danke Roland für Ihre Zeilen. Und damit geht's wieder in die Musikrichtung No Mercy jetzt bei uns.
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1: Um 2 Uhr mit Stefan Eferts. Nach dem Massenansturm von Migranten auf die spanische Exklave Ceuta hat sich Spaniens Ministerpräsident Sanchez an die EU-Ratspräsidentschaft gewandt. Er schreibt, dass einige Mitgliedstaaten von Falschmeldungen und Vorurteilen getrieben seien. Aus der Nachrichtenredaktion Lisa Kupper.
2: Sanchez machte Gerüchte von einer Schleusermafia über eine angeblich geöffnete Grenze für den Massenansturm verantwortlich. Er betonte auch, dass Ceuta nicht zum Schengen-Raum gehöre und Migranten von dort nicht einfach in andere EU-Länder weiterreisen könnten. Nach Angaben der spanischen Regierung sind die allermeisten der über 50.000 Migranten wieder nach Marokko zurückgekehrt. Wegen der Sicherheit der Grenzen soll es am Dienstag aber eine Dringlichkeitssitzung der EU-Justiz- und Innenminister geben.
1: Unionsfraktionschef Frei rechnet nach dem islamistischen Anschlag auf den Christopher Street Day in Berlin schnell mit schärferen Gesetzen. Er sei davon überzeugt, dass der Innenminister und die Justizministerin noch im August Vorschläge machen werden, sagte Frei der Bild am Sonntag. Die Bürger erwarteten Konsequenzen von der Politik